0: Finale jetzt komplett. Im zweiten Halbfinale sind unter anderem Rumäniens Alexandra Capitanescu mit dem umstrittenen Song Choke Me und Australiens Delta Goodrem mit Eclipse ins Finale eingezogen. Für Deutschland tritt im Finale am Samstag Sarah Engels mit ihrem Song Fire an. Bei den Männern steht das Pokalfinale erst nächste Woche an. Bei den Frauen, da hat der FC Bayern das Double schon fix eingetütet, also Meisterschaft und Pokalsieg. Die Münchnerinnen haben im Pokalfinale in Köln mit 4:0 gegen den VfL Wolfsburg gewonnen. Dazu Sophia Kleinherne vom VfL im ZDF.
1: In meinen Augen ist das Ergebnis eindeutiger als das Spiel oder zumindest die Spielphasen es gezeigt haben.
0: Und das Finale bei den Männern, das ist dann am Samstag in einer Woche. Der FC Bayern trifft dann auf den VfB Stuttgart.
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0: Sperre auf der A94 München in Fahrtrichtung Passau zwischen Paarstetten und Lengdorf. Hier laufen Bergungsarbeiten momentan.

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1: Genauso bunt wie der Frühling wird heute auch das Wetter. Wechselhaft geht's durch den Freitag. Sonne, Wolken, Regen, alles haben wir mal mit dabei. Und dazu gibt's bis zu 15 Grad an der Spitze.
0: Es ist 2:30. 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
2: Ich bin Yves Simon. Im Konflikt um die Straße von Hormuz könnte China eine aktivere Rolle spielen. Laut US-Präsident Trump hat Chinas Staatschef Xi Jinping angeboten, im Iran-Krieg zu vermitteln. China ist der wichtigste Abnehmer iranischen Öls und deswegen auch besonders betroffen. Trump zufolge hat Xi zugesichert, keine weitere militärische Ausrüstung an den Iran zu liefern. Eine Bestätigung aus Peking dafür gibt es allerdings nicht. In Großbritannien steckt die Regierung in der Krise. Nach den schwachen Kommunal- und Regionalwahlergebnissen wächst der Druck auf Premier- und Labour-Chef Starmer. Aus Protest ist Gesundheitsminister Streeting zurückgetreten. In seinem Schreiben wirft er der Parteiführung Führungslosigkeit und auch fehlende Vision vor. Mehr als 80 Labour-Abgeordnete haben sich schon gegen Starmer gestellt, etwa 110 aber unterstützen ihn laut Medienberichten. Einen Rücktritt lehnt der Premier bisher ab. Das waren die Nachrichten um 13:30.
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2: Sperre auf der A94 München in Fahrtrichtung Passau zwischen Paarstetten und Lengdorf. Hier laufen Bergungsarbeiten momentan.
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1: T-Shirts oder doch langärmlich? Die Frage aller Fragen jetzt im Frühling. Höchstwerte um die 15 Grad bekommen wir heute. Dazu wird's wechselhaft. Viele Wolken, teilweise auch Regen. Hin und wieder schaut dann auch mal die Sonne raus.
0: Es ist 3 Uhr. 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
2: Ich bin Yves Simon. Der Ministerpräsident von Sachsen-Anhalt, Schulze, fordert eine Arbeitspflicht für Bürgergeldempfänger. Sie sollen gemeinnützige Arbeit verrichten oder auch zum Beispiel bei der Ernte helfen. Das bayerische Arbeitsministerium hält das allerdings nicht für erforderlich, denn Bürgergeldempfänger sind jetzt schon verpflichtet, bei der Integration in Arbeit mitzuwirken, heißt es zur Begründung. Ansonsten gibt es Sanktionen, die sind auf Druck von Bayern auch nochmal verschärft worden. Arbeitsministerin Scherf sagt uns, die Arbeitspflicht scheint eine einfache Lösung zu sein. Es brauche aber eine zielführende Lösung, wie zum Beispiel auch passende Weiterbildung. Wer heute einkaufen gehen will, könnte vor verschlossenen Türen stehen. Und das hat auch wirklich nichts mit dem Brückentag zu tun heute. Es gibt deutschlandweite Warnstreiks im Handel. Die Gewerkschaft Verdi will so nochmal den Druck in den laufenden Tarifverhandlungen erhöhen. Sie hält die bisherigen Angebote der Arbeitgeber für deutlich zu niedrig. Saudi-Arabien und die Vereinigten Arabischen Emirate haben offenbar zum ersten Mal Ziele im Iran angegriffen, laut New York Times, als Vergeltung für vorherige iranische Attacken auf ihr Staatsgebiet. Offiziell bestätigen die Golfstaaten die Einsätze nicht. Der Iran hatte vorher immer wieder Ziele in Saudi-Arabien und den Emiraten beschossen und dabei auch große Schäden verursacht. Saudi-Arabien und Iran ringen seit Jahren schon um die regionale Vorherrschaft, zusätzlich belastet durch den Konflikt zwischen sunnitischem und schiitischem Islam. Das ist wirklich mal eine ganz besondere Weltmeisterschaft, denn in Elmshorn im Landkreis Pinneberg in Schleswig-Holstein, da läuft die Flunkyball-Weltmeisterschaft. Das ist ein Trinkspiel, wer es nicht kennt. 61 Teams, teils aus Norwegen und Finnland, treten da vor etwa 3000 Fans an. Gespielt wird mit einem Tennisball und Bierflaschen. Wer sein Bier zuerst leert, gewinnt. Neben Spaß und Wettbewerb wird auch für den guten Zweck gesammelt. Die Spenden gehen an das neue Jugendzentrum in Elmshorn. Die Bundesliga-Fußballerinnen des FC Bayern München haben nach der deutschen Meisterschaft auch noch den DFB-Pokal gewonnen. Das Team hat im Pokalfinale den VfL Wolfsburg mit 4:0 besiegt. Ein emotionaler Nachmittag war es für den VfL Wolfsburg trotzdem, denn die ehemalige Nationalstürmerin Alexandra Popp hat ihr wohl letztes Pokalfinale gespielt. Popp wechselt jetzt nach der Saison dann zu Borussia Dortmund.
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2: Sperre aufgehoben auf der A94 München Richtung Passau zwischen Paarstetten und Lengdorf. Hier sind die Bergungsarbeiten abgeschlossen. Ihr kommt hier wieder störungsfrei durch.

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1: Genauso bunt wie der Frühling wird heute auch das Wetter. Wechselhaft geht's durch den Freitag. Sonne, Wolken, Regen, alles haben wir mal mit dabei. Und dazu gibt's bis zu 15 Grad an der Spitze.
0: Es ist 3:30. 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
2: Ich bin Yves Simon. Der Ministerpräsident von Sachsen-Anhalt, Schulze, fordert eine Arbeitspflicht für Bürgergeldempfänger. Sie sollen gemeinnützige Arbeit verrichten oder auch zum Beispiel bei der Ernte helfen. Das bayerische Arbeitsministerium hält das allerdings nicht für erforderlich, denn Bürgergeldempfänger sind jetzt schon verpflichtet, bei der Integration in Arbeit mitzuwirken, heißt es zur Begründung. Ansonsten gibt es Sanktionen, die sind auf Druck von Bayern auch nochmal verschärft worden. Arbeitsministerin Schärf sagt uns, die Arbeitspflicht scheint eine einfache Lösung zu sein. Es brauche aber eine zielführende Lösung, wie zum Beispiel auch passende Weiterbildung. Wer heute einkaufen gehen will, könnte vor verschlossenen Türen stehen. Und das hat auch wirklich nichts mit dem Brückentag zu tun heute. Es gibt deutschlandweite Warnstreiks im Handel. Die Gewerkschaft Verdi will so nochmal den Druck in den laufenden Tarifverhandlungen erhöhen. Sie hält die bisherigen Angebote der Arbeitgeber für deutlich zu niedrig. Das waren die Nachrichten um 3:30.
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2: Sperre aufgehoben auf der A94 München Richtung Passau zwischen Paarstetten und Lengdorf. Hier sind die Bergungsarbeiten abgeschlossen. Ihr kommt hier wieder störungsfrei durch.
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1: T-Shirts oder doch langärmlich? Die Frage aller Fragen jetzt im Frühling. Höchstwerte um die 15 Grad bekommen wir heute. Dazu wird's wechselhaft. Viele Wolken, teilweise auch Regen. Hin und wieder schaut dann auch mal die Sonne raus.
0: Es ist 4 Uhr. 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
2: Ich bin Yves Simon. Beim Katholikentag in Würzburg, da stellt sich heute Bundeskanzler Merz den Fragen von Jugendlichen. Gleichzeitig aber ist auch eine Demo unter dem Motto Gemeinsam für eine Zukunft ohne Merz und Menschenfeindlichkeit angemeldet. Da dürften rund 800 Teilnehmende da sein. Außerdem wird Bundestagspräsidentin Klöckner erwartet. Insgesamt bietet der Katholikentag mit bis zu 60.000 Gästen ein Programm aus Gottesdiensten, Diskussionen und Kultur an. In diesem Jahr unter dem Leitwort haben Mut, steh auf. US-Präsident Trump hat ja immer wieder Drohungen gegen Kuba ausgesprochen. Jetzt aber hat es ein seltenes Spitzentreffen zwischen den USA und der kubanischen Führung gegeben. CIA-Direktor Radcliffe hat in Havanna ranghohe Vertreter des Innenministeriums getroffen. Laut kubanischer Regierung ist das Treffen auf Wunsch Washingtons zustande gekommen. Medien zufolge sind die USA zu ernsthaften Gesprächen über Wirtschafts- und Sicherheitsthemen bereit, aber nur dann, wenn Kuba vorher grundlegende Veränderungen einleitet. Nach gleich mehreren Drohnenzwischenfällen drängen Litauen und Finnland gemeinsam auf einen besseren Schutz des Luftraums an der NATO-Ostflanke. Der Präsident von Litauen fordert nach einem Treffen mit seinem finnischen Kollegen bessere Aufklärung und stärkere Abwehrkapazitäten. Sie wollen auch enger mit der Ukraine zusammenarbeiten. In der Vergangenheit waren immer wieder fehlgeleitete ukrainische Drohnen in den Luftraum der baltischen Staaten und Finnlands eingedrungen. Kommt Manuel Neuer doch zurück zur Fußballnationalmannschaft? Laut Sky steht der 40-Jährige trotz Rücktritt tatsächlich auf der vorläufigen 55er-Liste für die Weltmeisterschaft. Demnach hat Bundestrainer Nagelsmann auch schon mit Neuer über ein mögliches Comeback als Nummer 1 gesprochen. Die endgültige Entscheidung fällt dann voraussichtlich erst in den nächsten Tagen. Den finalen 26er-Kader will Nagelsmann nächste Woche bekannt geben. Im DFB-Pokalfinale der Frauen steht der FC Bayern als Sieger fest. Die Münchnerinnen haben Wolfsburg mit 4:0 besiegt und haben sich damit das Double gesichert. Für die Wolfsburgerin Alexandra Popp also kein Abschiedstitel am Vatertag. Die 35-Jährige hat dabei ganz besonders an ihren Vater gedacht. Der ist 2022 gestorben, wie sie nach dem Spiel gesagt hat. Unter Tränen hat sie erklärt, dass ihr Vater ihr größter Kritiker und zugleich ihr größter Förderer war. Mit insgesamt 13 Pokalsiegen verlässt Pop Wolfsburg nach fast 14 Jahren und wechselt zur neuen Saison zu Borussia Dortmund.
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2: Das können wir kurz machen, uns liegen aktuell keine Meldungen vor. Wir wünschen eine gute und sichere Fahrt.

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1: Genauso bunt wie der Frühling wird heute auch das Wetter. Wechselhaft geht's durch den Freitag. Sonne, Wolken, Regen, alles haben wir mal mit dabei. Und dazu gibt's bis zu 15 Grad an der Spitze.
0: Es ist 16:30. 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
2: Ich bin Yves Simon. Beim Katholikentag in Würzburg, da stellt sich heute Bundeskanzler Merz den Fragen von Jugendlichen. Gleichzeitig aber ist auch eine Demo unter dem Motto Gemeinsam für eine Zukunft ohne Merz und Menschenfeindlichkeit angemeldet. Da dürften rund 800 Teilnehmende da sein. Außerdem wird Bundestagspräsidentin Klöckner erwartet. Insgesamt bietet der Katholikentag mit bis zu 60.000 Gästen ein Programm aus Gottesdiensten, Diskussionen und Kultur an. In diesem Jahr unter dem Leitwort haben Mut, steh auf. US-Präsident Trump hat ja immer wieder Drohungen gegen Kuba ausgesprochen. Jetzt aber hat es ein seltenes Spitzentreffen zwischen den USA und der kubanischen Führung gegeben. CIA-Direktor Radcliffe hat in Havanna ranghohe Vertreter des Innenministeriums getroffen. Laut kubanischer Regierung ist das Treffen auf Wunsch Washingtons zustande gekommen. Medien zufolge sind die USA zu ernsthaften Gesprächen über Wirtschafts- und Sicherheitsthemen bereit, aber nur dann, wenn Kuba vorher grundlegende Veränderungen einleitet. Das waren die Nachrichten um 16:30.
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2: Das können wir kurz machen. Uns liegen aktuell keine Meldungen vor. Wir wünschen alle gute und sichere Fahrt.
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1: T-Shirts oder doch langärmlich? Die Frage aller Fragen jetzt im Frühling. Höchstwerte um die 15 Grad bekommen wir heute. Dazu wird's wechselhaft. Viele Wolken, teilweise auch Regen. Hin und wieder schaut dann auch mal die Sonne raus.
0: Es ist 5 Uhr. 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
2: Ich bin Yves Simon. Guten Morgen. Um die Straße von Hormus nach dem Ende des Iran-Kriegs abzusichern, stellt Deutschland jetzt weiteres Personal und Geräte der Bundeswehr in Aussicht. Zum Beispiel könnten deutsche Stabsoffiziere die Mission mit anführen, heißt es aus dem Verteidigungsministerium. Für uns berichtet aus Berlin Jan-Henner Reitze.
3: Minenräumen und vor allem Öltanker entlang der aktuell noch blockierten Straße von Hormus schützen. So könnte ein internationaler Einsatz aussehen, wenn sich die USA und der Iran endlich auf ein Friedensabkommen einigen. Auch als Motivation für US-Präsident Trump, einen Deal zu machen, hat Deutschland schon erklärt, dass für eine solche Mission ein Minenjagdboot und ein Versorgungsschiff bereitstehen und legt jetzt weiteres Gerät, Taucher und hochrangige Führungskräfte obendrauf.
2: Beim Katholikentag in Würzburg stellt sich heute Bundeskanzler Merz am Vormittag den Fragen von Jugendlichen. Den Besuch finden aber nicht alle gut. Die Veranstaltung wird deswegen auch von einer Demo begleitet. Unter dem Motto "Gemeinsam für eine Zukunft ohne Merz und Menschenfeindlichkeit" demonstrieren etwa 800 Teilnehmende. So viele sind zumindest angemeldet. Heute starten die schriftlichen Abschlussprüfungen für 24.500 Schülerinnen und Schüler an den bayerischen Fachoberschulen und Berufsoberschulen. Los geht es mit dem Fach Deutsch. Voss und Boss ermöglichen neben den Gymnasien noch einen zweiten Weg zu einem Studium an den Hochschulen und Universitäten. An den Gymnasien, da sind die schriftlichen Abi-Prüfungen schon durch. An den Mittel- und Realschulen geht es dann erst nächsten Monat mit den schriftlichen Prüfungen los. Nach dem Hantavirus-Ausbruch auf dem Kreuzfahrtschiff Hondius wollen Wissenschaftler jetzt die Herkunft des Virus genauer klären. Sie reisen deshalb heute nach Argentinien. Von dort war die Kreuzfahrt gestartet. Dort soll untersucht werden, ob Nagetiere vor Ort das Virus möglicherweise übertragen haben könnten. Hantavirus-Fälle hat es in der Region seit 30 Jahren nicht mehr gegeben. Heute startet die Eishockey-Weltmeisterschaft in der Schweiz. Deutschland ist auch heute schon direkt dran. Um 16.20 Uhr geht es gegen Finnland.
1: Und Good News von den Straßen, hier läuft's. Wo gerade geblitzt wird, könnt ihr uns sagen. Mit einer Nachricht an die 0800 14 15 800. Gute Fahrt euch.
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5: Guten Morgen! Brückasting-Feiertag. Heute ist Brückentag. Viele haben frei. Das wird wohl eher so ein Freitag der ruhigeren Sorte.
6: Na, dann gehen wir es mal ganz entspannt an. Mit dem Musikmix deines Lebens. Der Lazy Song von Bruno Mars.
5: Wir haben einen wunderschönen 90er in die Playlist für den Frühling gepackt. One Hit Wonder von Natalie Imbruglia.
6: Los geht's mit der neuen von Alex Warren, Fever Dream. Schönen guten Morgen.
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0: One Hit Wonder in der Playlist für deinen Frühling, die 90er mit Natalie Imbruglia, Torn.
1: Schönen guten Morgen am Freitag, Brückentag. Ja, in den Firmen ist heute wahrscheinlich ein bisschen ruhiger. Zeit, das Liegengebliebene wegzuarbeiten.
0: Letzter Tag der Eisheiligen heute, die Keule Sophie. Jetzt können dann die Blumen und Pflanzen endgültig raus auf Terrasse und Balkon.
1: Na, die Eisheiligen sind rum, die Eishockey-WM beginnt in der Schweiz. Da wird bis zum 31. Mai ausgespielt, wer ganz oben steht.
0: Heute vor 96 Jahren tritt zum ersten Mal eine Stewardess ihren Dienst an. In Amerika war das damals auf der Strecke San Francisco, Wyoming.
1: Vor 86 Jahren der Beginn eines Fastfood-Imperiums. Die Brüder Richard und Maurice eröffnen ihr erstes Restaurant. McDonald's ist geboren.
0: Kuriose Bilder heute vor 44 Jahren in Hamburg. Auf dem Rathausmarkt bilden 151.788 Menschen die längste Polonaise der Welt. Das war Rekord.
1: Geburtstag heute Mike Oldfield, Musiker, Texter, Komponist und Sänger, der wird 73. Und Sänger und Moderator Ben, der wird 45.
0: Unser Tageshit heute geht an einen Wahnsinnsmusiker. Aktuell wieder in den Charts vertreten, vor 15 Jahren auch. Und zwar ganz oben. Platz 1 am 15. Mai 2011 für Bruno Mars, The Lazy Song.

0: Das Ding war ein Mega-Hit im Frühjahr und im Sommer 1983. Filmmusik aus Flashdance, Michael Cimbello, Maniac in der Playlist für deinen Frühling.
1: Ja, das hilft hoffentlich gegen dieses grausige Eisheiligenwetter. Heute ist der letzte Tag. Die Cori Sophie, die ärgert uns nochmal.
0: Ja, aber dann geht's endlich wieder aufwärts. Wir brauchen Sonne und dann hoffentlich bald Sommer.
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0: Guten Morgen bei den Muntermachern. Es ist Freitag, jetzt wird's 5:30.
1: Matthias Löff aus unserer Nachrichtenredaktion kam gerade rein. Er hat das nächste News-Update für uns. Die Meldung zum Beispiel:
0: Heute wird's ernst für die Abschlussschüler der Voss und der Boss.
1: Mehr dazu gleich.
0: Wir schauen noch zum Wetter.
1: Es ändert sich nicht viel. Weiter viele Wolken, zwischendurch Sonne und vereinzelt Gewitter und Schauer. Es geht auf 12 bis 15 Grad hoch.
0: Morgen geht's erstmal so weiter. Ab Nachmittag wird's dann etwas besser.
2: Es ist 5:30. 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
3: Mit Matthias Löw. Ist unsere Wirtschaft eingerostet? Bei einem regionalen Wirtschaftsranking schneidet eine Region in Niederbayern schlecht ab. Und zwar beim Thema Dynamik, also Veränderungstempo. Unter anderem der Landkreis Dingolfing-Landau kann nicht überzeugen. Warum eigentlich? Landrat Werner Bumeder sagte uns dazu:
4: Dass wir im Bereich der Dynamik so viele Plätze eingebüßt haben, kann ich auf der einen Seite nicht erklären. Auf der anderen Seite zweifle ich dieses Ergebnis durchaus auch an. Wir haben sehr leistungsstarke Unternehmen, die sich den Herausforderungen verändernder Märkte auch stellen.
3: Bumeder betont aber, zuletzt hat der Landkreis beim Ranking viele Plätze gut gemacht. Die Einordnung ist also weder verbindlich noch nachhaltig. Um die Wirtschaftskraft und Dynamik muss sich die Bevölkerung keine Sorgen machen, sagt der Landrat.
2: 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Landkreis Kelheim, aktuell.
5: Zum Glück gibt es aufmerksame Nachbarn. Sie werden in der vergangenen Nacht hier in Eiglesbach zum Retter. Es brennt im Dachstuhl eines Einfamilienhauses. Die Nachbarn sehen das und schlagen Alarm. Alle Bewohner können sich retten. Wenig später ist die Feuerwehr da und löscht. Die Flammen zerstören aber trotzdem einen großen Teil des Hauses. Der Schaden liegt bei rund einer 500.000 Euro. Zur Brandursache ermittelt die Polizei noch. Aus Eigelsbach, Erich Schammer.
2: Neues aus der Region.
6: Schwitzende Hände und rauchende Köpfe. Die haben aktuell viele Abiturienten an Niederbayerns Gymnasien. Dort finden seit 3 Wochen die Abiturprüfungen statt. Ab heute sind die Prüflinge in Niederbayerns Fach- und Berufsoberschulen an der Reihe. Los geht's mit den Deutschprüfungen. Danach können die Voss und Bossler zeigen, was sie in Mathe, Englisch und ihrem Profilfach alles drauf haben. Aus der Niederbayern-Redaktion, Leonie Hagen.
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3: Bundeskanzler Merz kommt heute zu uns nach Bayern. Er besucht den Katholikentag in Würzburg. Hier stellt sich der Kanzler am Vormittag auch den Fragen von Jugendlichen. Es gibt aber auch eine Demo gegen Merz. Rund 800 Teilnehmer sind angekündigt. Ist es Timi? Vor der dänischen Küste ist offenbar ein toter Wal gefunden worden. Dänische Medien spekulieren, dass es sich dabei um Timi handeln könnte. Heute soll versucht werden, dem Wal eine Gewebeprobe zu entnehmen. Riesenfreude bei Fans und Spielerinnen. Die Fußballfrauen des FC Bayern holen sich nach der Meisterschaft auch den DFB-Pokal. Im Finale gewinnen die Münchnerinnen gestern Abend gegen den VfL Wolfsburg mit 4:0. Soweit unser News-Update. Mehr gibt's auf der Website und in der App. Und guten Morgen, Emma. Wie schaut's gerade aus auf den Straßen?
7: Guten Morgen. Schaut sehr gut aus. Die Straßen sind frei. Blitzer haben wir gerade keine. Aber ihr könnt uns welche melden. Einfach per WhatsApp an die 0800 14 15 800.
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0: Polizei.
1: Das ist Wahnsinn.
0: Grund ist die angespannte Lage in Nahost. Hoffen wir, dass alles gut geht.
1: Wir starten in den Freitag mit dem Sound der 90er und dem King of Pop.
0: Frischen Sound für die Playlist für den Frühling liefert Miles Smith. She said, oh, hi, nice to meet you tonight, maybe we could. Los geht's mit einem 80er-Kult-Hit Soft Cell. Tainted Love.
1: Schönen guten Morgen.
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0: Power-Sound in den Freitag. Lilywood und der Brick Prayer. Und Sie, guten Morgen. Du, dir ist gerade ein Zettel runtergefallen. Willst du den jetzt nicht aufheben?
1: Puh, ja, später. Vielleicht fällt mir noch was runter, dann geht das alles in einem Rutsch.
0: Ah ja, das Alter lässt halt auch bei dir nicht aus, oder?
1: Nein, Muskelkater.
0: Ja, faule Ausrede. Der körperliche Verfall hat eingesetzt. Da kommen auch wir zwei nicht drum rum. Geht ja angeblich ab 30 schon los.
1: Na, jetzt übertreibst du aber.
0: Nein, echt, wirklich. Zwischen 20 und 30, da sind wir am Höhepunkt, was unsere körperlichen Fähigkeiten angeht. Und dann, oh, dann geht's dahin. Die Knochendichte nimmt ab, die Gelenke werden auch steifer und die Bandscheibe, merkt man jeden Morgen.
1: Was bitte liest denn du für Schauergeschichten? Ist ja furchtbar.
0: Nein, das sind Beobachtungen. Die hat zumindest das Max-Planck-Institut für die Biologie des Alterns gemacht. Ich will ja schließlich wissen, was so auf mich zukommt.
1: Du meinst, was du machen kannst, um das Altwerden aufzuhalten?
0: Na komm, Altwerden ist halt nichts für Feiglinge.
1: Na, also für deinen Lebenswandel bist du eh noch erstaunlich fit.
0: Haha. Sport ist Mord, das hat schon Churchill gewusst. Und er ist 90 geworden, trotz Alkohol und Zigarren. Oder vielleicht, ja, genau. Deswegen. Und jetzt schau dich an, der Zettel liegt immer noch am Boden.
1: Ja, ja, ist ja gut. Es ist nur Muskelkater.
0: Ja, das würde ich jetzt auch sagen.

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2: Olivia Dean hat's in den Kinofilm schlechthin geschafft.
3: Echt jetzt? Super Mario Galaxy?
2: Haha. In Der Teufel trägt Prada Teil 2. Das ist schon eine Ehre.
3: Naja, eine Ehre ist es ja wohl, in den Musikmix deines Lebens zu kommen, oder? Und das hat sie. Die neue von Olivia Dean. So easy to fall in love.

0: geht's entspannt in den Freitag. Olivia Dien im Bonus-Song So Easy to Fall in Love.
1: Ganz so easy wird's gleich nicht. Ihr müsst euch wieder entscheiden. Mhm. Im Hit-Duell der Bayern.
0: Ja, außerdem in der Playlist für den Frühling die 80er. Whitney Houston. How will I know? Es wird 6 Uhr.
1: Zeit für unsere Nachrichten. Matthias Löw hat unter anderem die Meldung dabei.
0: Wird eine Niederbayerin die neue Bierkönigin?
1: Mehr dazu gleich.
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0: Der Blick zum Wetter, ah, naja.
1: Weiter wechselhaft. Mehr Wolken als Sonne, immer wieder Schauer und Gewitter, die Temperaturen bei 12 bis 15 Grad.
0: Morgen bleibt's wechselhaft, vor allem bis Nachmittag. Immer wieder Schauer, dann wird's trocken.
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3: Mit Matthias Löw. Jetzt geht's um die Wurst oder eher um die Mass. Kommende Woche Donnerstag steigt das Finale der Bayerischen Bierkönigin 2026. 4 Kandidatinnen sind noch im Rennen, darunter die Niederbayerin Lea Hopfensberger aus Salching. Und die ist überglücklich.
4: Ein ganz liebes Dankeschön an alle Hörerinnen und Hörer. Ohne eure Unterstützung hätte ich es nämlich nicht geschafft, dass ich so kurz vorm Ziel tatsächlich nur auf Platz 2 im Voting komme. Vielen, vielen Dank. Ich würde mich einfach mal bedanken.
3: Jetzt läuft die heiße Phase der Vorbereitungen. Beim großen Finale in München warten verschiedene Aufgaben und Fragen der Jury. Wir drücken unserer Kandidatin aus Niederbayern natürlich die Daumen.
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5: Eine Schneise der Verwüstung hinterlässt ein Laster hier in Ehring. Das tonnenschwere Fahrzeug stürzt eine Böschung runter. Zurück bleibt ein Trümmerfeld. Der LKW reißt einen Telefonmast um, demoliert mehrere Verkehrsschilder und donnert gegen ein geparktes Auto. Das ist nur noch Schrott. Trotz des heftigen Unfalls kann der Lasterfahrer fast unverletzt aus dem Führerhaus klettern. Aber der völlig kaputte LKW liegt seitlich in der Böschung. Die aufwendige Bergung dauert über 10 Stunden. Aus Ehring, Emil Schmidt.
2: Die Wirtschaft in der Region.
6: Teure Gas- und Ölpreise bremsen auch das BMW-Werk in Dingolfing aus. Damit ist jetzt aber Schluss. Der Autobauer steigt auf eine klimafreundliche Wärmeversorgung um. Die kommt ab sofort vom Biomasseheizwerk in Dingolfing. Heute wird es feierlich in Betrieb genommen. Neben vielen Ehrengästen ist auch Bayerns Ministerpräsident Markus Söder vor Ort. Aus Dingolfing, Adrian Heimerl.
2: Und jetzt maximal informiert über Deutschland und die Welt.
3: Bundeskanzler Merz kommt heute zu uns nach Bayern. Er besucht den Katholikentag in Würzburg. Hier stellt sich der Kanzler am Vormittag auch den Fragen von Jugendlichen. Es gibt aber auch eine Demo gegen Merz. Rund 800 Teilnehmer sind angekündigt. Ist es Timi? Vor der dänischen Küste ist offenbar ein toter Wal gefunden worden. Dänische Medien spekulieren, dass es sich dabei um Timi handeln könnte. Heute soll versucht werden, dem Wal eine Gewebeprobe zu entnehmen. Riesenfreude bei Fans und Spielerinnen. Die Fußballfrauen des FC Bayern holen sich nach der Meisterschaft auch den DFB-Pokal. Im Finale gewinnen die Münchnerinnen gestern Abend gegen den VfL Wolfsburg mit 4:0. Soweit unser News-Update. Mehr gibt's auf der Website und in der App. Und Emma hat noch ein Verkehrsupdate für uns.
7: Hier gibt's gerade nichts zu melden. Wenn ihr irgendwo einen Blitzer stehen seht, dann ruft uns gern an unter der 0800 14 15 800. Gute und sichere Fahrt.
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9: Guten Morgen.
0: Schönen guten Morgen am Freitag. Es geht noch ziemlich gemächlich zu Brückentag.
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0: Ja, und damit Chancengleichheit besteht, haben wir uns auf eine bayerische Band geeinigt.
1: Ja, und wir haben sie euch schon in Niederbayern präsentiert. Mhm. Und sie waren schon einen Morgen lang mit uns im Muntermacherstudio.
0: Das war eine lustige Angelegenheit. Die Sportfreunde Stiller, für mich ganz klar Nummer 1, ein Kompliment.
1: Schlecht, ja, aber meine zweite Wahl. Hm. Meine Nummer 1 der Sporties, das Geschenk.
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1: Und wie schaut's bei euch aus? Die Sporties mit das Geschenk oder ein Kompliment? Welcher Hit darf's sein? Stimmt jetzt ab auf unseren Social Media Kanälen oder schickt uns eine WhatsApp an die 0800 14 15 800.
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1: Musik aus der Nachbarschaft, Leonie aus Calm, don't worry.
2: Mit Musik aus Bayern geht's weiter.
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2: Damit Chancengleichheit besteht heute mit einer Band. Die Sporties. Die waren ja schon zu Gast im Muntermacher-Studio. Es war echt lustig.
1: Na, und ich will die heute mit ein Kompliment.
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2: Also für mich ganz klar Nummer 1, das Geschenk.
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1: Wie schaut's bei euch aus? Ihr habt wieder fleißig abgestimmt. Der Andi aus Parkirchen, der schreibt, ich war beim Konzert in Landshut mit dabei. Sau cool war das damals. Top Location, Top Band, Top Stimmung bei Das Geschenk.
2: Irene aus Straubing war damals auch dabei und schreibt, Gänsehaut-Feeling war das damals.
1: Stimmt.
2: Tausende Menschen singen ein Kompliment.
1: Und Sven aus Landau, der hat auch an die 0800 14 15 800 geschrieben. Ich kann mich gar nicht entscheiden, also beide Nummern cool.
2: Verständlich.
1: Ja, stimmt.
2: Ganz eng war es auch beim Social Media Voting. Es ist wirklich hauchdünn. Eine Stimme mehr für das Geschenk. Damit Gewinner unseres Hit-Duells.
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1: Na, hoffentlich ist das das Motto für den Frühling. Sun comes up. Rudimental im Musikmix deines Lebens.
2: Ah, die Keule Sophie lässt den Frühling hoffentlich heute ein bisschen eine Chance. Morgen sind dann die Eisheiligen endlich rum.
1: Und wir sind im Wochenende. Oh, also, wenn sich jemand findet, der heute am Brückentag noch nicht im Wochenende ist und es mit uns anläutet.
2: Ihr seid gefragt. Wer haut auf unseren Wochenendgang? Heute Nachmittag, da ist es wieder soweit.
1: Habt ihr Lust? Dann meldet euch. Eure Nummer zu uns ins Studio 0800 14 15 800. Geht per WhatsApp oder kurz durchklingeln.
2: In ein paar Minuten wird es 6:30 vor den Nachrichten noch die Nummer. Ellie Goulding, All by Myself.

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2: Guten Morgen am Freitag, Brückentag heute für viele. Es geht in der Arbeit oftmals ein bisschen ruhiger zu, gleich wird es 6:30.
3: Geht's in den Nachrichten auch ruhig zu? Matthias Löw hat die Übersicht, gleich mit dem Thema.
2: Niederbayern Power bei der Eishockey-WM.
3: Das und mehr gleich.
2: Letzter Tag der Eisheiligen, merken wir das auch beim Wetter?
3: Ja, schon. Es bleibt wechselhaft. Irgendwie ist alles dabei. Wolken, Sonne, Regen bei 12 bis 15 Grad.
2: Morgen, da wird es nicht viel anders. Ab Nachmittag dann fast überall trocken.
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5: Mit Matthias Löw. Schlange stehen ist am Flughafen München angesagt. Im Terminal 2 gibt's gestern technische Probleme an den Sicherheitsschleusen und das rund eine Woche vor den Pfingstferien. Etwa die Hälfte der 15 neuen und hochmodernen Kontrollanlagen ist dicht. Passagiere warten und warten auf ihre Abfertigung. Einer bekommt Kreislaufprobleme und muss medizinisch versorgt werden. Um ein völliges Chaos zu verhindern, werden Fluggäste mit dem Bus zum Terminal 1 gebracht. Erst am Mittag sind alle Sicherheitsschleusen wieder geöffnet. Der Grund für die Probleme ist noch nicht bekannt.
4: Der Blick in die Regionen mit unseren Niederbayern-Reportern. Stadt Landshut, aktuell.
6: International, bayerisch, modern. Unter dem Motto ist Anfang Juni beim Bismarckplatzfest einiges geboten. Mit dabei sind eine Roxette-Tribute-Band aus Holland und bayerische Acts. Am letzten Abend covert ein Duo Modern Talking Songs. Oberbürgermeister Thomas Haslinger freut sich auf das Event.
7: Solche Feste sind einfach wichtig für uns als Gesellschaft und das ist jetzt im 21. Jahr dieses Bismarckplatzfestes aus dem Festkalender nicht wegzudenken und deswegen stehen wir hinter dem Programm, hinter den Organisatoren und unterstützen natürlich gerne als Stadt und Messe.
6: Besucher werden gebeten, nicht mit dem Auto zu kommen. So wollen die Veranstalter ein Verkehrschaos am Bismarckplatz vermeiden. Aus Landshut, Daniel Feikiewicz.
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8: Niederbayern Power in der Schweiz. Hier beginnt heute die Eishockey-WM. Dazu hat Bundestrainer Harold Kreis einen Deggendorfer, zwei Straubinger und drei Landshuter Eishockeyspieler in die Mannschaft geholt. Wen genau, könnt ihr auf unserer Homepage nachlesen. Für den deutschen Kader geht's heute um 16.20 Uhr los, dann treffen sie in Zürich auf Finnland. Die Eishockey-WM läuft bis zum 31. Mai. Aus der Sportredaktion Michaela Westermeier.
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5: Heute trifft sich Ministerpräsident Söder mit Wirtschaft und Gewerkschaften. Anlass sind die schwächelnde Wirtschaft und die hohen Energiepreise. Die Wirtschaftsvertreter wollen vor allem Entlastungen und Reformen. Dagegen fordert der Deutsche Gewerkschaftsbund höhere Ausgaben vom Freistaat selbst. Der Brückentag ist heute auch Warnstreiktag. Die Gewerkschaft Verdi hat für heute zu Warnstreiks im Handel aufgerufen. Es soll bundesweit Aktionen geben. Die Entscheidung ist gefallen. Manuel Neuer bleibt dem FC Bayern erhalten. Laut Bild hat der fünfmalige Welttorhüter um ein weiteres Jahr verlängert. Und wir bleiben beim Fußball. Die FC Bayern Frauen haben nach der Meisterschaft auch den DFB-Pokal gewonnen. Im Finale besiegen die Titelverteidigerinnen gestern den VfL Wolfsburg mit 4:0. Soweit unser News-Update. Mehr gibt's auf der Website und in der App. Und Emma hat heute die Straßen im Blick. Guten Morgen, wie schaut's denn gerade aus?
9: Guten Morgen, Matthias. Schaut sehr gut aus, es ist alles ruhig. Habt ihr Blitzer gesehen? Dann klingelt einfach durch unter der 0800 14 15 800.
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10: Guten Morgen.
3: Guten Morgen am Freitag.
2: Guten Morgen.
3: Die einen gönnen sich heute den Brückentag und für die anderen geht's heute Nachmittag erst rein ins Wochenende.
2: Jede Menge los ist die kommenden Tage wieder. Wir haben euch die interessanten Veranstaltungen wieder rausgesucht, gleich in unserer Wochenendvorschau.
3: Erst noch der Musikmix deines Lebens. 80er Kulthit von U2. 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
2: Oder wie wär's mit den neuen von Austis? Kommt gut in den Freitag.
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0: So geht's in den Brückentag. Herr Horst ist bei den Muntermachern Electrified.
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2: Rein in die Tracht. Niederbayern ist mitten in der Volksfestsaison.
0: Jawohl.
2: Wir können es uns das ganze Wochenende über in Ergolding gut gehen lassen. Bürgermeister Andi Strauß, der lädt uns ein.
3: Liebe Volksfestfreunde, kommt nach Ergolding zu unserem Volksfest. Bis Sonntag haben wir hervorragende Stimmung. Wir haben das Kulinarische abgedeckt und gleichzeitig bieten wir ein wunderbares Rahmenprogramm zum Genießen, aber auch zum Feiern noch.
2: Morgen ist Kindertag und am Sonntag, da wird dann groß der 50. Marktgeburtstag gefeiert.
0: Ihr wollt das Rottal auf eine ganz besondere Art entdecken. Bei der Rottaler Hoftour könnt ihr hinter die Kulissen schauen. Morgen und am Sonntag.

0: lädt der Glasbauverein in Pfarrkirchen zur offenen Werkstatt ein. Zu entdecken gibt es verschiedene Druck- und Maltechniken. Los geht's morgen und am Sonntag jeweils um 13 Uhr.
1: Sonntag ist Internationaler Museumstag im Kreis Dingolfing-Landau mit einer ganz besonderen Aktion. Ihr könnt vom Automobilpark in Pilsting im Oldtimer-Bus zum Museum Dingolfing fahren und zurück natürlich auch.
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2: So wie die Nummer von Olivia Rodrigo. Vampire, unser Bonussong.
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0: einfach schön. Zu Recht im Musikmix deines Lebens. Olivia Rodrigo im Bonus-Song Vampire.
1: Die Playlist für deinen Frühling geht weiter, gleich mit einem 80er-Kult-Hit. Und was für einer. Belinda Carlisle bei dem Muntermacher. Heaven is a place on earth.
0: Gleich 7. Wir ziehen uns ein News-Update. Die Meldung haben wir zum Beispiel.
1: Schaut's für unsere Wirtschaft in der Region wirklich so schlecht aus?
0: Das und mehr aus Niederbayern, Deutschland und der Welt in unseren Nachrichten.
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1: Wir machen noch einen Schlenker zum Wetter.
0: Oh, das ist nicht der Rede wert. Es bleibt unbeständig. Mehr Wolken als Sonne, zwischendurch mal Regen bei 12 bis 15 Grad.
1: Nicht viel besser schaut's für morgen aus. Ab Nachmittag wird's dann trockener.
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5: mit Matthias Löw. Ist unsere Wirtschaft eingerostet? Bei einem regionalen Wirtschaftsranking schneidet eine Region in Niederbayern schlecht ab. Und zwar beim Thema Dynamik, also Veränderungstempo. Unter anderem der Landkreis Dingolfing-Landau kann nicht überzeugen. Warum eigentlich? Landrat Werner Boomeder sagte uns dazu,
6: dass wir im Bereich der Dynamik so viele Plätze eingebüßt haben, kann ich auf der einen Seite nicht erklären. Auf der anderen Seite zweifle ich dieses Ergebnis durchaus auch an. Wir haben sehr leistungsstarke Unternehmen, die sich den Herausforderungen verändernder Märkte auch stellen.
5: Boomeder betont aber, zuletzt hat der Landkreis beim Ranking viele Plätze gut gemacht. Die Einordnung ist also weder verbindlich noch nachhaltig. Um die Wirtschaftskraft und Dynamik muss sich die Bevölkerung keine Sorgen machen, sagt der Landrat.
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7: Landkreis Kelheim, aktuell.
8: Im Morgengrauen bietet sich den Helfern ein grauenhaftes Bild. Gestern früh rückt die Feuerwehr in einen Wald bei Abensberg aus. Hier liegt ein völlig kaputtes Auto auf dem Dach. In den Trümmern ein Toter. Für den 31-Jährigen kommt jede Hilfe zu spät. Die Spuren deuten darauf hin, dass der Mann mit seinem Auto gegen einen Baum geknallt ist. Durch den heftigen Aufprall hat sich der Audi dann überschlagen. Aus Abensberg, Martina Lesser.
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9: Schnelle Maschinen und ganz viel Staub. Dafür sorgen die Trans-FM Devils am Sonntag in Polen. Hier geht die National Speedway Liga in die 6. Runde. Bei dem Auswärtsrennen fahren sie gegen die Lokalmatadoren aus Danzig um die Wette. Der Startschuss für das Rennen fällt um 17 Uhr. Aus der Sportredaktion Alexander Kramer.
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5: Heute trifft sich Ministerpräsident Söder mit Wirtschaft und Gewerkschaften. Anlass sind die schwächelnde Wirtschaft und die hohen Energiepreise. Die Wirtschaftsvertreter wollen vor allem Entlastungen und Reformen. Dagegen fordert der Deutsche Gewerkschaftsbund höhere Ausgaben vom Freistaat selbst. Der Brückentag ist heute auch Warnstreiktag. Die Gewerkschaft Verdi hat für heute zu Warnstreiks im Handel aufgerufen. Es soll bundesweit Aktionen geben. Die Entscheidung ist gefallen. Manuel Neuer bleibt dem FC Bayern erhalten. Laut Bild hat der fünfmalige Welttorhüter um ein weiteres Jahr verlängert. Und wir bleiben beim Fußball. Die FC Bayern Frauen haben nach der Meisterschaft auch den DFB-Pokal gewonnen. Im Finale besiegen die Titelverteidigerinnen gestern den VfL Wolfsburg mit 4:0. Soweit unser News-Update. Mehr gibt's auf der Website und in der App. Und den Verkehr am Freitagmorgen checkt die Emma für uns.
10: Wir haben gerade keine Meldungen. Blitzer sind uns gerade keine gemeldet. Wenn ihr was seht, dann gebt uns gern Bescheid mit einer WhatsApp an die 0800 14 15 800. Gute Fahrt euch.
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1: Guten Morgen. So, zurück aus dem Feiertag. Brückentag heute. Viele haben frei, aber wird wohl ein Freitag der ruhigeren Sorte.
0: Die Lehrer und Schüler müssen heute schon antreten. Und an Voss und Boss starten heute sogar die Abschlussprüfungen.
1: Puh.
0: Wir drücken die Daumen.
1: Viel, viel Glück. Bisschen Ablenkung bringt der Musikmix deines Lebens. Millennium-Hit von Kelly Clarkson.
0: Die gute Laune-Garantie bringt alle Farben.
1: Schönen guten Morgen.

0: Schönen guten Morgen am Freitag, gleich 7:15.
1: Das ist ein neuer Tourismustrend.
0: Was denn?
1: In Franken, da werden immer mehr Bierwege ausgeschildert.
0: Okay, darfst du dann da nur mit Bier in der Hand rumlaufen, oder
1: wie? Ja, so ähnlich. Die Bierwege verbinden Natur und Brauereien.
0: Okay.
1: So kannst du Natur erleben und gleichzeitig hast du Biergenuss.
0: Naja, das ist ganz toll. Vatertag war gestern und dann kommst du heute mit der Info daher, oder?
1: Sorry. Das wäre ja eigentlich auch was für Niederbayern,
0: ja, absolut,
1: oder? Wir haben auch viele tolle Biere und Brauereien.
0: Ja, und definitiv einen schöneren Dialekt als die Franken.
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3: Mordstrom. Na, das ist jetzt nicht die inoffizielle Bezeichnung einer Tatwaffe. Ein Mordstrom bezeichnet etwas sehr Großes, Riesiges. Also ein Mordstrom-Hirsch zum Beispiel. Oder ein Mordstrom-Kerl. Oder Mordstrom-Gerät. Ein Monument. Ein Gewaltbatzen mit Einschüchterungsfunktion. Das ist das, wo du zwei Schritte zurückgehst, nur damit du das im Ganzen sehen kannst. Zwischen, naja, ganz ordentlich und geleg mich doch am Arsch, liegt meistens noch ein Mordstrom.
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0: Lola Millennium Hit von Kelly Clarkson. Since you've been gone. Guten Morgen am Freitag.
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1: Sarah Bray bekommt ihr gleich zu hören. Love Song. 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
3: Guten Morgen bei den Muntermachern. Es ist Freitag, jetzt wird's 7:30.
4: Matthias Löff aus unserer Nachrichtenredaktion kommt gerade rein. Er hat das nächste News-Update für uns. Die Meldung zum Beispiel.
3: Wird eine Niederbayerin die neue Bierkönigin?
4: Mehr dazu gleich.
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3: Wir schauen noch zum Wetter.
4: Es ändert sich nicht viel. Weiter viele Wolken, zwischendurch Sonne und vereinzelt Gewitter und Schauer. Es geht auf 12 bis 15 Grad hoch.
3: Morgen, da geht's erstmal so weiter. Ab Nachmittag, da wird's dann etwas besser.
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7: Mit Matthias Löw. Jetzt geht's um die Wurst oder eher um die Mass. Kommende Woche Donnerstag steigt das Finale der Bayerischen Bierkönigin 2026. Vier Kandidatinnen sind noch im Rennen, darunter die Niederbayerin Lea Hopfensberger aus Salching. Und die ist überglücklich.
8: Ein ganz liebes Dankeschön an alle Hörerinnen und Hörer. Ohne eure Unterstützung hätte ich es nämlich nie geschafft, dass ich so kurz vorm Ziel tatsächlich nur auf Platz 2 im Voting komme. Vielen, vielen Dank. Ich würde mich einfach mal bedanken.
7: Jetzt läuft die heiße Phase der Vorbereitungen. Beim großen Finale in München warten verschiedene Aufgaben und Fragen der Jury. Wir drücken unserer Kandidatin aus Niederbayern natürlich die Daumen.
6: 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Landkreis Kelheim, aktuell.
9: Zum Glück gibt es aufmerksame Nachbarn. Sie werden in der vergangenen Nacht hier in Eiglesbach zum Retter. Es brennt im Dachstuhl eines Einfamilienhauses. Die Nachbarn sehen das und schlagen Alarm. Alle Bewohner können sich retten. Wenig später ist die Feuerwehr da und löscht. Die Flammen zerstören aber trotzdem einen großen Teil des Hauses. Der Schaden liegt bei rund einer 500.000 Euro. Zur Brandursache ermittelt die Polizei noch. Aus Eigelsbach, Erich Schammer.
6: Neues aus der Region.
10: Schwitzende Hände und rauchende Köpfe. Die haben aktuell viele Abiturienten an Niederbayerns Gymnasien. Dort finden seit 3 Wochen die Abiturprüfungen statt. Ab heute sind die Prüflinge in Niederbayerns Fach- und Berufsoberschulen an der Reihe. Los geht's mit den Deutschprüfungen. Danach können die Voss und Bossler zeigen, was sie in Mathe, Englisch und ihrem Profilfach alles drauf haben. Aus der Niederbayern-Redaktion Leonie Hagen.
6: Und jetzt maximal informiert über Deutschland und die Welt.
7: Die sogenannte irreguläre Einwanderung in die EU geht weiter zurück. In den ersten 4 Monaten des Jahres sind etwa 29.000 Menschen ohne gültige Papiere eingereist. Das ist der niedrigste Stand seit Jahren. Vor der dänischen Küste liegt ein toter Wal. Ist es Buckelwal-Timi? Noch steht es nicht fest. Pläne, das Tier zu bergen, gibt es momentan nicht. Deutsche Pop- und Rockstars tun sich zusammen. Bands wie die Ärzte oder die Toten Hosen haben einen Brief an Bundesjustizministerin Hubig unterschrieben. Darin fordern sie ein härteres Vorgehen gegen professionelle Tickethändler. Ihr Vorwurf: Die Abzocker kaufen massenweise Karten auf und verkaufen sie dann völlig überteuert weiter. Soweit unser News-Update. Mehr gibt's auf der Website und in der App. Und über Staus und Unfälle weiß Emma Bescheid. Irgendwas zu melden von den Straßen?
11: Nee, Matthias, keine Staus oder Unfälle. Wir haben gerade keine Blitzer für euch. Aber wenn ihr in einem vorbeikommt, dann meldet euch gern unter der 0800 14 15 800.
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13: Guten Morgen.
3: Ja, gestern frei, morgen Wochenende, was heißt?
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0: Schönen guten Morgen bei den Muntermachern. Gleich 7:45.
1: Also so ein Supermarkt ist schon ein komischer Ort. Da gibt es ja wirklich alles. Aber nie das, was wir eigentlich gerade suchen würden. Tja. Und eigentlich egal, wie eilig wir es haben und wie gut wir planen, eine Stunde geht da sofort drauf.
0: Ja, und dann haben wir nicht mal nur das gekauft, was auf dem Zettel steht, sondern irgendwie zig anderes Zeug, weil wieder die Verkaufstricks zugeschlagen haben.
1: Den
0: oder?
1: Klassiker kennen wir alle. 9,99 Euro statt einfach 10 Euro. Das lässt so ein Produkt gleich billiger werden.
0: Ja, also 1 Cent Unterschied und wir kaufen es trotzdem, oder?
1: Wir lesen die Preise ja von links nach rechts und dann ist 9 eben halt weniger als 10.
0: Super.
1: Dazu kommt, dass wir sowas wie 9,99 auch schneller verarbeiten als 10,05 Euro zum Beispiel. Da muss man länger nachdenken und ja, das schadet dann dem Verkauf.
0: Also wird quasi unsere angeborene Faulheit ausgenutzt. Wenig nachdenken, lieber kaufen. Diesen 99-Cent-Trick, den kennen wir jetzt ja eigentlich alle, oder?
1: Ja, die richtige Trickserei fängt ja erst bei den Angeboten an. Da haben sie zum Beispiel rausgefunden, wenn Bier im Angebot ist, dann werden mehr Windeln verkauft.
0: Das kann aber jetzt nicht fürs Bier sprechen.
1: Ja, nein, nicht deswegen. Das sind dann halt die Väter, die nach der Arbeit das Bier holen.
0: Okay.
1: Und wenn sie schon mal da sind, dann nehmen sie auch Windeln mit.
0: Aha.
1: Da kann dann der Preis sogar über dem Durchschnitt liegen.
0: Also so leicht lassen wir uns manipulieren. Da brauchst gar nicht so grinsen. Bei dir muss es halt nur glitzern und schon ist es im Einkaufswagen, oder? Kann das sein?
1: Kann sein. Was kennt ihr denn für Verkauf? Tricks? Oder seid ihr so dankbare Opfer? Schreibt eine WhatsApp an die 0800 14 15 800. Glitzer, oder Knallfarben, oder Angebotsschildchen.
0: Bling, bling.
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17: Was aus Langeweile alles entstehen kann. Schon krass. Dominik Feig war unter Hausarrest. Er wollte seinen Bruder vor einer Verhaftung bewahren und hat einem Polizisten ein Bein gestellt.
18: Autsch. Nicht gut. Und weil er dann noch gegen Auflagen verstoßen hat, dann haben sie ihn eingekastelt. Ja, und da in der Zelle, da hat er dann einen 4-Millionen-Dollar-Vertrag unterschrieben, Songs in die Charts und in den Musikmix seines Lebens gebracht. Dominik Feig mit White Keys.

0: von dem werden wir noch einiges hören, da bin ich mir sicher. Dominik Feig, White Keys, neu in der Playlist für den Frühling.
1: Gleich bekommen wir Besuch im Muntermacher-Studio. Die Karin, unsere Hit-Dolmetscherin, übersetzt wieder.
0: Und wir holen uns ganz frischen Sound in den Musikmix deines Lebens. Mit Holly Humberstone. To love somebody. Es wird 8 Uhr.
1: Zeit für unsere Nachrichten. Matthias Löw hat unter anderem die Meldung dabei.
0: Heiße Luft mit dem Ministerpräsidenten heute in Dingolfing.
1: Mehr dazu gleich.
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0: Der Blick zum Wetter, naja.
1: Weiter wechselhaft. Mehr Wolken als Sonne, immer wieder Schauer und Gewitter, die Temperaturen bei 12 bis 15 Grad.
0: Morgen bleibt's wechselhaft, vor allem bis Nachmittag immer wieder Schauer, dann wird's trocken.
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4: Mit Matthias Löw. Schlange stehen ist am Flughafen München angesagt. Im Terminal 2 gibt's gestern technische Probleme an den Sicherheitsschleusen und das rund eine Woche vor den Pfingstferien. Etwa die Hälfte der 15 neuen und hochmodernen Kontrollanlagen ist dicht. Passagiere warten und warten auf ihre Abfertigung. Einer bekommt Kreislaufprobleme und muss medizinisch versorgt werden. Um ein völliges Chaos zu verhindern, werden Fluggäste mit dem Bus zum Terminal 1 gebracht. Erst am Mittag sind alle Sicherheitsschleusen wieder geöffnet. Der Grund für die Probleme ist noch nicht bekannt.
3: Der Blick in die Regionen mit unseren Niederbayern-Reportern. Die Wirtschaft in der Region.
5: Teure Gas- und Ölpreise bremsen auch das BMW-Werk in Dingolfing aus. Damit ist jetzt aber Schluss. Der Autobauer steigt auf eine klimafreundliche Wärmeversorgung um. Die kommt ab sofort vom Biomasse-Heizwerk in Dingolfing. Heute wird es feierlich in Betrieb genommen. Neben vielen Ehrengästen ist auch Bayerns Ministerpräsident Markus Söder vor Ort. Aus Dingolfing, Adrian Heimerl.
3: Der Sport in der Region.
6: Niederbayern Power in der Schweiz. Hier beginnt heute die Eishockey-WM. Dazu hat Bundestrainer Harold Kreis einen Deggendorfer, zwei Straubinger und drei Landshuter Eishockeyspieler in die Mannschaft geholt. Wen genau, könnt ihr auf unserer Homepage nachlesen. Für den deutschen Kader geht's heute um 16.20 Uhr los, dann treffen sie in Zürich auf Finnland. Die Eishockey-WM läuft bis zum 31. Mai. Aus der Sportredaktion Michaela Westermeier.
3: Und jetzt maximal informiert über Deutschland und die Welt.
4: Die sogenannte irreguläre Einwanderung in die EU geht weiter zurück. In den ersten 4 Monaten des Jahres sind etwa 29.000 Menschen ohne gültige Papiere eingereist. Das ist der niedrigste Stand seit Jahren. Vor der dänischen Küste liegt ein toter Wal. Ist es Buckelwal-Timi? Noch steht es nicht fest. Pläne, das Tier zu bergen, gibt es momentan nicht. Deutsche Pop- und Rockstars tun sich zusammen. Bands wie die Ärzte oder die Toten Hosen haben einen Brief an Bundesjustizministerin Hubig unterschrieben. Darin fordern sie ein härteres Vorgehen gegen professionelle Tickethändler. Ihr Vorwurf: Die Abzocker kaufen massenweise Karten auf und verkaufen sie dann völlig überteuert weiter. Soweit unser News-Update. Mehr gibt's auf der Website und in der App. Und Berufsverkehr in Niederbayern. Guten Morgen, Emma. Kommen wir da gut durch?
7: Guten Morgen. Ja, teilweise geht's ein bisschen zäh voran. Im Großen und Ganzen läuft's aber.
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9: Seid ihr an einem Blitzer vorbeigekommen? Die könnt ihr uns immer direkt ins Studio melden. An die 0800 14 15 800. Gute Fahrt euch!
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10: Guten Morgen.
0: Am Freitagmorgen, kurz nach 8, Karin, unsere Hit-Dolmetscherin, gleich bei uns. Heute wird ein One-Hit-Wonder übersetzt. Chesney Hawks, the one and only.
1: Vorher noch in der Playlist für deinen Frühling, Bryan Adams, die 80er.
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1: Los geht's mit einer der Newcomerinnen des Jahres. Die war schon als Support Act für Taylor Swift, für Olivia Rodrigo oder Luis Capaldi auf der Bühne, hat da als Vorband gespielt. Jetzt macht sie selbst die Hallen voll. Holly Humberstone, To Love Somebody.
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0: so ein Schlingel, der Bryan Adams. One Night Love Affair.
1: Ja, ist ja schon verjährt, war in den 80ern. Guten Morgen am Freitag. Morgen, da wird wieder um die Wette gesungen, Freunde. Eurovision Song Contest in Wien. Da könnte man eigentlich die Karin mal hinschicken. Da gibt es ganz schön viel zu übersetzen.
0: Boah. Du, ich glaube, das willst du teilweise gar nicht verstehen, über was da so alles gesungen wird.
1: Ja, auch wieder wahr.
0: Ganz schonungslos übersetzt unsere Karin jetzt ein One-Hit-Wonder aus den 90ern.
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3: Auf gut Niederbayerisch. Heute hören wir rein in The One and Only von Chesney Hawkes. Also ich glaube ja, da geizt einer nicht mit sauber viel Ego. In dem Song sagt der Chesney über 3 Minuten eigentlich nichts anderes, als dass er der King of Kotlet ist. Er ist der Coolste, der Schönste und der Beste. Naja, ich sag ja, das ist Geschmackssache. Aber der Song ist auf alle Fälle schon ziemlich cool. Und den hören wir uns jetzt einmal an. Hier ist Chesney Hawkes mit

0: Schönen guten Morgen bei den Muntermachern. Es ist Freitag, der 15. Mai. Die Kaldi Sophie ist heute dran. Die letzte Eisheilige, die macht's nochmal ungemütlich.
1: Ja, da ist eher lange Lederhosen und langes Dirndl auf dem Volksfest angesagt. Sind ja wieder einige aktuell, in Ergolding zum Beispiel oder in Regensburg.
0: Wo ihr euer Trachtengewand ausführen könnt am Wochenende, findet ihr auf maximalradio.de in unserem Volksfestkalender.
1: Er hier ist viel Regen und wenig Sonne gewöhnt. Sieht man eindeutig an seiner vornehmen Blässe. Ed Sheeran im Musikmix deines Lebens. Celestial. Gleich bei den Muntermachern.
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3: Guten Morgen am Freitag, Brückentag heute für viele. Es geht in der Arbeit oftmals ruhiger zu, gleich wird's 8:30.
4: Geht's in den Nachrichten auch ruhig zu? Matthias Löw hat die Übersicht. Gleich mit dem Thema.
3: Schaut's für unsere Wirtschaft in der Region wirklich so schlecht aus?
4: Das und mehr gleich.
3: Letzter Tag der Eisheiligen, merkt man das auch beim Wetter?
4: Ja, schon. Es bleibt wechselhaft. Irgendwie ist alles dabei. Wolken, Sonne, Regen bei 12 bis 15 Grad.
3: Morgen, da wird es nicht viel anders. Ab Nachmittag, da wird es dann fast überall trocken.
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6: Mit Matthias Löw. Ist unsere Wirtschaft eingerostet? Bei einem regionalen Wirtschaftsranking schneidet eine Region in Niederbayern schlecht ab. Und zwar beim Thema Dynamik, also Veränderungstempo. Unter anderem der Landkreis Dingolfing-Landau kann nicht überzeugen. Warum eigentlich? Landrat Werner Bumeder sagte uns dazu,
7: dass wir im Bereich der Dynamik so viele Plätze eingebüßt haben, kann ich auf der einen Seite nicht erklären. Auf der anderen Seite zweifle ich dieses Ergebnis durchaus auch an. Wir haben sehr leistungsstarke Unternehmen, die sich den Herausforderungen verändernder Märkte auch stellen.
6: Bumeder betont aber, zuletzt hat der Landkreis beim Ranking viele Plätze gut gemacht. Die Einordnung ist also weder verbindlich noch nachhaltig. Um die Wirtschaftskraft und Dynamik muss sich die Bevölkerung keine Sorgen machen, sagt der Landrat.
5: Der Blick in die Regionen mit unseren Niederbayern-Reportern. Landkreis Rottal-Inn aktuell.
8: Eine Schneise der Verwüstung hinterlässt ein Laster hier in Ehring. Das tonnenschwere Fahrzeug stürzt eine Böschung runter. Zurück bleibt ein Trümmerfeld. Der LKW reißt einen Telefonmast um, demoliert mehrere Verkehrsschilder und donnert gegen ein geparktes Auto. Das ist nur noch Schrott. Trotz des heftigen Unfalls kann der Lasterfahrer fast unverletzt aus dem Führerhaus klettern. Aber der völlig kaputte LKW liegt seitlich in der Böschung. Die aufwendige Bergung dauert über 10 Stunden. Aus Ehring, Emil Schmidt.
5: Stadt Landshut, aktuell.
9: International, bayerisch, modern. Unter dem Motto ist Anfang Juni beim Bismarckplatzfest einiges geboten. Mit dabei sind eine Roxette-Tribute-Band aus Holland und bayerische Acts. Am letzten Abend covert ein Duo Modern Talking Songs. Oberbürgermeister Thomas Hasslinger freut sich auf das Event.
10: Solche Feste sind einfach wichtig für uns als Gesellschaft. Und das ist jetzt im 21. Jahr dieses Bismarckplatzfestes aus dem Festkalender nicht wegzudenken. Und deswegen stehen wir hinter dem Programm, hinter den Organisatoren und unterstützen natürlich gerne als Stadt und Messe.
9: Besucher werden gebeten, nicht mit dem Auto zu kommen. So wollen die Veranstalter ein Verkehrschaos am Bismarckplatz vermeiden. Aus Landshut, Daniel Feikiewicz.
5: Und jetzt maximal informiert über Deutschland und die Welt.
6: Geschlossen wegen Warnstreik, das steht heute an einigen Geschäften. Die Gewerkschaft Verdi hat bundesweit zu Warnstreiks im Handel aufgerufen. Verdi fordert 7% mehr Lohn. Die Arbeitgeber bieten ab November eine Erhöhung um 2% und im August des kommenden Jahres weitere 1,5% an. Er bleibt erstmal im Gefängnis, der bosnisch-serbische Kriegsverbrecher Ratko Mladic. Ein Eilantrag zu seiner Entlassung aus gesundheitlichen Gründen wurde abgelehnt. Mladic ist seit 2017 wegen Völkermords und Kriegsverbrechen während des Bosnienkriegs zu lebenslanger Haft verurteilt worden. Volltreffer für den FC Bayern. Torhüter Manuel Neuer bleibt den Münchnern erstmal erhalten. Laut Bild hat er um ein weiteres Jahr verlängert. Neuer spielt also noch eine weitere Saison als Stammkeeper. Soweit unser News-Update. Mehr gibt's auf der Website und in der App. Und Emma hat noch ein Verkehrsupdate für uns. Guten Morgen.
11: Guten Morgen. Es ist schon ein bisschen voller, ihr kommt aber relativ gut durch. Wo gerade geblitzt wird, das könnt ihr uns sagen mit einer Nachricht an die 0800 14 15 800.
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12: Guten Morgen.
3: Der Countdown läuft. Morgen Finale der Europameisterschaft im Singen, Eurovision Song Contest. Für Deutschland tritt an Sarah Engels mit Feier.
4: Die Veranstaltungshalle in Wien gleicht derzeit einer Festung. Sogar das FBI ist vor Ort und unterstützt die Spezialeinheiten der österreichischen Polizei. Hm. Grund ist die angespannte Lage im Nahost. Hoffen wir, dass alles gut geht.
3: Wir starten in den Freitag mit einem Werkstatttermin bei Mike and the Mechanics.
4: Frischen Sound für die Playlist für den Frühling liefert Taylor Swift. Los geht's mit einem 80er-Kult-Hit, Billy Joel. We didn't start the fire.
3: Schönen guten Morgen.

0: Na, bald läuten die Hochzeitsglocken bei ihr. Taylor Swift am 13. Juni, da ist es soweit.
1: Na, hoffentlich verschickt die ihre Einladungen nicht mit der Deutschen Post. Die stellen wahrscheinlich bald nicht mehr täglich zu. Der Grund, das Briefaufkommen geht immer weiter zurück.
0: Stellen die überhaupt täglich zu? Vielleicht kommt sie ja dann zuverlässiger. Wäre vielleicht mal ein Versuch wert.
1: Mehr News des Tages hat jetzt der Andi wieder für uns. Im schönsten Dialekt der Welt.
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3: Ich bin der Nickel Andi. Grüß euch. Der Trump sucht weiter China. Gestern hat er ja an Xi recht gelobt, dass er so eine gute Führungspersönlichkeit war. Trotzdem machen Chinesen nicht bei allem mit, was der Trump gern hätte. Bei der Straße von Hormuz und mit dem Iran kann man vielleicht was machen, heißt's. Aber ob mit der Handlerei auch was geht, das steht noch nicht fest. Und der Xi hat auch gesagt, wegen Taiwan kannten die Amerikaner mit den Chinesen nur einen sauberen Ärger kriegen. Es ist einer von den größten Waldbränden in Bayern seit Jahrzehnten gewesen. Es feiert am Saurösselkopf bei Ruperting. Gestern sind sie fertig geworden mit den Nachlöscharbeiten, wie man sagt. Kontrolliert wird aber trotzdem weiter mit Hubschrauber von der Polizei und mit Wärmebildkameras, damit nicht doch noch wo ein Feuer wieder anfängt oder es am Baum umhaut. Fußballerinnen vom FC Bayern haben nach der deutschen Meisterschaft auch einen DFB-Pokal gewonnen. Im Finale in Köln haben sie gegen Wolfsburg mit 4-0 gewonnen. Damit haben sie die Mannerleute von den Bayern in der Saison schon was voraus. So, jetzt kennt ihr euch aus. Servus, macht's es gut.
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1: Kleiner Ausflug in die 90er. Das Jahr 1995.
2: Bundeskanzler damals Helmut Kohl, deutscher Fußballmeister Borussia Dortmund und der Liter Benzin, Achtung, kostet 1,55 Mark.
1: Die Nummer ist damals rauf und runter gelaufen. Master Boy mit Land of Dreaming.

0: Die 90er gehen immer. Unser Bonussong auch. Immer einer mehr. Masterboy, Land of Dreaming.
1: Brückentag in Niederbayern heute. Viele gönnen sich ein langes Wochenende. Lehrer und Schüler gehören definitiv nicht dazu.
0: Ja, Muntermacher und Erklärzwergerl auch nicht. Gleich wird uns wieder die Welt aus Sicht der Kids erklärt.
1: Und im Musikmix deines Lebens ein cooler Millennium-Hit. Boyband trifft Piano Man. Oh, it seems to me. Yeah. Elton John zusammen mit Blue. Sorry seems to be the hardest word.
0: Gleich 9. Wir ziehen uns ein News-Update. Die Meldung haben wir zum Beispiel.
1: Wird eine Niederbayerin die neue Bierkönigin?
0: Das und mehr aus Niederbayern, Deutschland und der Welt in unseren Nachrichten.
1: Wir machen noch einen Schlenker zum Wetter.
0: Oh, das ist nicht der Rede wert. Es bleibt unbeständig. Mehr wollten als Sonne, zwischendurch mal Regen bei 12 bis 15 Grad.
1: Ja, morgen, da schaut es nicht viel besser aus. Zumindest ab Nachmittag wird es dann trockener.
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3: mit Matthias Löw. Jetzt geht's um die Wurst oder eher um die Mass. Kommende Woche Donnerstag steigt das Finale der Bayerischen Bierkönigin 2026. Vier Kandidatinnen sind noch im Rennen, darunter die Niederbayerin Lea Hopfensberger aus Salching. Und die ist überglücklich.
4: Ein ganz liebes Dankeschön an alle Hörerinnen und Hörer. Ohne eure Unterstützung hätte ich es nämlich nicht geschafft, dass ich so kurz vorm Ziel tatsächlich nur auf Platz 2 im Voting komme. Vielen, vielen Dank. Ich würde mich einfach mal bedanken.
3: Jetzt läuft die heiße Phase der Vorbereitungen. Beim großen Finale in München warten verschiedene Aufgaben und Fragen der Jury. Wir drücken unserer Kandidatin aus Niederbayern natürlich die Daumen.
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5: Zum Glück gibt es aufmerksame Nachbarn. Sie werden in der vergangenen Nacht hier in Eiglesbach zum Retter. Es brennt im Dachstuhl eines Einfamilienhauses. Die Nachbarn sehen das und schlagen Alarm. Alle Bewohner können sich retten. Wenig später ist die Feuerwehr da und löscht. Die Flammen zerstören aber trotzdem einen großen Teil des Hauses. Der Schaden liegt bei rund einer 500.000 Euro. Zur Brandursache ermittelt die Polizei noch. Aus Eigelsbach, Erich Schammer.
2: Landkreis Landshut, aktuell.
6: Mund auf, Wattestäbchen rein und vielleicht ein Spender sein. Am Sonntag läuft eine große Typisierungsaktion während der 150-Jahr-Feier der Feuerwehr Habach. Jede Registrierung ist wichtig und kann vielleicht ein Leben retten. Manuela Brennberger von der Selbsthilfegruppe Leukämie Landshut.
7: Ja, das Problem ist, dass man im Prinzip die Stecknadel im Heuhaufen sucht, wenn man einen Spender braucht. Möglichkeiten der Stammzellenspende sollte halt jeder nutzen, weil ein gesunder Erwachsener, für den ist das eine Kleinigkeit und für einen Erkrankten ist die letzte Chance auf Leben.
6: Die Aktion läuft am Sonntag von 10 bis 15 Uhr bei der Freiwilligen Feuerwehr. Aus Habach, Michaela Gröber.
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3: Geschlossen wegen Warnstreik, das steht heute an einigen Geschäften. Die Gewerkschaft Verdi hat bundesweit zu Warnstreiks im Handel aufgerufen. Verdi fordert 7% mehr Lohn. Die Arbeitgeber bieten ab November eine Erhöhung um 2% und im August des kommenden Jahres weitere 1,5% an. Er bleibt erstmal im Gefängnis. Der bosnisch-serbische Kriegsverbrecher Ratko Mladic. Ein Eilantrag zu seiner Entlassung aus gesundheitlichen Gründen wurde abgelehnt. Mladic ist seit 2017 wegen Völkermords und Kriegsverbrechen während des Bosnienkriegs zu lebenslanger Haft verurteilt worden. Volltreffer für den FC Bayern. Torhüter Manuel Neuer bleibt den Münchnern erstmal erhalten. Laut Bild hat er um ein weiteres Jahr verlängert. Neuer spielt also noch eine weitere Saison als Stammkeeper. Soweit unser News-Update. Mehr gibt's auf der Website und in der App. Und ob alles ruhig ist auf den Straßen, weiß Emma Schmieder.
8: Ja, alles entspannt. Ihr habt freie Fahrt. Ein Blitzer steht in Wörth an der Isar in der Landshuter Straße in der 30er-Zone. Ihr habt auch was gesehen? Dann klingelt gern durch unter der 0800 14 15 800. Gut und sichere Fahrt euch.
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0: Guten Morgen! Zurück aus dem Feiertag. Heute ist Brückentag. Viele haben frei und es wird wohl eher so ein Freitag der ruhigeren Sorte.
1: Ja, die Lehrer und Schüler müssen heute schon antreten an Voss und Boss. Da starten heute sogar die Abschlussprüfungen. Wir drücken die Daumen.
0: Ein bisschen Ablenkung bringt der Musikmix deines Lebens. Ein Kult-80er von Nick Kershaw.
1: Und wir haben die neue von J-Lo und David Guetta. Save me tonight.
0: Unsere Erklärzwergerl, die haben heute auch keinen Brückentag.
1: Mm-mm.
0: Gleich erklären sie uns wieder die Welt nach Elton John und Blue. Sorry seems to be the hardest word. Sorry seems to be.

0: So kommen sich die Schüler der Force und Boss hoffentlich heute bei den Abschlussprüfungen nicht vor. The Riddle, 80er-Kult-Hit von Nick Horscher.
1: Also in Rätseln sprechen unsere Erklärzwergerl definitiv nicht. Die erklären ganz einfach und schonungslos, wie die Welt so funktioniert.
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3: Man muss niesen, wenn Staub in die Nase kommt oder wenn man halt so Heuschnupfen so hat. Dann ist aber ganz wichtig, dass man die Augen zumacht. Die fallen sonst raus, weil es so schnell geht.
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0: tonight. Schönen guten Morgen am Freitag. Die Goyde Sophie heute, letzter Tag der Eisheiligen. Dann geht's wieder aufwärts.
1: Ja, wir brauchen Erdbeerpflückwetter.
0: Absolut.
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1: In ein paar Minuten wird es 9:30. Dann ziehen wir uns wieder ein News-Update. Vorher noch Club-Sound. Flo Rida zusammen mit David Guetta. Club can't handle me.
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0: Guten Morgen bei den Muntermachern. Es ist Freitag. Jetzt wird's 9:30.
1: Matthias Löw aus unserer Nachrichtenredaktion kam gerade rein. Er hat das nächste News-Update für uns. Die Meldung zum Beispiel.
0: Es wird ernst heute für die Schüler von Voss und Boss.
1: Mehr dazu gleich.
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0: Wir schauen noch zum Wetter.
1: Es ändert sich nicht viel. Weiter viele Wolken, zwischendurch Sonne und vereinzelt Gewitter und Schauer. Es geht auf 12 bis 15 Grad hoch.
0: Morgen geht's dann erstmal so weiter. Ab Nachmittag wird's dann zumindest etwas besser und trockener.
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4: mit Matthias Löw. Schlange stehen ist am Flughafen München angesagt. Im Terminal 2 gibt's gestern technische Probleme an den Sicherheitsschleusen und das rund eine Woche vor den Pfingstferien. Etwa die Hälfte der 15 neuen und hochmodernen Kontrollanlagen ist dicht. Passagiere warten und warten auf ihre Abfertigung. Einer bekommt Kreislaufprobleme und muss medizinisch versorgt werden. Um ein völliges Chaos zu verhindern, werden Fluggäste mit dem Bus zum Terminal 1 gebracht. Erst am Mittag sind alle Sicherheitsschleusen wieder geöffnet. Der Grund für die Probleme ist noch nicht bekannt.
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5: Schwitzende Hände und rauchende Köpfe. Die haben aktuell viele Abiturienten an Niederbayerns Gymnasien. Dort finden seit 3 Wochen die Abiturprüfungen statt. Ab heute sind die Prüflinge in Niederbayerns Fach- und Berufsoberschulen an der Reihe. Los geht's mit den Deutschprüfungen. Danach können die Voss und Bossler zeigen, was sie in Mathe, Englisch und ihrem Profilfach alles drauf haben. Aus der Niederbayern-Redaktion Leonie Hagen.
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6: Schnelle Maschinen und ganz viel Staub. Dafür sorgen die Trans-FM Devils am Sonntag in Polen. Hier geht die National Speedway Liga in die 6. Runde. Bei dem Auswärtsrennen fahren sie gegen die Lokalmatadoren aus Danzig um die Wette. Der Startschuss für das Rennen fällt um 17 Uhr. Aus der Sportredaktion Alexander Kramer.
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4: Kein Verständnis für kräftig steigende Kita-Beiträge hat Bayerns Sozialministerin Schaaf. Trotz leerer Kassen in den Kommunen hält sie die CSU-Politikerin für nicht nötig. Laut Schaaf fördert Bayern die Kitas weiter stark. Darum sind massive Beitragserhöhungen nur schwer zu erklären, sagt die Ministerin. Bundeskanzler Merz kommt heute zu uns nach Bayern. Er besucht den Katholikentag in Würzburg. Hier stellt sich der Kanzler am Vormittag den Fragen von Jugendlichen. Rund 4 Wochen vor Anpfiff der Fußball-Weltmeisterschaft hat Shakira den offiziellen WM-Song präsentiert. Die Die heißt das Werk. In dem Song erwähnt Shakira Stars wie Pelé und Maradona und große Fußballnationen wie Deutschland. Die Die bedeutet auf Italienisch so viel wie Los geht's. Soweit unser News-Update. Mehr gibt's auf der Website und in der App. Und die Emma ist hier. Guten Morgen. Was ist gerade los auf den Straßen?
7: Guten Morgen. Wir machen's kurz. Der Verkehr fließt. In Wörth an der Isar steht ein Blitzer in der Landshuter Straße. 30 sind hier erlaubt. Ihr habt auch noch irgendwo einen Blitzer stehen sehen? Dann schickt ihn uns gern rein an die 0800 14 15 800.
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8: Guten Morgen.
0: Na, guten Morgen am Freitag. Die einen gönnen sich heute einen Brückentag, für die anderen, da geht's heute Nachmittag erst ins Wochenende.
1: Jede Menge los ist die kommenden Tage wieder. Wir haben euch die interessantesten Veranstaltungen rausgesucht. Gleich in unserer Wochenendvorschau.
0: Erst noch der Musikmix deines Lebens. 80er-Kulthit von Tears for Fears.
1: Oder wie wär's mit Olivia Dean? Schönen Freitag.

0: 80er-Kult-Hit bei den Muntermachern. Tears for Fears. Schaut.
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2: Coole Schlitten, Shows und Partystimmung gibt's heute und morgen in Pullman City beim großen US-Car-Treffen in der Westernstadt, von Cadillac über Chevrolet bis hin zum Dodge Ram, Harley Strikes und vieles mehr. Heute und morgen in Pullman City in Egging am See.
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2: Tanzen und feiern für den guten Zweck. Der Lions Club Landshut-Wittelsbach, der lädt ein zum Lanotteball. Morgen mit Sektempfang, Live-Musik und Tanz. Los geht's um 19 Uhr in den Bernlochner Sälen. Tickets, solange der Vorrat reicht, gibt's unter lions-ball.de.
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20: Also ein Flaschengeist ist, wie es ab und zu. Einfach Flasche auf, was wünschen, Flasche wieder zu. Was?
21: Also so ein Satz, der könnte nach Vatertag echt zu Verwirrungen führen.
20: Das ist klar. Vatertag macht man die Flasche auf und nicht mehr zu. Da wünschst du dir dann am nächsten Tag vielleicht, du hättest keinen Kopfweh.
21: Oh, zurück zum Thema. Wir lassen den Flaschengeist raus. Christina Aguilera, Genie in a Bottle.

0: So, jetzt aber wieder schön zurück in die Flasche. Christina Aguilera, Genie in a Bottle.
1: Eure Genie heißt gleich Emma Schmieder. Mhm. Die zaubert euch durch den Vormittag.
0: Zusammen mit Klock Klock. Adoria. Gleiche Musikmix deines Lebens. Es wird 10 Uhr.
1: Zeit für unsere Nachrichten. Matthias Löw hat unter anderem die Meldung dabei.
0: Landshut feiert.
1: Mehr dazu gleich.
0: Der Blick zum Wetter, oh, naja.
1: Weiter wechselhaft. Mehr Wolken als Sonne, immer wieder Schauer und Gewitter. Die Temperaturen bei 12 bis 15 Grad.
0: Morgen bleibt es erstmal so, vor allem bis zum Nachmittag hin. Immer wieder Schauer, dann wird es schön langsam trocken.
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3: Mit Matthias Löw. Viel Alkohol fließt gestern in Niederbayern. Zum Vatertag wird die eine oder andere Bierflasche geköpft. Größere Kontrollaktionen der Polizei finden aber nicht statt. Obwohl Niederbayern bei den Alkoholfahrten schon seit Jahren vorne liegt, trinken wir ganz besonders viel? Nicht unbedingt, sagt ein Verkehrsexperte. Weil der Nahverkehr auf dem Land nicht so gut ausgebaut ist, sind natürlich viele Menschen mit dem Auto unterwegs. Entsprechend hoch ist dann der Anteil der Alkoholfahrten.
2: Der Blick in die Regionen mit unseren Niederbayern-Reportern. 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
4: Eine Schneise der Verwüstung hinterlässt ein Laster hier in Ehring. Das tonnenschwere Fahrzeug stürzt eine Böschung runter. Zurück bleibt ein Trümmerfeld. Der LKW reißt einen Telefonmast um, demoliert mehrere Verkehrsschilder und donnert gegen ein geparktes Auto. Das ist nur noch Schrott. Trotz des heftigen Unfalls kann der Lasterfahrer fast unverletzt aus dem Führerhaus klettern. Aber der völlig kaputte LKW liegt seitlich in der Böschung. Die aufwendige Bergung dauert über 10 Stunden. Aus Ehring, Emil Schmidt.
2: Stadt Landshut, aktuell.
5: International, bayerisch, modern. Unter dem Motto ist Anfang Juni beim Bismarckplatzfest einiges geboten. Mit dabei sind eine Roxette-Tribute-Band aus Holland und bayerische Acts. Am letzten Abend covert ein Duo Modern Talking Songs. Oberbürgermeister Thomas Haslinger freut sich auf das Event.
6: Solche Feste sind einfach wichtig für uns als Gesellschaft und das ist jetzt im 21. Jahr dieses Bismarckplatzfestes aus dem Festkalender nicht wegzudenken und deswegen stehen wir hinter dem Programm, hinter den Organisatoren und unterstützen natürlich gerne als Stadt und Messe.
5: Besucher werden gebeten, nicht mit dem Auto zu kommen. So wollen die Veranstalter ein Verkehrschaos am Bismarckplatz vermeiden. Aus Landshut, Daniel Feikiewicz.
2: Und jetzt maximal informiert über Deutschland und die Welt.
3: Kein Verständnis für kräftig steigende Kita-Beiträge hat Bayerns Sozialministerin Schaaf. Trotz leerer Kassen in den Kommunen hält sie die CSU-Politikerin für nicht nötig. Laut Schaaf fördert Bayern die Kitas weiter stark. Darum sind massive Beitragserhöhungen nur schwer zu erklären, sagt die Ministerin. Bundeskanzler Merz kommt heute zu uns nach Bayern. Er besucht den Katholikentag in Würzburg. Hier stellt sich der Kanzler am Vormittag den Fragen von Jugendlichen. Rund 4 Wochen vor Anpfiff der Fußball-Weltmeisterschaft hat Shakira den offiziellen WM-Song präsentiert. Die Die heißt das Werk. In dem Song erwähnt Shakira Stars wie Pelé und Maradona und große Fußballnationen wie Deutschland. Die Die bedeutet auf Italienisch so viel wie Los geht's. Soweit unser News-Update. Mehr gibt's auf der Website und in der App. Und den Stau- und Blitzercheck gibt's jetzt von Emma Schmieder.
7: Weder Staus noch Unfälle. Ihr kommt gut voran. Einen Blitzer haben wir aktuell in der Landshuter Straße in Wörth an der Isar in der 30er-Zone. Wenn ihr noch was seht, dann schreibt uns gerne WhatsApp an die 0800 14 15 800. Gute und sichere Fahrt.
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7: Kurz nach 10. Servus. Gestern freier Tag und heute geht's schon ins Wochenende. Habt ihr euch einen Brückentag geschnappt oder heute wieder ganz brav in die Arbeit getingelt? Naja, so oder so, wir machen schon mal Wochenendstimmung, oder? Mit Lückeli. I Follow Rivers. Freddie Mercury, der steckt uns einen Liebesbrief zu. I was born to love you. Ja, ja, die Liebe. Die geht durch alle Jahrzehnte. Egal ob 80er oder 2026. Nur der Sound ist ein anderer. Klock, klock mit Adoria.

0: Ich liebe dich bis zum Mond und wieder zurück. Freddie Mercury mit I Was Born to Love You bei Maximalradio. Für unseren nächsten Song, da müssen wir nicht durchs All reisen, sondern durch die Zeit.
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4: 1984. Dieser Titel hat damals für richtig Aufsehen gesorgt. Viele dachten, es geht um jungfräulich bleiben. Aber in Wahrheit steckt etwas ganz anderes dahinter. Es geht um das Gefühl, nach einer schlechten Beziehung wieder ganz neu zu starten. Quasi wie neu geboren. Madonna selbst fand den Song eigentlich ein bisschen kitschig, bis ihr legendärer MTV-Auftritt kam. Madonna im Brautkleid, sich auf dem Boden der Bühne räkelnd. Und zack, war der Skandal perfekt. Madonnas erster Nummer-1-Hit in den USA. Ohne ihn wäre sie wahrscheinlich nie zur Queen of Pop geworden. Hier ist sie mit Like a Virgin.

0: Luckily, I follow rivers. Ja, heute wirklich. Der Regen trommelt an die Fenster und fließt über die Straßen. Ugh. Aber durchhalten, der Regenquatsch ist bald vorbei. Mit Mars Smith machen wir gleich weiter. Stargazing.
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0: Kurz vor 10:30. Schon wieder Elchalarm? Das und mehr im News-Update nach dem Blick aufs Wetter. Regenwetter in Niederbayern, heute nassgraue 12 bis 15 Grad. Nachmittag, da kann sich aber tatsächlich mal die Sonne durch die Regenwolken kämpfen. Auch morgen nochmal eher bewölkt und regnerisch. Ab Sonntag geht's dann bergauf. Sonne-Wolken-Mix bei 18 Grad in der Spitze.
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2: Mit Matthias Löw. Seit Wochen läuft ein Elch durch Niederbayern. Emil ist mittlerweile ein richtiger Medienstar. Zuletzt wird das riesige Tier im Bereich Landau gesichtet. Wie sollen wir uns denn verhalten, wenn wir in der Natur auf einen Elch treffen? Michel Delling ist Direktor des Straubinger Tiergartens und er sagt:
3: Ruhe bewahren und Abstand halten. Sich bemerkbar machen ist immer wichtig, dass das Tier einen hört und dann langsam den Rückzug antreten. Prinzipiell ist der Elch ein Pflanzenfresser. Der möchte keinen Menschen fressen. Der möchte auch keinen Menschen verprügeln oder irgendwie angreifen. Der will eigentlich nur seine Ruhe haben.
2: Auch bei uns in der Region kann ein Elch grundsätzlich überleben. Die größte Gefahr droht ihm durch Autos.
1: 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Landkreis Kelheim, aktuell.
4: Im Morgengrauen bietet sich den Helfern ein grauenhaftes Bild. Gestern früh rückt die Feuerwehr in einen Wald bei Abensberg aus. Hier liegt ein völlig kaputtes Auto auf dem Dach. In den Trümmern ein Toter. Für den 31-Jährigen kommt jede Hilfe zu spät. Die Spuren deuten darauf hin, dass der Mann mit seinem Auto gegen einen Baum geknallt ist. Durch den heftigen Aufprall hat sich der Audi dann überschlagen. Aus Abensberg, Martina Lesser.
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5: Niederbayern Power in der Schweiz. Hier beginnt heute die Eishockey-WM. Dazu hat Bundestrainer Harold Kreis einen Deggendorfer, zwei Straubinger und drei Landshuter Eishockeyspieler in die Mannschaft geholt. Wen genau, könnt ihr auf unserer Homepage nachlesen. Für den deutschen Kader geht's heute um 16.20 Uhr los, dann treffen sie in Zürich auf Finnland. Die Eishockey-WM läuft bis zum 31. Mai. Aus der Sportredaktion Michaela Westermeier.
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2: Warnstreiks heute im Einzelhandel. Kunden müssen aber nicht mit größeren Einschränkungen rechnen. Dem Branchenverband sind bis jetzt keine Ladenschließungen in Deutschland bekannt. Energie in Deutschland ist teuer und das hat Folgen. Die hohen Preise haben bei uns zu einer geringeren Produktion und Jobverlusten geführt. Besonders betroffen energieintensive Industriebereiche, also Branchen wie Chemie, Papier oder Glas. Vor der dänischen Küste ist ein toter Wal entdeckt worden. Ist es Wal Timmy, der in Deutschland aufwendig gerettet wurde? Das wird jetzt geprüft. Von der Größe her ist das Tier etwa mit unserem Buckelwal identisch. Soweit unser News-Update. Mehr gibt's auf der Website und in der App. Und fließt der Verkehr oder werden wir irgendwo aufgehalten? Emma weiß Bescheid.
0: Der Verkehr fließt, wir haben keine Meldungen. Geblitzt wird aktuell in Wörth an der Isar in der Landshuter Straße. 30 sind hier erlaubt. Danke an Markus fürs Bescheid geben. Wenn ihr an einem Blitzer vorbeikommt, dann meldet euch doch auch gern bei uns. Die Nummer ins Studio ist die 0800 14 15 800.
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0: Die 90er, 10 Sharp mit You bei Maximal Radio. ChatGPT für ein schnelles Rezept. Gemini fürs Handy, Claude fürs Büro und Grok für Fotos. Es klingt ein bisschen wie ein Werkzeugkasten und ist es inzwischen auch im Alltag. KI, unser Freund und Helfer. Der versucht uns unser Leben leichter zu machen. Manchmal ist aber noch Luft nach oben. Also wirklich eine Menge Luft nach oben. Servus Helen Lorbe aus der Redaktion. Warum?
1: Naja, wir sind das Problem. Viele von uns haben ja eine einzige KI-App auf dem Handy und die darf dann auch alle unsere Aufgaben erledigen. Ist jetzt nicht so sinnvoll. Nehmen wir Claude zum Beispiel. Die KI ist zum Beispiel entwickelt worden, um komplexe Aufgaben im Arbeitsalltag zu meistern. Textverständnis, Datenanalyse oder Programmierung, das kann Claude 1A. Bilder erstellen wird nichts.
0: Also müssen wir einfach mehr Apps installieren?
1: Genau, jede KI hat einfach ihre Stärken und Schwächen. Grok zum Beispiel kann super Bilder erstellen. Gemini hat viel Alltagswissen. ChatGPT liefert schnelle Antworten. Und Claude ist, wie schon gesagt, Büroarbeitexperte. Die Frage, die wir uns stellen müssen, ist, welche KI passt gerade am besten zu meiner Aufgabe?
0: Puh, danke dir, Helen. Noch ein Tipp für euch. Sagt der KI immer genau, was ihr braucht. Zeichne mir eine Tastatur ist nicht das gleiche wie zeichne mir eine Tastatur mit roter Beleuchtung unter den Schaltern und deutschem Querz-Layout. Dauert zwar ein paar Sekunden mehr, bringt aber wirklich viel.
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1: Skelette, Geister, Gespenster mit gruseligen Fratzen. Dabei ist doch noch gar nicht Geisterstunde, also noch lange nicht. Aber ja gut, das ist den Untoten wurscht. Die spucken hier einfach durch die Gegend. Was machen wir denn da? 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

0: I'm afraid of no ghost. So cool. Ray Parker Jr. mit Ghostbusters. Gleich wird's 11, dann geht's mit TLC weiter. Unpretty. Als erstes in der neuen Stunde. Vorher News Update. Neues aus dem Stadion gibt's nach dem Wettercheck.
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0: Mit Regen Richtung Wochenende. 15 Grad in der Spitze heute. Nachmittag haben wir Chancen auf ein paar kleine Sonnenstrahlen. Morgen dasselbe Spiel. Aber ab Sonntag, da verziehen sich die Eisheiligen endlich. Dann ganz viel Sonne, ein paar Wolken und um die 18 Grad.
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3: Mit Matthias Löw. Es ist der Verkehrs-Super-GAU in den Pfingstferien. Die Brenner-Autobahn in Tirol komplett gesperrt. Wegen einer Demo ist am Samstag, den 30. Mai, kein Durchkommen. Weit weg von Niederbayern, klar. Aber die Brennersperre wirkt sich wahrscheinlich bis zu uns aus. Davor warnt jetzt das Polizeipräsidium Niederbayern. Denn der Ausweichverkehr sucht sich dann wohl auch den Weg über die A3 in Richtung Österreich. Darum wird die Autobahn sehr voll sein. Nicht notwendige Fahrten sollten dann, wenn möglich, verschoben werden.
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4: Mund auf, Wattestäbchen rein und vielleicht ein Spender sein. Am Sonntag läuft eine große Typisierungsaktion während der 150-Jahr-Feier der Feuerwehr Habach. Jede Registrierung ist wichtig und kann vielleicht ein Leben retten. Manuela Brennberger von der Selbsthilfegruppe Leukämie Landshut.
5: Ja, das Problem ist, dass man im Prinzip die Stecknadel im Heuhaufen sucht, wenn man einen Spender braucht. Möglichkeiten der Stammzellenspende sollte halt jeder nutzen, weil ein gesunder Erwachsener, für den ist das eine Kleinigkeit und für einen Erkrankten ist die letzte Chance auf Leben.
4: Die Aktion läuft am Sonntag von 10 bis 15 Uhr bei der Freiwilligen Feuerwehr. Aus Habach, Michaela Gröber.
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6: Schnelle Maschinen und ganz viel Staub. Dafür fragen die Trans-FM Devils am Sonntag in Polen. Hier geht die National Speedway Liga in die sechste Runde. Bei dem Auswärtsrennen fahren sie gegen die Lokalmatadoren aus Danzig um die Wette. Der Startschuss für das Rennen fällt um 17 Uhr. Aus der Sportredaktion Alexander Kramer.
2: Und jetzt maximal informiert über Deutschland und die Welt.
3: Warnstreiks heute im Einzelhandel. Kunden müssen aber nicht mit größeren Einschränkungen rechnen. Dem Branchenverband sind bis jetzt keine Ladenschließungen in Deutschland bekannt. Energie in Deutschland ist teuer und das hat Folgen. Die hohen Preise haben bei uns zu einer geringeren Produktion und Jobverlusten geführt. Besonders betroffen energieintensive Industriebereiche, also Branchen wie Chemie, Papier oder Glas. Vor der dänischen Küste ist ein toter Wal entdeckt worden. Ist es Wal Timmy, der in Deutschland aufwendig gerettet wurde? Das wird jetzt geprüft. Von der Größe her ist das Tier etwa mit unserem Buckelwal identisch. Soweit unser News-Update. Mehr gibt's auf der Website und in der App. Und über Staus und Unfälle weiß Emma Bescheid. Irgendwas zu melden von den Straßen?
0: Nee, Matthias, keine Staus oder Unfälle. Ein Blitzer steht in Wörth an der Isar in der Landshuter Straße in der 30er-Zone. Ihr habt auch was gesehen? Dann klingelt gern durch unter der 0800 14 15 800. Gute und sichere Fahrt euch.
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0: 11 Uhr durch. Langsam nervt es uns ein bisschen nach dieses Wetter. Immer nur Regen, keine Sonne. Das müssen wir ändern. Trotz Schmuddelwetter, oder genau deshalb, versorgen wir euch mit dem Sound für den Frühling. Die Sonne scheinen lassen, obwohl es draußen regnet. Sowas kann nur Musik. Und zwar von Bananarama und Ausdies. Touch me. Wir starten in die letzte Stunde am Freitagvormittag. ganz entspannt Richtung Mittag mit TLC und Pretty. Happy Freitag!

0: Bananarama mit Venus im Musikmix deines Lebens. Parkplatzsuche im Supermarkt. Zu Stichzeiten und heute am Brückentag ultra stressig. Für Familien oder Frauen gibt's deswegen extra Plätze. Aber was, wenn sich da andere draufstellen?
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0: Der Timo aus Gottfrieding hat uns geschrieben. Servus Maximal Radio. Ich habe vor kurzem gesehen, dass jemand ohne Kind auf einem Mutter-Kind-Parkplatz stand. Darf der das überhaupt oder gibt es da eine Strafe? Daniel Falkewitsch aus unserer Redaktion hat sich mal erkundigt.
2: Also auf öffentlichen Parkplätzen gibt es dafür keine Strafe. Diese Plätze sind rechtlich nicht in der Straßenverkehrsordnung geregelt. Bedeutet kein Bußgeld. Anders sieht's auf privaten Parkplätzen aus, zum Beispiel vor Supermärkten. Dort gelten die Regeln des Betreibers und bei Verstößen kann dann auch abgeschleppt werden oder es droht eine Vertragsstrafe.
0: Danke dir, Daniel. Also rechtlich oft erlaubt, aber fair ist es trotzdem nicht. Ein bisschen Rücksicht hilft uns allen weiter. Ihr habt auch Fragen? Dann schreibt sie uns gern an die 0800 14 15 800.
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Eine richtige Happy Nummer aus 2010. James Blunt mit Stay the Night. Gleich geht's mit denen hier weiter. Justin Timberlake und Chris Stapleton. Noch vor halb.

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0: So klingt der Freitag mit dem Musikmix deines Lebens. Gleich 11:30. Matthias Löw hat uns ein News-Update zusammengestellt. Thema unter anderem Vatertag oder Katertag. Erst machen wir noch einen Abstecher zum Wetter.
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0: Regenwetter in Niederbayern, heute nassgraue 12 bis 15 Grad. Nachmittag, da kann sich aber tatsächlich mal die Sonne durch die Regenwolken kämpfen. Auch morgen nochmal eher bewölkt und regnerisch. Ab Sonntag geht's dann bergauf. Sonne-Wolken-Mix bei 18 Grad in der Spitze.
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3: Mit Matthias Löw. Viel Alkohol fließt gestern in Niederbayern. Zum Vatertag wird die eine oder andere Bierflasche geköpft. Größere Kontrollaktionen der Polizei finden aber nicht statt, obwohl Niederbayern bei den Alkoholfahrten schon seit Jahren vorne liegt. Trinken wir ganz besonders viel? Nicht unbedingt, sagt ein Verkehrsexperte. Weil der Nahverkehr auf dem Land nicht so gut ausgebaut ist, sind natürlich viele Menschen mit dem Auto unterwegs. Entsprechend hoch ist dann der Anteil der Alkoholfahrten.
2: Der Blick in die Regionen mit unseren Niederbayern-Reportern. Landkreis Rottal-Inn aktuell.
4: Keinen ruhigen Brückentag haben die Feuerwehrler im Bereich Driftern. Hier wird am Vormittag in Längsham ein Brand gemeldet. Zum Glück ist dann doch nicht alles so schlimm. Es brennt nicht, sondern raucht nur etwas. Schuld ist ein technischer Defekt an einer Heizungsanlage. Aus Längsham, Martina Lesser.
2: Die Wirtschaft in der Region.
5: Teure Gas- und Ölpreise bremsen auch das BMW-Werk in Dingolfing aus. Damit ist jetzt aber Schluss. Der Autobauer steigt auf eine klimafreundliche Wärmeversorgung um. Die kommt ab sofort vom Biomasseheizwerk in Dingolfing. Heute wird es feierlich in Betrieb genommen. Neben vielen Ehrengästen ist auch Bayerns Ministerpräsident Markus Söder vor Ort. Aus Dingolfing, Adrian Heimerl.
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3: Ein kleiner Bub ist beim Deutschen Museum in München von einer Brücke in die Isar gestürzt. Retter in der Not ist ein Polizist. Er holt den Zweijährigen von einer Kiesbank. Der Bub ist wohl nicht schwerer verletzt worden. Heute trifft sich Ministerpräsident Söder mit Wirtschaft und Gewerkschaften. Grund: die schwächelnde Wirtschaft und die hohen Energiepreise. Die Wirtschaftsvertreter wollen Entlastungen und Reformen. Dagegen fordert der Deutsche Gewerkschaftsbund höhere Ausgaben vom Freistaat. Bayern ist Funklochland. Bei uns im Freistaat sind 7 der 10 größten Funklöcher Deutschlands. Das meldet jetzt die Bundesnetzagentur. Kein Empfang, heißt es zum Beispiel im Nationalpark Berchtesgaden. Soweit unser News-Update. Mehr gibt's auf der Website und in der App. Und Richtung Freitagmittag schieben wir noch ein Verkehrsupdate ein. Emma, läuft denn alles?
0: Ja, und wie, Matthias? Ihr habt Freifahrt. In Wörth an der Isar steht ein Blitzer in der Landshuter Straße. 30 sind hier erlaubt. Ihr habt auch noch irgendwo einen Blitzer stehen sehen? Dann schickt ihn uns gern rein an die 0800 14 15 800.
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0: Michael Patrick Kelly mit Traces. So, Klick und noch ein Klick und bezahlen. Ah, mach ich später. Online-Shoppen. Ach, das geht heute schneller als Pizza bestellen. Aber genau dieses jetzt kaufen, später bezahlen. Schwierig. Das wird für ganz viele eine richtige Schuldenfalle. Vor allem junge Leute, die verlieren da schnell den Überblick. Servus, Frau Katharina Reuschel von der Schuldnerberatung der Caritas Straubing. Ist es bei uns wirklich so ein Problem?
1: Diese ganzen Buy Now, Pay Later-Angebote sind stark vertreten. Und bei Klarna und ich glaube auch bei PayPal hat man ja oft die Möglichkeit, Sachen zu kaufen und dann in 30 Tagen zu zahlen, den Gesamtbetrag oder kleine Ratenzahlungen zu vereinbaren. Natürlich wird dann das Gesamtprodukt insgesamt teurer, da kommen Gebühren und Zinsen dann immer noch hinzu. Da verlieren die Ratsuchenden relativ schnell den Überblick, wie viele Ratenvereinbarungen getroffen werden, wann was gezahlt werden muss.
0: Ja klar, einzelne Beiträge, die wirken erstmal klein. Aber irgendwann laufen halt 5 oder 6 Zahlungen parallel und plötzlich reicht das Geld vorne und hinten nicht mehr. Was können wir denn dagegen tun?
1: Dass man überhaupt Verträge sich erst einmal genau durchliest, dass man sich an nichts aufquatschen lässt. Vor allem am Telefon ist das oft sehr gefährlich, wo dann 3, 4 Handyverträge plötzlich abgeschlossen werden, weil einem gesagt wird, das wäre gerade das Beste, sondern dass man sich auch die Zeit nehmen kann, zu sagen, das muss ich jetzt erst einmal prüfen, das will ich mir erst einmal durchlesen, ich muss es nicht direkt vor Ort unterschreiben, sondern man kann sich ja einen Vertrag erst einmal mitnehmen und sich genau angucken, was für Kosten denn da drin stehen.
0: Danke, Frau Reuschel. Viele schämen sich für ihre Schulden, aber dabei holen sich inzwischen Menschen aus allen Altersgruppen Beratung. Und oft gibt's gute Wege raus aus dieser Situation. Und falls bei euch Rechnungen, Mahnungen oder Inkassobriefe immer mehr werden, Schuldnerberatungen wie bei der Caritas helfen kostenlos und vertraulich weiter.
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1: Wir kennen ihn aus Filmen wie Ted, Daddy's Home, Departed oder Two Guns. Mark Wahlberg. In den 90ern ist er Unterwäschenmodel und Rapper. Da heißt er Marky Mark. Zusammen mit Prince Little Joe bringt er 1994 einen wahnsinnig coolen Song raus. Mit richtig viel Power. Perfekte Bonusnummer für den Freitagvormittag. Happy People!

0: Geile Nummer. Prince Ildo und Marky Mark mit Happy People um 11:45. In den Freitagnachmittag, da starten wir mit Ray Dalton. Seine neue Blood Running, die hat Daniel gleich für euch dabei. Erst gibt's ein News-Update, da folgen wir den Spuren vom Elch nach dem Wettercheck. Mit Regen Richtung Wochenende, 15 Grad in der Spitze heute. Nachmittag haben wir Chancen auf ein paar kleine Sonnenstrahlen, morgen dasselbe Spiel. Aber ab Sonntag, da verziehen sich die Eisheiligen endlich, dann ganz viel Sonne, ein paar Wolken und um die 18 Grad.
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3: Mit Matthias Löw. Seit Wochen läuft ein Elch durch Niederbayern. Emil ist mittlerweile ein richtiger Medienstar. Zuletzt wird das riesige Tier im Bereich Landau gesichtet. Wie sollen wir uns denn verhalten, wenn wir in der Natur auf einen Elch treffen? Michel Delling ist Direktor des Straubinger Tiergartens und er sagt:
4: Ruhe bewahren und Abstand halten. Sich bemerkbar machen, ist immer wichtig, dass das Tier einen hört und dann langsam den Rückzug antreten. Prinzipiell ist der Elch ein Pflanzenfresser, der möchte keinen Menschen fressen. Der möchte auch keinen Menschen verprügeln oder irgendwie angreifen. Der will eigentlich nur seine Ruhe haben.
3: Auch bei uns in der Region kann ein Elch grundsätzlich überleben. Die größte Gefahr droht ihm durch Autos.
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5: Im Morgengrauen bietet sich den Helfern ein grauenhaftes Bild. Gestern früh rückt die Feuerwehr in einen Wald bei Abensberg aus. Hier liegt ein völlig kaputtes Auto auf dem Dach. In den Trümmern ein Toter. Für den 31-Jährigen kommt jede Hilfe zu spät. Die Spuren deuten darauf hin, dass der Mann mit seinem Auto gegen einen Baum geknallt ist. Durch den heftigen Aufprall hat sich der Audi dann überschlagen. Aus Abensberg, Martina Lesser.
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6: Jahrzehntelang ist der Missbrauch in der katholischen Kirche ein Tabuthema. Mittlerweile hat sich das geändert. Im Bistum Passau geht die Aufarbeitung des sexuellen Missbrauchs in eine neue Phase. Die unabhängige Aufarbeitungskommission und der Betroffenenbeirat haben ihre Arbeit jetzt abgeschlossen. 4 Jahre lang haben sie Fälle von Missbrauch untersucht, Betroffene begleitet und Reformen angestoßen. Künftig soll es feste Strukturen im Bistum geben, zum Beispiel für Prävention und Hilfe für Betroffene. Aus der Nachrichtenredaktion Anne Huber.
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3: Ein kleiner Bub ist beim Deutschen Museum in München von einer Brücke in die Isar gestürzt. Retter in der Not ist ein Polizist. Er holt den 2-Jährigen von einer Kiesbank. Der Bub ist wohl nicht schwerer verletzt worden. Heute trifft sich Ministerpräsident Söder mit Wirtschaft und Gewerkschaften. Grund: die schwächelnde Wirtschaft und die hohen Energiepreise. Die Wirtschaftsvertreter wollen Entlastungen und Reformen. Dagegen fordert der Deutsche Gewerkschaftsbund höhere Ausgaben vom Freistaat. Bayern ist Funklochland. Bei uns im Freistaat sind 7 der 10 größten Funklöcher Deutschlands. Das meldet jetzt die Bundesnetzagentur. Kein Empfang, heißt es zum Beispiel im Nationalpark Berchtesgaden. Soweit unser News-Update. Mehr gibt's auf der Website und in der App. Und jetzt der Verkehrscheck. Servus Daniel, ist viel los auf den Straßen?
7: Servus Matthias, viel ist los auf der A92 Richtung Deggendorf. Zwischen Landshut, Essenbach und Wörth an der Isar. Ein Unfall mit mehreren Fahrzeugen. Hier ist die rechte Spur blockiert und es kann sich dann auch stauen. Geblitzt wird in Wörth an der Isar in der Landshuter Straße. Auf der B299 steht zwischen Eggekofen und Neumarkt St. Veit ein Blitzer und in Ranoldsberg wird geblitzt. Danke Markus und Michael. Wenn ihr was seht, macht's genauso. Zückt das Handy, ruft an oder schreibt eine WhatsApp an die 0800 14 15 800. Gute Fahrt.
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7: Letzter Tag der Eisheiligen heute, die kalte Sophie. Und auch wenn es gerade wieder frischer ist, die Zecken sind schon wieder unterwegs und wir sitzen mitten im Hochrisikogebiet. Mehr über die kleinen Blutsauger gleich bei uns. Vorher geht's in die 80er. Und wir legen Rock aus den 90ern obendrauf. Rein geht's mit der aktuellen von Ray Dalton, Blood Running.

0: Die 80er im Musikmix seines Lebens. Holland Oates, Man Eater. Die Eisheiligen sind spätestens am Sonntag wieder auf und davon. Dann können wir wieder wandern gehen, radeln, picknicken oder auch mal was im Garten machen. Kommen Sie mir wieder daheim? Mist, eine Zecke hängt an uns dran. Komplett ungefährlich ist das nicht. Niederbayern ist nach wie vor Hochrisikogebiet für FSME. Eine schlimme Hirnhautentzündung übertragen durch Zecken. Servus Alexander Schumilas vom Bayerischen Landesamt für Gesundheit und Lebensmittelsicherheit. Durch den milden Winter ist die Zeckenpopulation heuer wieder gewachsen, oder?
1: Also das lässt sich so pauschal gar nicht sagen, denn sicherlich haben wir durch mildere Winter einen zeitlich ausgedehnteren Bereich der Zeckenaktivität, also sodass diese früher und länger aktiv sein können. Ob das dann aber auch zu höheren Zeckenpopulationen führt, ist bislang noch nicht geklärt.
0: Auch Thema, Zeckenarten von anderen Kontinenten würden Europa fluten. Ist da was dran?
1: Also in Deutschland gibt es etwa 20 verschiedene Zeckenarten und punktuelle Untersuchungen deuten auch darauf hin, dass sich einzelne Arten, wie zum Beispiel die Buntzecken, wahrscheinlich hauptsächlich durch den Klimawandel bedingt noch weiter ausbreiten werden. Aber die in Deutschland nach wie vor dominante Zeckenart ist der Iodexis rhinicus, der auch als gemeiner Holzbock bekannt ist. Und unabhängig von der Zeckenart sollte man sich grundsätzlich von Zecken schützen und sich nach Möglichkeit nicht stechen lassen.
0: Egal ob gemeiner Holzbock oder Buntzecken, die Viecher sind einfach gemein. Im Worst Case bekommen wir Borreliose oder FSME. Also schützen, schützen, schützen. FSME-Impfung und immer richtig anziehen, wenn ihr im Wald oder im hohen Gras unterwegs seid.
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1: Skunk and Nancy, Musikmix deines Lebens, Hedonism. Wie sieht's aus? Kommt nach den Eisheiligen der Frühling wieder? Wird's wieder wärmer? Schauen wir gleich nach in unserem Wetterupdate. Vorher werden wir noch ein bisschen wild. A Little Bit Wild mit Sophie and the Giants.
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3: Servus Niederbayern am Mittag mit dem Musikmix seines Lebens. In den Pfingstferien ist die Brenner Autobahn dicht. Mehr dazu gleich im News-Update. Vorher schauen wir, was das Wetter so macht.
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3: Grau und immer wieder nass heute. Viele Wolken bringen Regenschauer und stellenweise auch Gewitter mit 15 Grad in der Spitze. Morgen bleibt es ziemlich bewölkt mit einzelnen Schauern. Der Sonntag wird dann wieder sonniger und wärmer.
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6: Mit Michaela Westermeier. Es ist der Verkehrs-Supergau in den Pfingstferien. Die Brenner Autobahn in Tirol komplett gesperrt. Wegen einer Demo ist am Samstag, den 30. Mai, kein Durchkommen. Weit weg von Niederbayern, aber die Brennersperre wirkt sich wahrscheinlich bis zu uns aus. Davor warnt das Polizeipräsidium Niederbayern. Denn der Ausweichverkehr sucht sich dann wohl auch den Weg über die A3 in Richtung Österreich. Darum wird die Autobahn sehr voll sein. Nicht notwendige Fahrten sollten, wenn möglich, verschoben werden.
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8: Rein in den Sattel, einmal quer durch den Bezirk. 22 Gemeinden in den Landkreisen Rottal-Inn und Dingolfing-Landau schaffen gemeinsam eine Radlregion im Rahmen des Projekts Xpert Bike. Nach einem Jahr Pause findet heuer wieder die große Sternfahrt statt. Alle Mitgliedergemeinden radeln am 28. Juni zusammen zum Gastgeber Arnsdorf. Hier findet nach der Tour ein Bürgermeisterwettkampf statt. Was dabei genau geplant ist, wird demnächst verraten. Aus Arnsdorf, Adrian Heimal.
7: Der Sport in der Region.
9: Aus dem Unterricht ab ins Training, Hausaufgaben, Prüfungen und Wettkämpfe. Alles unter einen Hut zu bringen, gar nicht so leicht für junge Sportler. Für den Landshuter Eishockey-Nachwuchs soll das künftig leichter gehen. Das Hans-Leinberger-Gymnasium Landshut und die staatliche Realschule werden bayerische Partnerschulen des Wintersports. Dadurch können die Schulen leichter mit dem EV Landshut Training, Unterricht und Spiele abstimmen. Los geht's zum kommenden Schuljahr erstmal mit den Fünftklässlern. Aus Landshut, Matthias Löw.
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6: Bayern ist Funkloch-Hochburg. Von den 10 größten Funklöchern Deutschlands befinden sich 7 bei uns im Freistaat, das größte im Nationalpark Berchtesgaden. Ist das unser Wal? Vor der dänischen Insel Anholt taucht ein totes Tier auf. Es wird überprüft, ob es sich dabei um den Wal handelt, der wochenlang vor der Ostseeküste gestrandet war. Tausende Euro für ein Ticket. Gegen diese Schwarzmarktabzocke will Bundesjustizministerin Hubig vorgehen. Dabei will sie sich an Modellen aus anderen Ländern orientieren. So weiß unser News-Update. Mehr gibt's auf der Website und in der App. Weiter geht's mit dem Verkehrsupdate. Servus Daniel. Alles entspannt auf den Straßen?
3: Servus Michi. Nicht so entspannt schaut's auf der A92 Richtung Deggendorf aus. Zwischen Freising-Ost und Erding sind Tiere auf der Fahrbahn. Und weiter zwischen Landshut-Essenbach und Wörth an der Isar. Ein Unfall mit mehreren Fahrzeugen. Hier ist die rechte Spur blockiert. Geblitzt wird in Reinhardshausen, wenn ihr Richtung Pfäffenhausen fahrt. Auf der B299 steht ein Blitzer zwischen Eggekofen und Neumarkt St. Veit. Und in Ranoldsberg wird geblitzt. Danke Alex und Michael. Wenn ihr was seht, macht's genauso. Klingelt durch oder schickt eine WhatsApp an die 0800 14 15 800. Gute Fahrt.
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0: Manfred Mann's Earth Band im Musikmix des Lebens. For you. Egal, wo wir hingucken, alles wird teurer. Da überlegen wir es uns mittlerweile dreimal, ob wir bestimmte Geräte überhaupt kaufen. Vor allem, wenn wir die Sachen eh kaum brauchen. Bei gewissen Garten- oder Haushaltsgeräten ist das genau der Fall. Aber warum eigentlich immer gleich kaufen? Ausleihen wäre doch eine super Alternative, oder nicht? Wir haben uns mal bei euch umgehört.
1: Ja, gerade so Gartenmaschinen oder so, die man jetzt nicht öfter braucht oder nicht regelmäßig braucht, die leihen wir einmal aus. Ja, finde ich super praktisch.
2: Mache ich nicht. Ich habe gefühlt alle Haushaltsgeräte daheim. Fällt mir jetzt nichts ein, was ich brauche.
3: Zum Polsterreiniger, weil die kosten ja doch eine horrende Summe und die haben uns einmal ausgeliehen. Aber ansonsten, als kleiner Heimwerker, habe ich mein Equipment eigentlich selber. Ja.
0: Hat eben nicht jeder von uns. Dafür gibt's in vielen Städten sogenannte Leihläden. Servus, Hasso von Winning vom Freiwilligenzentrum Straubing. Was können wir uns denn bei euch alles ausleihen?
4: Das sind etwa 180 Artikel, die wir anbieten. Und die teilen sich so ziemlich zu gleichen Teilen auf Handwerk. Alles das, was man sozusagen als Heimwerker braucht oder auch für den Garten, teilt sich auch auf die Haushaltssachen. Da gibt es auch etliches, was man von einem Dörrautomaten zum Beispiel nur einmal im Jahr braucht. Ne? Und sonstigen Gegenständen, die halt ausgeliehen werden, Spiele, Partysachen und solche Sachen.
0: Also bevor ihr wieder mal viel Geld für ein Gerät ausgebt, das zum Schluss eh nur dumm rumsteht, schaut einfach bei einem Leihladen vorbei. Gibt's auch bestimmt in eurer Nähe.
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1: Eine Ära geht zu Ende. Die Toten Hosen bringen Ende Mai ihr letztes Studioalbum raus mit dem Titel Trink aus, wir müssen gehen. Jetzt ein Song aus ihrer kultigen Anfangszeit. Die Toten Hosen, hier kommt Alex. In einer

0: Die Toten Hosen im Bonussong vor 1. Hier kommt Alex. Gleich kommt nicht der Alex, sondern der Alex. Alex Warren, Ordinary. Direkt hinter dem News Update. Unter anderem mit diesem Thema: Vatertag oder Katertag? Vorher noch der Blick aufs Wetter. Viele Wolken bringen heute Regenschauer, stellenweise auch Gewitter mit bis zu 15 Grad. Morgen auch viele dichte Wolken, hier und da kann es kurz mal regnen, aber am Sonntag sehen wir die Sonne wieder öfter.
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2: Mit Michaela Westermeier. Viel Alkohol fließt gestern in Niederbayern. Zum Vatertag werden jede Menge Bierflaschen geköpft. Größere Kontrollaktionen der Polizei finden aber nicht statt, obwohl Niederbayern bei den Alkoholfahrten seit Jahren vorne liegt. Trinken wir besonders viel Alkohol? Nicht unbedingt, sagt ein Verkehrsexperte. Weil der Nahverkehr auf dem Land nicht so gut ausgebaut ist, sind natürlich viele Menschen mit dem Auto unterwegs. Entsprechend hoch ist der Anteil der Alkoholfahrten.
1: Der Blick in die Regionen mit unseren Niederbayern-Reportern. 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
3: Keinen ruhigen Brückentag haben die Feuerwehrler im Bereich Driftern. Hier wird am Vormittag in Längsham ein Brand gemeldet. Zum Glück ist dann doch nicht alles so schlimm. Es brennt nicht, sondern raucht nur etwas. Schuld ist ein technischer Defekt an einer Heizungsanlage. Aus Längsham, Martina Lesser.
1: Landkreis Landshut, aktuell.
4: Mund auf, Wattestäbchen rein und vielleicht ein Spender sein. Am Sonntag läuft eine große Typisierungsaktion während der 150-Jahr-Feier der Feuerwehr Habach. Jede Registrierung ist wichtig und kann vielleicht ein Leben retten. Manuela Brennberger von der Selbsthilfegruppe Leukämie Landshut.
5: Ja, das Problem ist, dass man im Prinzip die Stecknadel im Heuhaufen sucht, wenn man einen Spender braucht. Möglichkeiten der Stammzellenspende sollte halt jeder nutzen, weil ein gesunder Erwachsener, für den ist das eine Kleinigkeit und für einen Erkrankten ist die letzte Chance auf Leben.
4: Die Aktion läuft am Sonntag von 10 bis 15 Uhr bei der Freiwilligen Feuerwehr. Aus Habach, Michaela Gröber.
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2: Bayern ist Funkloch-Hochburg. Von den 10 größten Funklöchern Deutschlands befinden sich 7 bei uns im Freistaat, das größte im Nationalpark Berchtesgaden. Ist das unser Wal? Vor der dänischen Insel Anholt taucht ein totes Tier auf. Es wird überprüft, ob es sich dabei um den Wal handelt, der wochenlang vor der Ostseeküste gestrandet war. Tausende Euro für ein Ticket. Gegen diese Schwarzmarktabzocke will Bundesjustizministerin Hubig vorgehen. Dabei will sie sich an Modellen aus anderen Ländern orientieren. So weiß unser News-Update. Mehr gibt's auf der Website und in der App. Jetzt zu den Staus und Blitzern. Daniel Falkiewicz, wie schaut's auf den Straßen in Niederbayern aus?
0: Schaut entspannt aus auf den Straßen. Keine größeren Staus, keine Behinderungen.
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0: Blitzer stehen in Reinhardshausen in Richtung Pfeffenhausen, auf der B299 zwischen Engelkofen und Neumark St. Veit in der Ortschaft Feichten und in Ranoldsberg wird geblitzt. Noch was gesehen? Dann rührt euch bei uns per Telefon oder WhatsApp an die 0800 14 15 800. Gute Fahrt!
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0: Brückentag mit dem Musikmix deines Lebens. Mit Mark, Want to Make Her Happy. Three Doors Down, schalten einen Gang runter mit uns. 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In den Firmen fehlen uns auch ein paar Kollegen. Da ist es heute wahrscheinlich ein bisschen ruhiger. Haben wir Zeit, das Liegengebliebene wegzuarbeiten. Und wir können auch was dazulernen. Gleich bei Dialekt Deluxe, unsere kleine Dialektfortbildung. 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

0: Mark, want to make her happy. In 3 Stunden machen wir alle glücklich, die keinen Brückentag genommen haben, mit unserem Wochenendgong. Nee, nach Gong klingt das noch nicht. Probieren wir später einfach nochmal. Wenn ihr auch mal draufhauen wollt und das Wochenende einläuten wollt, dann rührt euch bei uns mit einer WhatsApp an die 0800 14 15 800.
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2: Mordstrom. Na, das ist jetzt nicht die inoffizielle Bezeichnung einer Tatwaffe. Ein Mordstrom bezeichnet etwas sehr Großes, Riesiges. Also ein Mordstrom Hirsch zum Beispiel. Oder ein Mordstrom-Kerl. Oder Mordstrom-Gerät. Ein Monument. Ein Gewaltbatzen mit Einschüchterungsfunktion. Das ist das, wo du 2 Schritte zurückgehst, nur damit du das im Ganzen sehen kannst. Zwischen, naja, ganz ordentlich und a geleg mit einem Arsch liegt meistens noch ein Mordstrom.
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0: David Guetta, Teddy Swims und Tones and I sind gone, gone, gone. Ab nach Wien. Morgen ist dort das Finale der Europameisterschaft im Singen, der Eurovision Song Contest. Für Deutschland tritt Sarah Engels mit Feier an. Wir feiern das morgen, jede Stunde mit unserem Bonus-Song-Spezial. Gleich feiern wir die 80er. Mit Van Halen, Jump.
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0: So klingt die Playlist für deinen Frühling am Freitag. Wie wir uns verhalten sollten, wenn wir einen Elch treffen. Gleich mehr dazu in unserem News-Update. Vorher noch der Blick aufs Wetter.
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0: Grau und immer wieder nass heute. Viele Wolken bringen Regenschauer und stellenweise auch Gewitter mit 15 Grad in der Spitze. Morgen bleibt es ziemlich bewölkt mit einzelnen Schauern. Der Sonntag wird dann wieder sonniger und wärmer.
2: Es ist 2:30. 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
3: Mit Michaela Westermeier. Seit Wochen läuft ein Elch durch Niederbayern. Emil ist mittlerweile ein richtiger Medienstar. Zuletzt wird das große Tier im Bereich Landau gesichtet. Wie sollten wir uns verhalten, wenn wir in der Natur auf einen Elch treffen? Das sagt uns Michael Delling, Direktor des Straubinger Tiergartens.
4: Ruhe bewahren und Abstand halten. Sich bemerkbar machen, ist immer wichtig, dass das Tier einen hört und dann langsam den Rückzug antreten. Prinzipiell ist der Elch ein Pflanzenfresser. Der möchte keinen Menschen fressen. Der möchte auch keinen Menschen verprügeln oder irgendwie angreifen. Der will eigentlich nur seine Ruhe haben.
3: Auch bei uns in der Region kann ein Elch grundsätzlich überleben. Die größte Gefahr droht ihm durch Autos.
2: 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Stadt Vilsbiburg, aktuell.
5: Seit 2 Tagen sollten wir hier eigentlich schon baden und auf der Liegewiese entspannen. Im Stadtbad Vilsbiburg wird das aber erstmal nichts. Der Saisonstart verschiebt sich auf nächste Woche. Grund? Ein Leitungsschaden am Schwimmerbecken. Die Reparaturarbeiten laufen bereits. Vorerst bleibt das Becken dafür noch gesperrt. Alle weiteren Bereiche des Freibads machen am Montag für uns auf. Aus Vilsbiburg, Emma Schmieder.
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6: Jahrzehntelang ist der Missbrauch in der katholischen Kirche ein Tabuthema. Mittlerweile hat sich das geändert. Im Bistum Passau geht die Aufarbeitung des sexuellen Missbrauchs in eine neue Phase. Die unabhängige Aufarbeitungskommission und der Betroffenenbeirat haben ihre Arbeit jetzt abgeschlossen. 4 Jahre lang haben sie Fälle von Missbrauch untersucht, Betroffene begleitet und Reformen angestoßen. Künftig soll es feste Strukturen im Bistum geben, zum Beispiel für Prävention und Hilfe für Betroffene. Aus der Nachrichtenredaktion Anne Huber.
2: Und jetzt maximal informiert über Deutschland und die Welt.
3: Hilfe für die angeschlagene Autoindustrie will Bayerns Ministerpräsident Söder auf den Weg bringen. Geplant ist ein Transformationsfonds als Unterstützung für die Zulieferer. Scientology ist nicht mehr so relevant, findet das Bundesamt für Verfassungsschutz und stellt die systematische Beobachtung ein. Wenn Mitglieder der Organisation etwas Illegales planen, hat das BFV aber weiter ein Auge darauf. Wieder Drohnenalarm in Finnland. 3 Stunden lang wird heute deswegen der Flughafen in Helsinki gesperrt. Woher die Drohnen gekommen sind, ist noch unklar. So weiß unser News-Update. Mehr gibt's auf der Website und in der App. Und jetzt der Blick auf die Straßen. Servus Daniel, du weißt, was los ist und wo die Blitzer stehen.
0: Servus Michi, schaut alles ruhig aus auf den Straßen, wir kommen gut durch. Geblitzt wird in Reinhardshausen, wenn ihr Richtung Pfäffenhausen fahrt. Auf der B299 steht ein Blitzer zwischen Eggikofen und Neumarkt St. Veit. Und in Ranoldsberg wird geblitzt. Danke Alex und Michael. Wenn ihr was seht, macht's genauso. Klingelt durch oder schickt eine WhatsApp an die 0800 14 15 800. Gute Fahrt.
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0: Der King of Pop in der Playlist für dein Frühling, Michael Jackson, Beat It. Wer es richtig gemacht hat, der hat heute Brückentag. Für die Frost- und Boss-Schüler ist heute ein wirklich ernster Tag. Die erste Abschlussprüfung in Deutsch. Wir drücken euch die Daumen.
1: 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Und jetzt in voller Länge. Mr. President mit Coco Jumbo.

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2: 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Paula Stella, Love Sick.

0: Brandneu, unser Bonussong vor zwei. Paula Stellar, Lovesick. Und wir bleiben bei Musik aus Deutschland.
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0: Echt? Du trägst keine Liebe in dir. Gleich nach unserem News-Update. Unter anderem mit diesem Thema. Der Brenner ist an Pfingsten dicht und das werden wir merken. Davor der Wettercheck. Viele Wolken bringen heute Regenschauer, stellenweise auch Gewitter mit bis zu 15 Grad. Morgen auch viele dichte Wolken, hier und da kann es kurz mal regnen. Aber am Sonntag sehen wir die Sonne wieder öfter.
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3: Mit Michaela Westermeier. Es ist der Verkehrs-Supergau in den Pfingstferien. Die Brenner Autobahn in Tirol komplett gesperrt. Wegen einer Demo ist am Samstag, den 30. Mai, kein Durchkommen. Weit weg von Niederbayern, aber die Brennersperre wirkt sich wahrscheinlich bis zu uns aus. Davor warnt das Polizeipräsidium Niederbayern. Denn der Ausweichverkehr sucht sich dann wohl auch den Weg über die A3 in Richtung Österreich. Darum wird die Autobahn sehr voll sein. Nicht notwendige Fahrten sollten, wenn möglich, verschoben werden.
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4: Niederbayerns Baugewerbe boomt. Unsere Wohnungstiefst- und Hochbauer freuen sich im März über mehr Umsatz. Der liegt bei etwa 260 Millionen Euro, rund 7% mehr als noch im Vorjahr. Auch in Sachen Aufträge geht's bergauf. Die steigen um ganze 40% im Vergleich zum März 2025. Aus der Niederbayern-Redaktion, Holger Bier.
2: Der Sport in der Region.
5: Aus dem Unterricht ab ins Training, Hausaufgaben, Prüfungen und Wettkämpfe. Alles unter einen Hut zu bringen, gar nicht so leicht für junge Sportler. Für den Landshuter Eishockey-Nachwuchs soll das künftig leichter gehen. Das Hans-Leinberger-Gymnasium Landshut und die staatliche Realschule werden bayerische Partnerschulen des Wintersports. Dadurch können die Schulen leichter mit dem EV Landshut Training, Unterricht und Spiele abstimmen. Los geht's zum kommenden Schuljahr erstmal mit den Fünftklässlern. Aus Landshut, Matthias Löw.
2: Und jetzt maximal informiert über Deutschland und die Welt.
3: Hilfe für die angeschlagene Autoindustrie will Bayerns Ministerpräsident Söder auf den Weg bringen. Geplant ist ein Transformationsfonds als Unterstützung für die Zulieferer. Scientology ist nicht mehr so relevant, findet das Bundesamt für Verfassungsschutz und stellt die systematische Beobachtung ein. Wenn Mitglieder der Organisation etwas Illegales planen, hat das BFV aber weiter ein Auge darauf. Wieder Drohnenalarm in Finnland. 3 Stunden lang wird heute deswegen der Flughafen in Helsinki gesperrt. Woher die Drohnen gekommen sind, ist noch unklar. Soweit unser News-Update. Mehr gibt's auf der Website und in der App. Und wir schauen, was auf den Straßen los ist. Daniel Falkiewicz, du hast alles im Blick.
0: Ja, habe ich. Und Vorsicht bitte auf der A93 Richtung Regensburg zwischen Eigelsbach und Elsendorf. Ein defektes Auto auf dem Standstreifen. Die A94 Richtung Passau ist zwischen Mühldorf West und Mühldorf Nord gesperrt. Hier brennt ein Auto. Es gibt eine empfohlene Umleitung, die U29. Blitzer stehen in Reinhardshausen in Richtung Pfeffenhausen. Auf der B299 zwischen Engelkofen und Neumark St. Veit in der Ortschaft Feichten und in Ranoldsberg wird geblitzt. Noch was gesehen? Dann rührt euch bei uns per Telefon oder WhatsApp an die 0800 14 15 800. Gute Fahrt!
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8: Ein Deggendorfer, 2 Strauminger und 3 Landshuter. Ganz schön viel niederbayerische Prominenz in der Schweiz. Da geht's ja los mit der Eishockey-WM. 6 Profis aus der Region sind da mit dabei. Heute Eröffnungsspiel. Um 16.20 Uhr ist Bulli, Deutschland gegen Finnland. Ja, wir machen jetzt schon weiter mit dem Musikmix deines Lebens. Cat's Eye, Gabriella, ganz neu. Und wir holen uns ein paar 80er dazu. Patrick Swayze zum Beispiel hat 5 Soundtrack mit dabei von Dirty Dancing. Happy Freitag, Leute. Wochenende steht vor der Tür.
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1: Es ist ein kleiner Abstrich, dauert nur wenige Sekunden, kann aber Leben retten. Am Sonntag können wir uns typisieren lassen und damit vielleicht zum Lebensretter werden. Auf der 150-Jahr-Feier der Feuerwehr Habach im Kreis Landshut geht das Ganze. Servus Manuela Brennberger von der Selbsthilfegruppe Leukämie Landshut. Was ist denn dann genau los am Sonntag?
2: Da sind wir dabei und dürfen bei diesem Anlass typisieren. Ist eine ganz einfache Geschichte. Man nimmt ein längeres Wattestäbchen, kennt man von die Ohrstäberl, und tut in der Innenseite der Wangen einen Speichelabstrich. Damit kann man die DNA feststellen, die nötig ist, als Spender in Frage zu kommen. Für Leukämie, für Bluterkrankungen jeglicher Art.
1: Also es geht ganz easy, das mit der Typisierung. Mund auf, Stäbchen rein, Spender sein. Den Spruch kennen wir schon. Warum ist es denn so wichtig, dass sich ganz, ganz viele registrieren lassen, Manuela?
2: Ja, das Problem ist, dass man ja im Prinzip die Stecknadel im Heuhaufen sucht, wenn man einen Spender braucht. Möglichkeiten der Stammzellenspende sollte halt jeder nutzen, weil ein gesunder Erwachsener, für den ist das eine Kleinigkeit und für einen Erkrankten ist die letzte Chance auf Leben.
1: Und diese Chance sollten wir nutzen. Am Sonntag 10 bis 15 Uhr vor Ort in Habach können sich alle zwischen 17 und 55 Jahren, die gesund sind, ganz einfach registrieren lassen, typisieren lassen. Und dann können wir es ja auch richtig schön krachen lassen auf der 150-Jahr-Feier der Feuerwehr. Haben noch was Gutes getan, dann schmeckt das Bierchen doch dann gleich doppelt so gut.
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0: Ted Schillinger von Omi am Brückentagsfreitag. Schön, dass ihr mit dabei seid. Wir schauen jetzt mal von Niederbayern weg ans Rote Meer. In Saudi-Arabien, da wird nämlich gerade fleißig gebaut und es wird noch ganz schön hoch. So viel können wir schon mal sagen. Der JEC Tower, der soll nämlich das höchste Bauwerk der Welt werden. Mit über 100 Stockwerken, über einen Kilometer hoch. Leute, einen Kilometer. Also länger ist nur die Schlange am Supermarkt heute, nach dem Feiertag und vorm Wochenende. Ed Sheeran verkürzt uns die Wartezeit. Gleich Overpass Graffiti.
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0: Es ist 3:30. Schönen Nachmittag zusammen. Michaela Westermeier kommt gerade rein. Sie hat ein News-Update für uns. Nix mit Einkaufen nächste Woche. Das und mehr Themen gleich nach unserem Wettercheck. Es ist alles mit dabei heute. Viele Wolken, zwischendurch mal Sonne, aber auch Schauer und Gewitter ziehen durch. Morgen der Samstag auch nochmal genauso.
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2: Mit Michaela Westermeier. Wegen Streik geschlossen steht es heute an Türen von Geschäften in ganz Deutschland. Die Gewerkschaft Verdi ruft zum Warnstreik im Einzel- und Großhandel auf. Warum, sagt uns Monika Linsmeier von Verdi Niederbayern.
3: In den beiden bayerischen ersten Verhandlungsrunden haben die Arbeitgeber kein Angebot vorgelegt und unsere Forderung mit 7% beziehungsweise 222 Euro ja nur ein Tropfen auf den heißen Stein ist, wenn man sagt, wie belastet die Beschäftigten in den Handelsunternehmen sind.
2: Hier in der Region wird heute noch nicht gestreikt, bei uns geht's erst kommenden Donnerstag los. Dann kann es an der Kasse oder der Theke schon mal länger dauern, auch Lieferengpässe sind möglich.
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4: Rein in den Sattel, einmal quer durch den Bezirk. 22 Gemeinden in den Landkreisen Rottal-Inn und Dingolfing-Landau schaffen gemeinsam eine Radlregion im Rahmen des Projekts Xper Bike. Nach einem Jahr Pause findet heuer wieder die große Sternfahrt statt. Alle Mitgliedergemeinden radeln am 28. Juni zusammen zum Gastgeber Arnsdorf. Hier findet nach der Tour ein Bürgermeisterwettkampf statt. Was dabei genau geplant ist, wird demnächst verraten. Aus Arnsdorf, Adrian Heimerl.
1: Landkreis Kelheim, aktuell.
5: Wohin mit meinem Kind? Diese Frage müssen sich Eltern künftig nicht mehr ganz so oft stellen. Ab dem kommenden Schuljahr bekommen unsere Grundschüler schrittweise ein Recht auf Ganztagsbetreuung. Dafür laufen die Vorbereitungen hier in Dankweit schon auf Hochtouren. Mit der Erweiterung des Horts entstehen 30 neue Betreuungsplätze. Unterstützung gibt's vom Freistaat Bayern. Er fördert den Ausbau mit über 200.000 Euro. Aus Dankweit, Daria Felser.
1: Und jetzt maximal informiert über Deutschland und die Welt.
2: Weiter kein Aufatmen in der deutschen Industrie. Unter anderem wegen der hohen Energiepreise wird im März weniger produziert. Besonders betroffen sind die Branchen Chemie, Papier, Glas und Metallerzeugung. Mehr Gerät und mehr Personal will das Bundesverteidigungsministerium in die Straße von Hormus schicken. Außerdem könnten bald auch deutsche Offiziere an der Führung von Missionen beteiligt sein. Es geht nach Hause für je über 200 Gefangene. Russland und die Ukraine starten einen Austausch. Wohl nur ein erster Schritt. Laut dem ukrainischen Präsidenten Selenskyj sollen hunderte weitere folgen. Soweit unser News-Update. Mehr gibt's auf der Website und in der App. Weiter geht's mit dem Verkehrsupdate. Servus Daniel, alles entspannt auf den Straßen?
6: Servus Michi, weiter Vorsicht bitte auf der A93 Richtung Regensburg. Zwischen Eigelsbach und Elsendorf ein defektes Auto auf dem Standstreifen. Mehr Geduld braucht ihr auf der A94 Richtung Passau. Zwischen Waldkreiburg-Ampfing und Mühldorf-West 1 Kilometer Stau, kostet euch bis zu 16 Minuten. Geblitzt wird in Reinhardshausen, wenn ihr Richtung Pfäffenhausen fahrt. Auf der B299 steht ein Blitzer zwischen Eggekofen und Neumarkt-St. Veit. Und in Ranoldsberg wird geblitzt. Danke Alex und Michael. Wenn ihr was seht, macht's genauso. Klingelt durch oder schickt eine WhatsApp an die 0800 14 15 800. Gute Fahrt.
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0: Eine Newcomerin mit einer Wahnsinnsstimme. Ray, where is my husband? Am Freitagnachmittag. Wo steht euer Motorrad? Also, wenn ihr eins habt, ist das schon frühlingsready? Ja, für viele Biker geht ja die Saison wieder los, jetzt zum Start der warmen Jahreszeit. Servus Frederik Sperber vom ADAC Südbayern. Die Motorräder stehen ja teilweise monatelang in der Garage. Sollten Motorradfahrer auf irgendwas besonders achten, jetzt, wenn es wieder losgeht?
1: Für einen guten Start in die neue Saison empfehlen wir eine gründliche technische Überprüfung des Motorrads, eine Überprüfung der Sicherheitsausrüstung und auch der eigenen Fahrweise. Biker sollten auf jeden Fall langsam in die neue Saison starten und zum Wiedereingewöhnen erst kürzere Strecken fahren. Ein Fahrsicherheitstraining hilft auf jeden Fall, nach der langen Pause wieder ein sicheres Gefühl für die Maschine zu entwickeln und typische Frühjahrsunfälle zu vermeiden.
0: Ja, viele Autofahrer unterschätzen ja Motorräder leider öfter mal. Wieso ist denn Motorradfahren oft so gefährlich?
1: Motorradfahrerinnen und Fahrer sind im Vergleich zu anderen Verkehrsteilnehmenden besonders gefährdet. Insgesamt sind sie bei fast jedem vierten Verkehrsunfall außerorts beteiligt. Bei knapp 2/3 der Unfälle prallen die Motorradfahrenden mit anderen Fahrzeugen zusammen. Zu den häufigsten Ursachen für Unfälle zählen überhöhte Geschwindigkeit, zu geringer Abstand und riskante Überholmanöver.
0: Also egal, ob auf 2 oder 4 Rädern, lieber einmal mehr schauen und ein bisschen Geschwindigkeit anpassen. Dann kommen wir auch hoffentlich alle sicher durch die Motorradsaison.
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1: Zeitlos und ehrlich. Klingt einfach wie so eine musikalische Umarmung. Unsere Zugabe der Stunde aus den 90ern, um kurz vor drei. Erasure. Always.

0: Gleich wird's drei. Erasure mit Always haben wir euch noch in die Playlist gepackt für den Frühling. Schönen Freitag zusammen. Wir machen gleich weiter nach den News mit aktueller Musik. Das ist Ausdies mit Flashback. Jetzt aber erstmal Timichi mit den Nachrichten aus Niederbayern, Deutschland und der Welt. Endlich weniger Bürokratie bei uns in der Region. Klingt fast zu schön, um wahr zu sein. Wir sprechen drüber. Gleich nach dem Blick aufs Wetter. Hat sich nicht viel geändert. Viele Wolken, ein bisschen Sonne mal zwischendurch und auch Regen kommt runter jetzt am Nachmittag. Das alles bei höchstens 13 Grad. Genauso morgen nochmal.
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2: Mit Michaela Westermeier. Weniger Vorschriftenchaos, einfach mal machen. Dafür tritt morgen in Bayern das neue Modellregionengesetz in Kraft. Alle Kommunen im Freistaat können dann beantragen, einzelne Gesetze für eine bestimmte Zeit zu streichen. Bayerns Innenminister Joachim Herrmann sagt dazu:
3: Dann müssen wir sehen, wo funktioniert das, wo kommen wir entsprechend damit weiter. Ich bin sehr zuversichtlich, dass wir da auch eine ganze Reihe von Vorschlägen von den Kommunen bekommen, mit denen wir dann entsprechend auch eine echte Vereinfachung erreichen können. Man muss es jetzt einfach einmal anpacken.
2: Bei uns in Niederbayern haben sich zum Beispiel schon die Stadt Straubing und der Landkreis Rottal-Inn als sogenannte Modellregionen beworben.
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4: Keinen ruhigen Brückentag haben die Feuerwehrler im Bereich Driftern. Hier wird am Vormittag in Längsham ein Brand gemeldet. Zum Glück ist dann doch nicht alles so schlimm. Es brennt nicht, sondern raucht nur etwas. Schuld ist ein technischer Defekt an einer Heizungsanlage. Aus Längsham, Martina Lesser.
1: Stadt Landshut, aktuell.
5: Das ist doch mal eine richtig saubere Sache. Die La Regio Klinik Landshut Mitte erhält das Goldzertifikat der Aktion Saubere Hände. Schon seit 2008 beteiligt sich die Klinik an dem Projekt. Hier geht es darum, die Hygienestandards ständig zu verbessern. Grund: Händedesinfektion ist der wirksamste Schutz vor Infektionen. Anfang des Jahres sind auch die Kliniken Landshut Achdorf und Vilsbiburg mit dem Goldsiegel ausgezeichnet worden. Aus Landshut, Leonie Hagen.
1: Und jetzt maximal informiert über Deutschland und die Welt.
2: Weiter kein Aufatmen in der deutschen Industrie. Unter anderem wegen der hohen Energiepreise wird im März weniger produziert. Besonders betroffen sind die Branchen Chemie, Papier, Glas und Metallerzeugung. Mehr Gerät und mehr Personal will das Bundesverteidigungsministerium in die Straße von Hormus schicken. Außerdem könnten bald auch deutsche Offiziere an der Führung von Missionen beteiligt sein. Es geht nach Hause für je über 200 Gefangene. Russland und die Ukraine starten einen Austausch. Wohl nur ein erster Schritt. Laut dem ukrainischen Präsidenten Selenskyj sollen hunderte weitere folgen. Soweit unser News-Update. Mehr gibt's auf der Website und in der App. Jetzt zu den Staus und Blitzern. Daniel Falkiewicz, wie schaut's auf den Straßen in Niederbayern aus?
6: Nicht so gut schaut's auf der A94 Richtung Passau aus. Zwischen Heldenstein und Mühldorf 6 Kilometer Stau. Kostet euch bis zu 36 Minuten. Die rechte Spur ist hier gesperrt. Die Umleitung ist die U29. Blitzer stehen in Reinhardshausen in Richtung Pfeffenhausen. Auf der B299 zwischen Engelkofen und Neumarkt St. Veit in der Ortschaft Feichten und in Ranholzberg wird geblitzt. Noch was gesehen? Dann rührt euch bei uns per Telefon oder WhatsApp an die 0800 14 15 800. Gute Fahrt!
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0: Schönen Nachmittag zusammen am Freitag. Vielleicht seid ihr ja schon im XXL-Wochenende. Habt Brückentag genommen heute. Oder auf den letzten Metern Richtung frei. Wir haben euch wieder die guten Nachrichten zusammengesammelt, bevor es ins Wochenende geht, ganz offiziell. Gleich gibt's eine Runde Positivität. Und Lady Gaga. Da hast du die Neuske von Charles und Eddie. Vorm Flashback in die 90er haben wir jetzt ein Flashback mit Ausdies. Hi, schönen Freitag.
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0: kurz nach drei, schon wieder am Freitag. Natürlich Nachmittag mit Charles und Eddie. Und der Emma.
1: Hi, hi.
0: Ja, wir versorgen euch jetzt mit einer Ladung guter Laune und guten Nachrichten zum Wochenendstart, weil schlechte haben wir ja jeden Tag genug.
1: Ne? Deswegen fangen wir auch gleich mal mit was ganz Tollem an. Da wird mal die Technik für die gute Sache eingesetzt. Forscher arbeiten gerade an einer KI, die Zahl von Tierversuchen deutlich reduzieren könnte. Und zwar um bis zu 30-50%.
0: Und nicht nur das. Es heißt ja auch, dass wir damit vielleicht bald komplett auf Tierversuche verzichten könnten.
1: Weniger Tierleid. Mega, finden wir super.
0: Gehen wir weiter. Unsere nächste Good News könnte viele Familien in Deutschland freuen.
1: Yes, laut GKV-Chef könnten Pflegeheime künftig um bis zu 500 Euro günstiger werden.
0: Das wär's, ne? Ist ja so wahnsinnig teuer geworden.
1: Ja, und 500 Euro weniger im Monat heißt für viele einfach weniger Existenzangst. Und vielleicht auch mal wieder ein bisschen mehr Luft zum Leben, statt nur zum Rechnen.
0: Ja, von großer Entlastung und Hilfe jetzt zu echten Helfern. Die Freiwillige Feuerwehr Reisbach, die hat nämlich bei ihrem 150. Jubiläum auf Geschenke verzichtet und stattdessen gespendet. Richtig cool.
1: Und zwar für die Aktion Hilfe für Helfer. Da werden Feuerwehrleute unterstützt, die im Einsatz verletzt wurden oder Hilfe brauchen.
0: Ich finde das so stark, ne? Menschen, die ständig für andere da sind. Und dann gibt's auch mal jemanden, der für sie da ist. Sehr schön. Und jetzt noch eine richtig starke Nachricht aus der Region. Der Landshuter Schlachthof ist gerettet.
1: Ja, die Schließung, die stand ja schon im Raum. Aber jetzt gibt's einen Mehrheitseigentümer. Und damit bleiben rund 130 Arbeitsplätze erhalten. Sogar Wachstum ist wohl geplant. Also statt schortendicht geht's nach vorne.
0: Also Menschen helfen Menschen. Vielleicht bald Entlastung für die Älteren. Jobs bleiben erhalten und dank der KI weniger Tierversuche. Fehlt jetzt eigentlich nur noch, dass jemand die Preise für Konzerttickets rettet?
1: Ja, oder die Parkgebühren. Das wäre dann wirklich die Schlagzeile des Jahres.
0: Das waren sie jetzt auf jeden Fall. Unsere Good News der Woche. Kommt gut rein in euer Wochenende.
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0: Lady Gaga, Hold My Hand im Musikmix deines Lebens. Servus, ihr hört Maximal Radio am Freitagnachmittag und wir sind unterwegs zu euch und haben den Erdbeerzauber mit dabei. 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Wir liefern euch nämlich süße Teilchen direkt in die Arbeit, auf die Baustelle, ins Büro, in den Laden, ins Lehrerzimmer. Die Bettina aus Neufahren hat sich bei uns beworben, arbeitet bei der Firma Meier und Eichmeier. Servus Bettina, warum hast du dich beworben? Erzähl.
1: Ich habe mich beworben für mich natürlich, also meine Arbeitskollegen, einfach den Tag zu versüßen und einfach mal jedem was Gutes zu tun. Und das einfach jeder gern mag bei uns.
0: Ja, die sind aber auch super lecker, ne? Erdbeerzauber von Bäckerei Frühmorgen. Wie bist du drauf gekommen?
1: Über eure Internetseite. Weil da immer wieder reinschaue, ob es irgendwas Neues gibt und dann habe ich das gesehen.
0: Ja, perfekt. Dann bist du ja immer bestens informiert, Bettina. Wir drücken dir die Daumen. Du bist auf jeden Fall bei uns im Lostopf mit drin. 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

0: Es ist 3:30. Schön, dass ihr mit dabei seid. Freitagnachmittag. Wir starten ins Wochenende rein und stellen euch ab. Alles, was ihr wissen müsst, kompakt zusammengefasst. Freibadsaison. Ja, auch wenn gerade das Wetter nicht so richtig mitmacht. Wo wir aber noch nicht ins kühle Nass springen können. Gleich nach dem Wettercheck. Ja, der Start ins Wochenende ist unbeständig. Immer wieder Regen, viele Wolken und die Sonne schafft es nun mal kurz zwischendrin mal raus. Das ganze Spiel dann auch morgen am Samstag nochmal.
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2: Mit Michaela Westermeier. Ein Schluck und alles wird schwarz. Wer andere mit K.O.-Tropfen gefügig machen will, soll künftig härter bestraft werden. Schärfere Regeln dafür bringt das Bundeskabinett auf den Weg. Geplant sind 5 Jahre Haft statt wie bisher 3 Jahre. Wie wir uns vor K.O.-Tropfen schützen können, erklärt uns Lisa Giebes vom Polizeipräsidium Niederbayern.
3: Die Polizei rät deshalb dringend dazu, Getränke niemals unbeaufsichtigt stehen zu lassen und keine offenen Getränke von unbekannten Personen anzunehmen. Besonders aufmerksam sollte man in größeren Menschenmengen oder in ausgelassener Feieratmosphäre sein. Wichtig ist außerdem auch, auf Freunde und Begleitpersonen zu achten.
2: K.O.-Tropfen sind nur für kurze Zeit im Körper nachweisbar. Deswegen ist es laut Giebes ebenfalls wichtig, dass sich Betroffene schnellstmöglich Hilfe suchen.
1: Der Blick in die Regionen mit unseren Niederbayern-Reportern. Stadt Dingolfing, aktuell.
4: Draußen wird endlich wieder geschwommen, drinnen aber noch geschweißt. Gestern startet das Freibad Caprima in die neue Saison. Eine Schwierigkeit, das Mammutprojekt Hallenbad. Auf der Baustelle geht's gut voran. Ein Großteil des Dachs ist schon fertig. Aktuell laufen zum Beispiel die letzten Abbruch- und Betonierarbeiten. Auch die Becken werden schon montiert. Läuft alles nach Plan, macht das Hallenbad Anfang 2027 wieder auf. Aus Dingolfing, Holger Beer.
1: Der Sport in der Region.
5: Aus dem Unterricht ab ins Training, Hausaufgaben, Prüfungen und Wettkämpfe. Alles unter einen Hut zu bringen, gar nicht so leicht für junge Sportler. Für den Landshuter Eishockey-Nachwuchs soll das künftig leichter gehen. Das Hans-Leinberger-Gymnasium Landshut und die staatliche Realschule werden bayerische Partnerschulen des Wintersports. Dadurch können die Schulen leichter mit dem EV Landshut Training, Unterricht und Spiele abstimmen. Los geht's zum kommenden Schuljahr erstmal mit den Fünftklässlern. Aus Landshut, Matthias Löw.
1: Und jetzt maximal informiert über Deutschland und die Welt.
2: Bundeskanzler Merz greift heute zum Hörer. Nach wochenlangen Spannungen telefoniert er erstmals wieder mit US-Präsident Trump. Thema sind unter anderem die Kriege in Nahost und in der Ukraine. Nur mal kurz reinschauen. Mehr als jeder vierte Deutsche hat schon mal heimlich das Handy des Partners gecheckt. Laut einer neuen Bitkom-Umfrage machen das besonders oft jüngere Menschen zwischen 16 und 29. White Wedding, Rebel Yell, Eyes Without a Face, Billy Idol veröffentlicht im Laufe seiner Karriere jede Menge Hits. Jetzt wird der Musiker für sein Lebenswerk geehrt. Den Preis erhält er bei den American Music Awards Ende Mai. Soweit unser News-Update. Mehr gibt's auf der Website und in der App. Der Blick auf die Straßen. Daniel Falkiewicz, wo dauert's länger? Wo stehen die Blitzer?
6: Vorsicht bitte auf der A94 Richtung Passau. Zwischen Heldenstein und Waldkraiburg-Ampfing ein defektes Auto auf der linken Spur. Geblitzt wird in Reinhardshausen, wenn ihr Richtung Pfeffenhausen fahrt. Auf der B299 steht ein Blitzer zwischen Eggekofen und Neumarkt-St. Veit. Und in Ranoldsberg wird geblitzt. Danke Alex und Michael. Wenn ihr was seht, macht's genauso. Klingelt durch oder schickt eine WhatsApp an die 0800 14 15 800. Gute Fahrt.
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0: Die 80er mit Power. Bryan Adams, Somebody, um kurz vor 3:15. Na, Leute, wer hat Lust auf eine Radeltour? Oder jetzt am Wochenende vielleicht doch lieber Panini-Sticker sammeln? Das Wetter wird ja erst am Sonntag wieder besser. Wo sind sie, die Sammler? 1000 Euro für ein Panini-WM-Sammelalbum dieses Jahr. Klingt schon echt heftig, ne? In einem Monat ist es ja soweit, dann geht's los mit der Weltmeisterschaft. Das heißt, es gibt jetzt in den Supermärkten auch diese ganzen Sticker wieder zum Sammeln. 48 Teams sind dieses Jahr bei der WM dabei. Die größte Weltmeisterschaft aller Zeiten. Und es heißt dann natürlich für Sammelfans auch, dass dickste Album ever füllen mit 980 Bildern insgesamt. Und das Problem ist ja, man weiß ja immer nicht so richtig, welche Sticker jetzt drin sind in diesen Päckchen. Sehen wir es mal realistisch. Wir werden da welche doppelt oder dreifach haben und sammeln. Wenn wir es jetzt aber mal komplett durchspielen, bis wir wirklich alle 980 Bilder zusammen haben mit Doppelungen etc., müssten Fans wirklich 1000 Euro fürs Album ausgeben. Er schon verrückt, ne? Aber so ein Sammelalbum hat ja auch irgendwie was. Päckchen aufmachen und dann einkleben. Und außerdem Kindheitserinnerungen pur.
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2: Ich bin der Michel Andi. Grüß euch. 650 Jahre Grafenau ist gestern überall in der Stadt mit einem großen Bürgerfest gefeiert worden. Ein Festzug haben sie gemacht, wo man die ganzen Epochen von der Geschichte gesehen hat. Und der Söder ist auch da gewesen. Er hat recht gelobt, wie sich die Stadt in den letzten Jahren entwickelt hat. Mit den 650 Jahren gilt Grafenau als älteste Stadt im Bayerischen Wald. Meta, TikTok, Google und wie es alle heißen, sollten besser kontrolliert und auch gestraft werden, wenn sie KI-manipulierte Inhalte nicht löschen. Dafür sind 92% von den Leuten, ist jetzt bei einer Forsa-Umfrage rausgekommen. Die Bundesregierung muss da was tun, sagt der Verein Compact. Zum Beispiel muss es eine verbindliche Prüfung geben, wann Beuteln von Leuten hochgeladen werden, sagen sie. Der Neuer Manuel hat wohl seinen Vertrag beim FC Bayern um ein Jahr verlängert. Die Bild-Zeitung schreibt, dass der Neuer noch einmal eine Saison als Stammtorwart spielen soll. Gleichzeitig soll er seinem Nachfolger, Urbik Jonas, zeigen, wie es geht. Eine offizielle Bestätigung dafür gibt es noch nicht, aber die kann morgen beim letzten Saisonspiel kommen. So, jetzt kennt euch aus. Servus, macht's es gut.
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1: Licky Lee hat ihr letztes Album rausgebracht. Ja, hat die Schwedin schon angekündigt. Jetzt im Mai ist es ja soweit gewesen. Die neue Single vom neuen Album spielt sie bestimmt dann auch Ende August in München beim Superblumen. Lucky Again. Hören wir uns jetzt schon mal an.

0: sind auch ein paar klassische Stücke mit drin in Lucky Again. Licky Lee mit neuer Musik bei uns im Bonus-Song. Schön, dass ihr mit dabei seid, mit uns gen Wochenende steuert. Wir packen euch gleich einen Klassiker aus den 80ern in die Playlist für den Frühling. Don't You von den Simple Minds. Jetzt aber erstmal Michaela Westermeier mit dem News-Update. Bauen in Niederbayern, gerade voll im Trend. Eins der Themen, gleich im News-Update. Vorher schauen wir noch aufs Wetter.
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0: Ist alles mit dabei heute. Viele Wolken, zwischendurch mal Sonne, aber auch Schauer und Gewitter ziehen durch. Morgen der Samstag auch nochmal genauso.
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3: Mit Michaela Westermeier. Wegen Streik geschlossen steht es heute an Türen von Geschäften in ganz Deutschland. Die Gewerkschaft Verdi ruft zum Warnstreik im Einzel- und Großhandel auf. Warum, sagt uns Monika Linsmeier von Verdi Niederbayern.
4: In den beiden bayerischen ersten Verhandlungsrunden haben die Arbeitgeber kein Angebot vorgelegt und unsere Forderung mit 7% beziehungsweise 222 Euro ja nur ein Tropfen auf den heißen Stein ist, wenn man sagt, wie belastet die Beschäftigten in den Handelsunternehmen sind.
3: Hier in der Region wird heute noch nicht gestreikt, bei uns geht's erst kommenden Donnerstag los. Dann kann es an der Kasse oder der Theke schon mal länger dauern, auch Lieferengpässe sind möglich.
2: Der Blick in die Regionen mit unseren Niederbayern-Reportern. Stadt Vilsbiburg, aktuell.
5: Seit 2 Tagen sollten wir hier eigentlich schon baden und auf der Liegewiese entspannen. Im Stadtbad Vilsbiburg wird das aber erstmal nichts. Der Saisonstart verschiebt sich auf nächste Woche. Grund? Ein Leitungsschaden am Schwimmerbecken. Die Reparaturarbeiten laufen bereits. Vorerst bleibt das Becken dafür noch gesperrt. Alle weiteren Bereiche des Freibads machen am Montag für uns auf. Aus Vilsbiburg, Emma Schmieder.
2: Die Wirtschaft in der Region.
6: Niederbayerns Baugewerbe boomt. Unsere Wohnungs-, Tiefst- und Hochbauer freuen sich im März über mehr Umsatz. Der liegt bei etwa 260 Millionen Euro, rund 7% mehr als noch im Vorjahr. Auch in Sachen Aufträge geht's bergauf. Die steigen um ganze 40% im Vergleich zum März 2025. Aus der Niederbayern-Redaktion, Holger Beer.
2: Und jetzt maximal informiert über Deutschland und die Welt.
3: Bundeskanzler Merz greift heute zum Hörer. Nach wochenlangen Spannungen telefoniert er erstmals wieder mit US-Präsident Trump. Thema sind unter anderem die Kriege in Nahost und in der Ukraine. Nur mal kurz reinschauen. Mehr als jeder 4. Deutsche hat schon mal heimlich das Handy des Partners gecheckt. Laut einer neuen Bitkom-Umfrage machen das besonders oft jüngere Menschen zwischen 16 und 29. White Wedding, Rebel Yell, Eyes Without a Face, Billy Idol veröffentlicht im Laufe seiner Karriere jede Menge Hits. Jetzt wird der Musiker für sein Lebenswerk geehrt. Den Preis erhält er bei den American Music Awards Ende Mai. So weit unser News-Update. Mehr gibt's auf der Website und in der App. Und wir schauen, was auf den Straßen los ist. Daniel Falkiewicz, du hast alles im Blick.
7: Länger dauert es auf der B12 Richtung Passau. Zwischen der B20 bei Stammheim und Simbach am Inn 2 Kilometer Stau. Kostet euch bis zu 13 Minuten. Keine Blitzer, könnt ihr aber ändern. Wenn ihr was seht, zückt das Handy, ruft an oder schreibt eine WhatsApp an die 0800 14 15 800. Eine gute und sichere Fahrt.
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0: Da ist es. Wochenende ist in Sicht. Alle Glücklichen mit Brückentag sind schon längst drin. Alle anderen schicken wir gleich rein, schlagen auf unseren Gong drauf. Vorher geht's weiter bei uns in der Playlist für den Frühling. Mit auf Monsters and Men und die aktuelle von Lost Frequencies gibt's in ein paar Minuten hier bei uns. Den Anfang um kurz nach 4 machen jetzt die Simple Minds. Happy Freitag! Schönen Nachmittag!

0: für den gibt's nur eins. Lost Frequencies. Love is the only thing. Schönen Freitag. Gleich Viertel nach vier. Das heißt, bald haben wir es geschafft.
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0: Das übernimmt heute Andreas Strauß, Bürgermeister in Ergolding. Servus. Es gibt ja richtig Volksfeststimmung in Ergolding. Ihr habt jetzt am Wochenende aber noch einen Grund zum Feiern, ne?
2: Seit 50 Jahren sind wir eine Marktgemeinde und das feiert man dann am Sonntagabend im Festzeit. Und in dem Rahmen wollen wir uns auch dann von den ausgeschiedenen Marktgemeinderäten verabschieden und einen gemütlichen Abend, sage ich, einen Abschlussabend im Festzeit verbringen.
0: Ja, aber auch sonst ist ja auf dem Volksfest am Wochenende einiges geboten.
2: Am Abend ist immer Partyband und gute Stimmung und in der Hütte natürlich auch. Wir sind dieses Familienvolksfest, das Volksfest, wo man gern mehrmals hingeht, das gemütliche Miteinander genießt, aber vor allen Dingen auch das hervorragende Essen genießt.
0: Ja, Herr Strauß, dann warten wir nicht mehr länger, oder? Schwung haben Sie ja noch vom Anstich. Hauen Sie drauf auf unseren Gong.
2: Ja, liebe Volksfestfreunde, ihr habt eure Arbeitswoche hinter euch gebracht und jetzt fragt euch vielleicht, was da wollt und ich kann euch einen guten Tipp geben. Kommt noch Ergolding zu unserem Volksfest. Da kannst du es richtig gut aushalten bei hervorragenden Essen, super Getränken und auch die Stimmung ist alle hervorragend. Nehmt eure Kinder mit, euch soll es am Wochenende gut gehen und drum kommt nach Ergolding und lasst es euch bei uns gut gehen.
0: Das lassen wir uns nicht so einmal sagen. Vielen Dank, Andreas Strauß. Gefeiert wird in Ergolding noch bis zum Sonntag. Also, schönes Wochenende euch.
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0: Auf Monsters and Men, Little Talks am Freitagnachmittag. Für einen Deggendorfer, zwei Straubinger und drei Landshuter wird's jetzt dann ernst. Es geht los mit der Eishockey-WM in der Schweiz. Sechs Profis aus der Region sind damit dabei. Jetzt gleich ist Bulli um 16.20 Uhr. Deutschland gegen Finnland ist sogar das Eröffnungsspiel. Wir drücken die Daumen für unsere Niederbayern und natürlich auch für die deutsche Nationalmannschaft. Paddy ist bei uns der Nächste in der Playlist. Run free.
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1: Es ist Radelsaison in Niederbayern. Servus. 16:30 haben wir es. Damit Zeit für die News. Und das ist ein Thema gleich bei uns. Welches Projekt sein Comeback feiert? Gleich nach dem Wettercheck.
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1: Viele Wolken, paar Tropfen, der Abend wird grau. Auch morgen schaut's dann nicht wirklich viel besser aus. Die Sonne kommt, wenn dann mal kurz zwischendrin durch. Sonst bleibt's wolkig mit immer mal wieder Regen. Aber dann, der Sonntag wird freundlicher und milder.
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4: Mit Michaela Westermeier. Weniger Vorschriftenchaos, einfach mal machen. Dafür tritt morgen in Bayern das neue Modellregionengesetz in Kraft. Alle Kommunen im Freistaat können dann beantragen, einzelne Gesetze für eine bestimmte Zeit zu streichen. Bayerns Innenminister Joachim Herrmann sagt dazu:
5: Dann müssen wir sehen, wo funktioniert das, wo kommen wir entsprechend damit weiter. Ich bin sehr zuversichtlich, dass wir da auch eine ganze Reihe von Vorschlägen von den Kommunen bekommen, mit denen wir dann entsprechend auch eine echte Vereinfachung erreichen können. Man muss es jetzt einfach einmal anpacken.
4: Bei uns in Niederbayern haben sich zum Beispiel schon die Stadt Straubing und der Landkreis Rottal-Inn als sogenannte Modellregionen beworben.
3: Der Blick in die Regionen mit unseren Niederbayern-Reportern. Stadt Landshut, aktuell.
6: Das ist doch mal eine richtig saubere Sache. Die La Regio Klinik Landshut Mitte erhält das Goldzertifikat der Aktion Saubere Hände. Schon seit 2008 beteiligt sich die Klinik an dem Projekt. Hier geht es darum, die Hygienestandards ständig zu verbessern. Grund: Händedesinfektion ist der wirksamste Schutz vor Infektionen. Anfang des Jahres sind auch die Kliniken Landshut Achdorf und Vilsbiburg mit dem Goldsiegel ausgezeichnet worden. Aus Landshut, Leonie Hagen.
3: Neues aus der Region.
7: Rein in den Sattel, einmal quer durch den Bezirk. 22 Gemeinden in den Landkreisen Rottal-Inn und Dingolfing-Landau schaffen gemeinsam eine Radlregion im Rahmen des Projekts Xper Bike. Nach einem Jahr Pause findet heuer wieder die große Sternfahrt statt. Alle Mitgliedergemeinden radeln am 28. Juni zusammen zum Gastgeber Arnsdorf. Hier findet nach der Tour ein Bürgermeisterwettkampf statt. Was dabei genau geplant ist, wird demnächst verraten. Aus Arnsdorf, Adrian Heimal.
3: Und jetzt maximal informiert über Deutschland und die Welt.
4: Olympische Spiele in Bayern. Dafür bewirbt sich ja die Stadt München und stellt heute ein konkretes Konzept vor. Geplant wären unter anderem ein olympisches Oktoberfest und kurze Wege zu den Sportstätten. Keine Zigarette, stattdessen ein Nikotinbeutel unter der Lippe. Vor diesem Trendprodukt warnt jetzt die Weltgesundheitsorganisation. Laut WHO wollen die Anbieter damit vor allem junge Menschen süchtig machen. Bekannt geworden ist er als Charlie in den Münchner Geschichten. Jetzt ist der Schauspieler Günther Maria Halmer im Alter von 83 Jahren gestorben. Er hinterlässt seine Ehefrau und zwei Söhne. Soweit unser News-Update. Mehr gibt's auf der Website und in der App. Und jetzt schauen wir auf den Verkehr. Servus Daniel Falkiewicz, du hast den Überblick.
8: Servus und Vorsicht bitte auf der B20 Richtung Burghausen zwischen Landau an der Isar und der Abzweigung nach Haunersdorf. Hier liegen Fahrzeugteile auf der Fahrbahn. Länger dauert es immer noch auf der B12 Richtung Passau zwischen der B20 bei Stammheim und Simbach am Inn. 3 Kilometer Stau, kostet euch bis zu 10 Minuten. Wenn ihr einen Blitzer seht, klingelt durch oder schreibt eine WhatsApp. Die Nummer ist dieselbe, das ist die 0800 14 15 800. Eine gute und sichere Fahrt.
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0: Ja, so kann es ins Wochenende gehen. Pink, Never Gonna Not Dance Again. Getanzt, gesungen und so richtig performt. Teilweise auch sehr verrückt und quietschebunt. Morgen ist Eurovision Song Contest Finale. Um 21 Uhr geht's los. Deutschland übrigens auf Platz 2. Sarah Engels mit Fire. Die ganzen Länder präsentieren sich da. Wie würde so ein niederbayerischer Act beim Eurovision Song Contest ausschauen? Also so ein Song auf Niederbayerisch? Hätte bestimmt auch was.
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2: Mordstrom. Na, das ist jetzt nicht die inoffizielle Bezeichnung einer Tatwaffe. Ein Mordstrom bezeichnet etwas sehr Großes, Riesiges. Also ein Mordstrom-Hirsch zum Beispiel. Oder ein Mordstrom-Kerl. Oder Mordstrom-Gerät. Ein Monument. Ein Gewaltbatzen mit Einschüchterungsfunktion. Das ist das, wo du zwei Schritte zurückgehst, nur damit du das im Ganzen sehen kannst. Zwischen, naja, ganz ordentlich und geleg mit der Arsch liegt meistens noch ein Mordstrom.
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1: Wo ist denn euer Sehnsuchtsort? Also der, wo es euch einfach immer wieder hinzieht, wo ihr euch hinträumt. Ja, da reisen wir jetzt hin. 2 Minuten Augen zumachen und weg aus dem Alltag. Mit unserer Zugabe vor den News von Yearbooks, Graceland.

0: Neue Nummer, Graceland, noch vor fünf. Ganz gechillt starten wir ins Wochenende mit Yearbooks. Ja, und noch mehr Neues gibt's gleich von Holly Humberstone. To love somebody gibt's nach unserem News Update. Mehr Gerechtigkeit für K.O.-Tropfenopfer. Ein Thema bei uns gleich im News-Überblick. Vorher schauen wir noch kurz aufs Wetter.
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0: Hat sich nicht viel geändert. Viele Wolken, ein bisschen Sonne mal zwischendurch und auch Regen kommt runter jetzt am Nachmittag. Das alles bei höchstens 13 Grad. Genauso morgen nochmal.
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3: Mit Michaela Westermeier. Ein Schluck und alles wird schwarz. Wer andere mit K.O.-Tropfen gefügig machen will, soll künftig härter bestraft werden. Schärfere Regeln dafür bringt das Bundeskabinett auf den Weg. Geplant sind 5 Jahre Haft statt wie bisher 3 Jahre. Wie wir uns vor K.O.-Tropfen schützen können, erklärt uns Lisa Giebes vom Polizeipräsidium Niederbayern.
4: Die Polizei rät deshalb dringend dazu, Getränke niemals unbeaufsichtigt stehen zu lassen und keine offenen Getränke von unbekannten Personen anzunehmen. Besonders aufmerksam sollte man in größeren Menschenmengen oder in ausgelassener Feieratmosphäre sein. Wichtig ist außerdem auch, auf Freunde und Begleitpersonen zu achten.
3: K.O.-Tropfen sind nur für kurze Zeit im Körper nachweisbar. Deswegen ist es laut Giebes ebenfalls wichtig, dass sich Betroffene schnellstmöglich Hilfe suchen.
2: Der Blick in die Regionen mit unseren Niederbayern-Reportern. Landkreis Landshut, aktuell.
5: Pflanzen, Tiere, Technik. Wer eine Ausbildung in der Landwirtschaft beginnt, muss ordentlich mit anpacken und auch auf die Herausforderungen der Zukunft vorbereitet werden. 6 bayerische Betriebe, die ihre Nachwuchslandwirte besonders gut ausbilden, erhalten deswegen von Landwirtschaftsministerin Kaniber den Staatsehrenpreis. Darunter ein landwirtschaftlicher Hof aus dem Landkreis Landshut. Wer genau die Auszeichnung bekommt, erfahren wir bei der Preisverleihung am Mittwoch. Aus Landshut, Adrian Heimerl.
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6: Jahrzehntelang ist der Missbrauch in der katholischen Kirche ein Tabuthema. Mittlerweile hat sich das geändert. Im Bistum Passau geht die Aufarbeitung des sexuellen Missbrauchs in eine neue Phase. Die unabhängige Aufarbeitungskommission und der Betroffenenbeirat haben ihre Arbeit jetzt abgeschlossen. 4 Jahre lang haben sie Fälle von Missbrauch untersucht, Betroffene begleitet und Reformen angestoßen. Künftig soll es feste Strukturen im Bistum geben, zum Beispiel für Prävention und Hilfe für Betroffene. Aus der Nachrichtenredaktion Anne Huber.
2: Und jetzt maximal informiert über Deutschland und die Welt.
3: Olympische Spiele in Bayern. Dafür bewirbt sich ja die Stadt München und stellt heute ein konkretes Konzept vor. Geplant wären unter anderem ein olympisches Oktoberfest und kurze Wege zu den Sportstätten. Keine Zigarette, stattdessen ein Nikotinbeutel unter der Lippe. Vor diesem Trendprodukt warnt jetzt die Weltgesundheitsorganisation. Laut WHO wollen die Anbieter damit vor allem junge Menschen süchtig machen. Bekannt geworden ist er als Charlie in den Münchner Geschichten. Jetzt ist der Schauspieler Günther Maria Halmer im Alter von 83 Jahren gestorben. Er hinterlässt seine Ehefrau und 2 Söhne. Soweit unser News-Update. Mehr gibt's auf der Website und in der App. Wir checken die Straßen in Niederbayern. Servus Daniel, wie schaut's aus?
7: Servus Michi, Vorsicht bitte auf der B388 Richtung Vilsbiburg. Zwischen der Abzweigung nach Holzessen und Standling liegt ein Metallteil auf der Fahrbahn.
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7: Keine Blitzer, könnt ihr aber ändern. Wenn ihr was seht, zückt das Handy, ruft an oder schreibt eine WhatsApp an die 0800 14 15 800. Eine gute und sichere Fahrt.
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0: Wie gut könnt ihr Französisch, Englisch, Spanisch oder Italienisch? Naja, für die Basics reicht's, aber so ein ganzer Song? ist schon manchmal schwierig, ne? Aber dafür haben wir ja eine Expertin, unsere Hitdolmetscherin. Übersetzt uns die großen Songs aus den Jahrzehnten und die ganz neuen natürlich auch. Gleich einen One-Hit-Wonder von Chesney Hawkes. Außerdem packen wir euch Katy Perry mit rein in die Feierabend-Playlist. Und das ist die neue von Holly Humberstone. War sogar mal für Taylor Swift Vorband. Wahnsinn. Jetzt rockt sie alleine die Playlist für den Frühling To Love Somebody. So geht Freitag.
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0: Queen of Pop, La Isla Bonita um kurz nach fünf. Von der Insel zurück ins, naja, schon recht kalte Niederbayern gerade. Hilft nur noch eins, warm machen zu Chesney Hawks. Jetzt hat Karin Obermeier aber erstmal ihre Stimme aufgewärmt. Eins nach dem anderen.
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2: Auf gut Niederbayerisch. Heute hören wir rein in The One and Only von Chesney Hawks. Also ich glaube ja, da geizt einer nicht mit sauber viel Ego. In dem Song sagt der Chesney über 3 Minuten eigentlich nichts anderes, als dass er der King of Kotlet ist. Er ist der Coolste, der Schönste und der Beste. Naja, ich sag ja, das ist Geschmackssache. Aber der Song ist auf alle Fälle schon ziemlich cool. Und den hören wir uns jetzt einmal an. Hier ist Chesney Hawks mit

0: Katy Perry mit Band Aids am Freitag Feierabend. Servus in die Supermärkte. Vielleicht steht er ja gerade vorm Süßigkeitenregal. Da liegt sie auch drin, die Mogelpackung des Jahres. Die Milka-Schokolade haben sie ja vor kurzem von 100 auf 90 Gramm runtergeschraubt. Die Verpackung ist aber gleich geblieben. Verbraucherschützer haben da geklagt und das Gericht hat ihnen jetzt Recht gegeben. Es war Irreführung. So ein Stück Schoki macht das Leben einfach gleich viel schöner. Und der Musikmix deines Lebens. Gleich hört's und die Purple Disco Machine. Wonderful Life.
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2: Wunderschönen Freitagfeierabend euch. Wir haben es 17:30. Damit Newszeit. Michaela Westermeier bringt uns gleich wieder auf den aktuellen Stand der Nachrichten. Unter anderem nächste Woche nix mit Einkaufen. Gleich mehr. Jetzt noch das Wetter. Ja, der Start ins Wochenende ist unbeständig. Immer wieder Regen, viele Wolken und die Sonne schafft es nur mal kurz zwischendrin mal raus. Das Ganze spielt dann auch morgen am Samstag nochmal.
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4: Mit Michaela Westermeier. Wegen Streik geschlossen steht es heute an Türen von Geschäften in ganz Deutschland. Die Gewerkschaft Verdi ruft zum Warnstreik im Einzel- und Großhandel auf. Warum, sagt uns Monika Linsmeier von Verdi Niederbayern.
5: In den beiden bayerischen ersten Verhandlungsrunden haben die Arbeitgeber kein Angebot vorgelegt und unsere Forderung mit 7% bzw. 222 Euro ja nur ein Tropfen auf den heißen Stein ist, wenn man sagt, wie belastet die Beschäftigten in den Handelsunternehmen sind.
4: Hier in der Region wird heute noch nicht gestreikt, bei uns geht's erst kommenden Donnerstag los. Dann kann es an der Kasse oder der Theke schon mal länger dauern, auch Lieferengpässe sind möglich.
3: Der Blick in die Regionen mit unseren Niederbayern-Reportern. Stadt Vilsbiburg, aktuell.
6: Seit 2 Tagen sollten wir hier eigentlich schon baden und auf der Liegewiese entspannen. Im Stadtbad Vilsbiburg wird das aber erstmal nichts. Der Saisonstart verschiebt sich auf nächste Woche. Grund? Ein Leitungsschaden am Schwimmerbecken. Die Reparaturarbeiten laufen bereits. Vorerst bleibt das Becken dafür noch gesperrt. Alle weiteren Bereiche des Freibads machen am Montag für uns auf. Aus Vilsbiburg, Emma Schmieder.
3: Landkreis Kelheim, aktuell.
7: Wohin mit meinem Kind? Diese Frage müssen sich Eltern künftig nicht mehr ganz so oft stellen. Ab dem kommenden Schuljahr bekommen unsere Grundschüler schrittweise ein Recht auf Ganztagsbetreuung. Dafür laufen die Vorbereitungen hier in Dankweit schon auf Hochtouren. Mit der Erweiterung des Horts entstehen 30 neue Betreuungsplätze. Unterstützung gibt's vom Freistaat Bayern. Er fördert den Ausbau mit über 200.000 Euro. Aus Dankweit, Daria Felser.
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4: Günstig kaufen, teuer weiterverkaufen, das soll bei Tickets künftig nicht mehr gehen. Bundesjustizministerin Hubig will sich dafür einsetzen. Im Gespräch ist zum Beispiel eine Grenze für Preise beim Weiterverkauf. Werden die USA Waffen an Taiwan liefern? US-Präsident Trump will darüber demnächst eine Entscheidung treffen. Die könnte wegweisend für die künftige Beziehung zwischen den USA und China sein. Der FC Bayern behält seine Nummer 1. Manuel Neuer steht noch für eine weitere Saison im Tor. Er verlängert seinen Vertrag bei den Münchnern bis Juni 2027. So weiß unser News-Update. Mehr gibt's auf der Website und in der App. Jetzt unser Verkehrsupdate für Niederbayern. Den Überblick hat Daniel Falkiewicz.
8: Vorsicht bitte auf der Staatsstraße von Regensburg nach Landshut. Zwischen Essenbach und Altheim sind Personen auf der Fahrbahn. Wenn ihr einen Blitzer seht, klingelt durch oder schreibt eine WhatsApp. Die Nummer ist dieselbe. Das ist die 0800 14 15 800. Eine gute und sichere Fahrt.
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0: ab. Allein der Gedanke an diese Krabbelviecher, boah, gleich Gänsehaut. Und wenn sie dann auch noch so vollgesaugt sind, 10-mal so groß, wie sie eigentlich sind. Ha, das Bayerische Landesamt für Gesundheit und Lebensmittelsicherheit kennt sich in Sachen Zecken sehr gut aus. Servus Alexander Schumilas, wie schützen wir uns denn am besten gegen Zecken?
1: Grundsätzlich kann man sich gegen Zeckenstiche dadurch schützen, indem man körperbedeckende Kleidung anzieht, sowie auch zeckenabweisende Mittel verwendet. Und nach dem Aufenthalt in der Natur sollte auch der Körper und die Kleidung nach Zecken abgesucht werden.
0: Ah, die paar Euro oder Minuten, dann beim Absuchen, sollten es uns schon wert sein. Mit FSME und Borreliose ist nicht zu spaßen. Deswegen wird ja auch eine FSME-Impfung empfohlen. Wenn wir jetzt aber doch mal eine Zecke an uns entdecken, trotz den ganzen Schutzmaßnahmen, was tun wir dann?
1: Dann ist es wichtig, die Zecke möglichst frühzeitig und vorsichtig zu entfernen, herauszuziehen. Dabei aber auf keinen Fall die Zecke irgendwie quetschen. Das ist ganz wichtig.
0: Ja, und auch ganz wichtig, die Einstichstelle beobachten. Also sobald sich da ein roter Kreis bildet oder wir grippeähnliche Symptome bekommen, ab zum Arzt.
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1: Ja, der hat was. Baut sich auch noch so richtig auf, der Song. Wecken mit Wumms und Papa Roach. Ganz neu. Wake up calling.

0: richtig intensiver Song. Unser Goodie vor sechs. Papa Roach, Wake Up Calling. Immer ein Song mehr die Stunde. Nur bei uns. Und Nico Sanchos eröffnet gleich die nächste. Mit seiner aktuellen Nummer All-Time High. Gleich nach den News. Wird jetzt endlich entbürokratisiert? Wir sprechen drüber gleich nach dem Wettercheck.
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0: Auf bis 0 Grad geht's heute noch runter. Dazu viele Wolken heute Nacht. Hier und da mal ein paar Tropfen noch mit dabei. Morgen am Samstag ändert sich dann auch nichts wirklich am Wetter. Es bleibt noch mal unbeständig. Erst am Sonntag dann schöner.
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3: Mit Michaela Westermeier. Weniger Vorschriftenchaos, einfach mal machen. Dafür tritt morgen in Bayern das neue Modellregionengesetz in Kraft. Alle Kommunen im Freistaat können dann beantragen, einzelne Gesetze für eine bestimmte Zeit zu streichen. Bayerns Innenminister Joachim Herrmann sagt dazu:
4: Dann müssen wir sehen, wo funktioniert das, wo kommen wir entsprechend damit weiter. Ich bin sehr zuversichtlich, dass wir da auch eine ganze Reihe von Vorschlägen von den Kommunen bekommen, mit denen wir dann entsprechend auch eine echte Vereinfachung erreichen können. Man muss es jetzt einfach einmal anpacken.
3: Bei uns in Niederbayern haben sich zum Beispiel schon die Stadt Straubing und der Landkreis Rottal-Inn als sogenannte Modellregionen beworben.
2: Der Blick in die Regionen mit unseren Niederbayern-Reportern. Stadt Landshut, aktuell.
5: Das ist doch mal eine richtig saubere Sache. Die La Regio Klinik Landshut Mitte erhält das Goldzertifikat der Aktion Saubere Hände. Schon seit 2008 beteiligt sich die Klinik an dem Projekt. Hier geht es darum, die Hygienestandards ständig zu verbessern. Grund: Händedesinfektion ist der wirksamste Schutz vor Infektionen. Anfang des Jahres sind auch die Kliniken Landshut Achdorf und Vilsbiburg mit dem Goldsiegel ausgezeichnet worden. Aus Landshut, Leonie Hagen.
2: Stadt Dingolfing, aktuell.
6: Draußen wird endlich wieder geschwommen, drinnen aber noch geschweißt. Gestern startet das Freibad Caprima in die neue Saison. Eine Schwierigkeit, das Mammutprojekt Hallenbad. Auf der Baustelle geht's gut voran. Ein Großteil des Dachs ist schon fertig. Aktuell laufen zum Beispiel die letzten Abbruch- und Betonierarbeiten. Auch die Becken werden schon montiert. Läuft alles nach Plan, macht das Hallenbad Anfang 2027 wieder auf. Aus Dingolfing, Holger Beer.
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3: Günstig kaufen, teuer weiterverkaufen, das soll bei Tickets künftig nicht mehr gehen. Bundesjustizministerin Hubig will sich dafür einsetzen. Im Gespräch ist zum Beispiel eine Grenze für Preise beim Weiterverkauf. Werden die USA Waffen an Taiwan liefern? US-Präsident Trump will darüber demnächst eine Entscheidung treffen. Die könnte wegweisend für die künftige Beziehung zwischen den USA und China sein. Der FC Bayern behält seine Nummer 1. Manuel Neuer steht noch für eine weitere Saison im Tor. Er verlängert seinen Vertrag bei den Münchnern bis Juni 2027. Soweit unser News-Update. Mehr gibt's auf der Website und in der App. Jetzt unser Verkehrsupdate. Servus Daniel, wie schaut's auf den Straßen in Niederbayern aus?
7: Servus Michi, schaut insgesamt gut aus. Keine größeren Staus, keine Behinderungen. Keine Blitzer, könnt ihr aber ändern. Wenn ihr was seht, zückt das Handy, ruft an oder schreibt eine WhatsApp an die 0800 14 15 800. Eine gute und sichere Fahrt.
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0: 1000 Euro für ein Panini-Sammelalbum dieses Jahr für die WM. Klingt schon ganz schön heftig. 48 Teams sind aber mit dabei dieses Jahr. Es wird die größte WM aller Zeiten. Das heißt für Sammelfans, das dickste Album ever füllen mit 980 Bildern. Man weiß ja auch immer nicht, was so in den Stickerpäckchen drin ist. Also da haben wir dann bestimmt auch wieder doppelt und dreifach welche. Wenn wir das mal komplett durchspielen mit allen Varianten, müssten Fans wirklich 1000 Euro fürs gesamte Album ausgeben. Aber so ein Sammelalbum ist ja irgendwie auch Kindheitserinnerung, ne? 2000er Erinnerungen holen wir gleich mit Robbie Williams hoch. Something Beautiful. Und die 90er holen wir auch mit dazu. Mike and the Mechanics. Schönen Freitagabend euch. Hello, hi und servus.
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0: starten mit uns ins Wochenende. Mike and the Mechanics schauen zurück auf die Arbeitswoche. Over my shoulder bei Maximal Radio. Noch eine Woche, dann sind schon wieder Ferien, Pfingstferien. 2 Wochen lang nichts tun. Jetzt aber erstmal Wochenende, ist auch schön. Auch für unsere Kleinsten.
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0: Der Williams Robbie, Something Beautiful, um kurz vor 6:30 am Pizza-Party-Tag. Ja, wirklich, der 15. Mai. Nur falls ihr noch nach einer Inspiration fürs Abendessen sucht. Ich meine, Pizza geht immer. Genauso wie der Musikmix seines Lebens. Matt Smith macht gute Laune am Freitagabend. Stay. Gleich.
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2: Es ist 6:30. Schönen Abend euch. Happy Wochenendstart. Wir daten euch ab. Alles, was ihr wissen müsst, kurz und knapp zusammengefasst, jetzt wieder bei uns in den Nachrichten. Unter anderem werden härtere Strafen gefordert. Wofür und warum? Gleich nach dem Wettercheck. Viele Wolken, paar Tropfen. Ja, der Abend wird grau. Auch morgen schaut's dann nicht wirklich viel besser aus. Die Sonne kommt, wenn dann mal kurz zwischendrin durch. Sonst bleibt's wolkig mit immer mal wieder Regen. Aber dann, der Sonntag wird freundlicher und milder.
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4: Mit Michaela Westermeier. Ein Schluck und alles wird schwarz. Wer andere mit K.O.-Tropfen gefügig machen will, soll künftig härter bestraft werden. Schärfere Regeln dafür bringt das Bundeskabinett auf den Weg. Geplant sind 5 Jahre Haft statt wie bisher 3 Jahre. Wie wir uns vor K.O.-Tropfen schützen können, erklärt uns Lisa Giebes vom Polizeipräsidium Niederbayern.
5: Die Polizei rät deshalb dringend dazu, Getränke niemals unbeaufsichtigt stehen zu lassen und keine offenen Getränke von unbekannten Personen anzunehmen. Besonders aufmerksam sollte man in größeren Menschenmengen oder in ausgelassener Feieratmosphäre sein. Wichtig ist außerdem auch, auf Freunde und Begleitpersonen zu achten.
4: K.O.-Tropfen sind nur für kurze Zeit im Körper nachweisbar. Deswegen ist es laut Giebes ebenfalls wichtig, dass sich Betroffene schnellstmöglich Hilfe suchen.
3: Der Blick in die Regionen mit unseren Niederbayern-Reportern. Landkreis Landshut, aktuell.
6: Pflanzen, Tiere, Technik. Wer eine Ausbildung in der Landwirtschaft beginnt, muss ordentlich mit anpacken und auch auf die Herausforderungen der Zukunft vorbereitet werden. 6 bayerische Betriebe, die ihre Nachwuchslandwirte besonders gut ausbilden, erhalten deswegen von Landwirtschaftsministerin Kaniber den Staatsehrenpreis. Darunter ein landwirtschaftlicher Hof aus dem Landkreis Landshut. Wer genau die Auszeichnung bekommt, erfahren wir bei der Preisverleihung am Mittwoch. Aus Landshut, Adrian Heimerl.
3: Die Wirtschaft in der Region.
7: Niederbayerns Baugewerbe boomt. Unsere Wohnungs-, Schiefs- und Hochbauer freuen sich im März über mehr Umsatz. Der liegt bei etwa 260 Millionen Euro, rund 7% mehr als noch im Vorjahr. Auch in Sachen Aufträge geht's bergauf. Die steigen um ganze 40% im Vergleich zum März 2025. Aus der Niederbayern-Redaktion. Holger Bier.
3: Und jetzt maximal informiert über Deutschland und die Welt.
4: Wieder ein Rückschlag für die Deko-Kette Depot. Das Unternehmen aus Bayern stellt erneut einen Antrag auf Insolvenz. Schon vor 2 Jahren gab es den ersten Antrag. Mittlerweile gibt es in Deutschland noch rund 150 Filialen. Dann wird's wohl Kubicki. Der FDP-Landeschef in NRW, Höhne, zieht seine Kandidatur für den Bundesvorsitz zurück. Vorerst bleibt damit Wolfgang Kubicki der einzige Anwärter auf den Posten. Wie geht's weiter mit dem Rundfunkbeitrag? Das beschäftigt wieder das Bundesverfassungsgericht. Ende Juni wird über Beschwerden von ZDF und ARD verhandelt. Grund: Der Beitrag ist seit Anfang 2025 nicht mehr erhöht worden. Soweit unser News-Update. Mehr gibt's auf der Website und in der App. Jetzt unser Verkehrsupdate. Servus Daniel, wie schaut's auf den Straßen in Niederbayern aus?
8: Servus Michi, Vorsicht bitte auf der B15 Richtung Saalhaupt. Zwischen Ergoldsbach Süd und Neufahren Süd eine ungesicherte Unfallstelle. Wenn ihr einen Blitzer seht, klingelt durch oder schreibt eine WhatsApp. Die Nummer ist dieselbe, das ist die 0800 14 15 800. Eine gute und sichere Fahrt.
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0: Das ist Carrie Hilson. I like, sagen wir auch zum Wochenende. 2 Tage frei. Habt ihr schon Pläne?
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0: Wie wär's mit rein in die Tracht? Wir sind mitten in der Volksfestsaison. Das ganze Wochenende über können wir es uns in Ergolding richtig gut gehen lassen. Bürgermeister Andreas Strauß lädt uns ein.
2: Liebe Volksfestfreunde, kommt nach Ergolding zu unserem Volksfest. Bis Sonntag haben wir hervorragende Stimmung. Wir haben das Kulinarische abgedeckt und gleichzeitig bieten wir ein wunderbares Rahmenprogramm zum Genießen, aber auch zum Feiern noch.
0: Morgen steht dann zum Beispiel der Kindertag an. Am Sonntag wird dann groß der 50. Marktgeburtstag gefeiert. Oder habt ihr eher Lust auf ein bisschen Garteninspiration sammeln? Liebe Garten- und Naturfreunde, das Wochenende gehört euch. Von heute bis Sonntag könnt ihr beim Altdorfer Gartenzauber vorbeischauen. Birgit Hübner ist die Organisatorin. Hi.
3: Servus, liebe Maximal-Radio-Hörer. Kommt bei uns vorbei am Altdorfer Gartenzauber. Ein Ausflug für die ganze Familie. Mehr alles, was das Herz begehrt, sage ich mal so. Garten, Kunst und Handwerk. Und ich hoffe, Sie kommen vorbei und genießen Ihre Zeit.
0: Der Altdorfer Gartenzauber bis Sonntag in Altdorf bei Landshut. Oder mal das Rottal auf eine ganz besondere Art entdecken, können wir bei der Rottaler Hoftour mit einem Blick hinter die Kulissen. Morgen und am Sonntag lädt der Glasbauverein in Pfarrkirchen zur offenen Werkstatt ein. Da lernen wir dann verschiedenste Druck- und Maltechniken kennen. Los geht's morgen und am Sonntag jeweils um 13 Uhr.
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0: Los geht's morgen und am Sonntag.

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1: So, packen wir jetzt eine Runde Eurodance aus. Gute Laune auf Knopfdruck um kurz vor sieben. 1994 vom singenden Zahnarzt. Unser Goodie noch vor den Nachrichten. Dr. Alban, look who's talking.

0: Die 90er können halt mehr als nur Party, ne? Manche Songs haben da zwischen den Dance-Beats echte Botschaften versteckt. Look Who's Talking geht über Menschen, die urteilen und über den Mut, trotzdem seinen eigenen Weg zu gehen. Perfekter Soundtrack für euren Freitagabend. Auch gleich aus den 80ern von John Parr, St. Elmo's Fire. Daniel Falkiewicz übernimmt nach den News und dem Wettercheck für die Region.
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0: Auf bis 0 Grad geht's heute noch runter. Dazu viele Wolken heute Nacht, hier und da mal ein paar Tropfen noch mit dabei. Morgen am Samstag ändert sich dann auch nichts wirklich am Wetter. Es bleibt noch mal unbeständig. Erst am Sonntag dann schöner.
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3: Ich bin Gregor Jose Moser. Der nordrhein-westfälische FDP-Chef Henning Höhne zieht seine Kandidatur für den Bundesvorsitz zurück. Er will jetzt nur noch stellvertretender Vorsitzender werden. Damit ist Wolfgang Kubicki der einzige Kandidat für den FDP-Parteivorsitz. Die FDP war bei der Bundestagswahl letztes Jahr aus dem Bundestag geflogen, in diesem Jahr auch aus den Landtagen in Baden-Württemberg und Rheinland-Pfalz. In Nürnberg hat es einen schweren Chemieunfall gegeben. Nach Angaben von Feuerwehr und Rotem Kreuz sind 30 Menschen verletzt worden, zwei davon lebensgefährlich. In einer Firma im äußersten Nordosten der Stadt ist demnach am späten Vormittag eine Chemikalie ausgetreten. Eine Gefahr für die Bevölkerung habe nicht bestanden, hieß es. Seinen Durchbruch feierte er als Charlie in der Kultserie Münchner Geschichten ab 1974. Jetzt ist der Schauspieler Günther Maria Halmer gestorben. Der gebürtige Rosenheimer verstarb schon am Sonntag im Alter von 83 Jahren, wie das Münchner Residenztheater mitteilte. Halmer hinterlässt eine Ehefrau und zwei Söhne. Tickets für Megastars wie Taylor Swift oder auch für große Fußballspiele sind bei Fans begehrt. Auf dem Zweitmarkt werden sie deshalb oft für überhöhte Preise angeboten, wie vor kurzem auch Künstler und Veranstalter in einem offenen Brief kritisiert haben. Bundesjustizministerin Hubich reagiert. Die SPD-Politikerin will härter gegen Ticketabzocke vorgehen, sagte sie der Bild-Zeitung. Der private Weiterverkauf müsse aber möglich bleiben. Fußballtorwart Manuel Neuer hat seinen Vertrag beim FC Bayern verlängert. Der 40-Jährige hängt noch ein weiteres Jahr dran. Justin Hamm berichtet.
4: 597 Spiele für die Bayern, 13-mal deutscher Meister, 2-mal Champions-League-Sieger. Manuel Neuers Karriere in München hat schon längst Legendenstatus. Nun kommt noch eine Saison dazu. Bayern-Präsident Herbert Heiner sagt, Neuer sei das Gesicht von zwei Generationen und ein herausragendes Vorbild. Medienberichten zufolge soll Neuer kommende Saison mehr Spiele an Torwarttalent Jonas Urbich abgeben, um diesen zur neuen Nummer 1 zu entwickeln.
5: Wir schauen noch kurz auf die Straßen. Vorsicht bitte auf der B15 Richtung Saalhaupt. Zwischen Ergolsbach Süd und Neufahrn Süd sind die rechte Spur und der Standstreifen nach einem Unfall gesperrt. Keine Blitzer, könnt ihr aber ändern. Wenn ihr was seht, zückt das Handy, ruft an oder schreibt eine WhatsApp an die 0800 14 15 800. Eine gute und sichere Fahrt.
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5: Habt ihr euren Brückentag genossen? Ist schön, so ein langes Wochenende. Noch schöner mit dem Musikmix seines Lebens. Taylor Swift ist mit dabei. The Fate of Ophelia. In die 90er geht's mit Oasis. Don't look back in anger. Und wir machen die Reihe komplett. Fehlt nur noch ein 80er. Dann haben wir die wichtigsten Jahrzehnte beieinander. Wir starten mit viel Power. John Parr, St. Elmo's Fire.
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0: Taylor Swift im Musikmix seines Lebens, The Fate of Ophelia. 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
1: 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abgeschlossen werden, weil einem gesagt wird, das wäre gerade das Beste, sondern dass man sich auch die Zeit nehmen kann, zu sagen, das muss ich jetzt erst einmal prüfen, das will ich mir erst einmal durchlesen. 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
0: Viele schämen sich ja für ihre Schulden. Dabei gibt es Lösungen und Wege raus aus der Situation. 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

Ein Kuss von Dermot Kennedy. Schönen Freitagabend mit Maximal Radio. Wobei, bei dem Wetter könnte durchaus ein bisschen schöner sein. Gut, dass nächste Woche wieder die Eisheiligen weg sind und es besser wird. Bis dahin bringen wir euch die Frühlingsgefühle einfach direkt in die Arbeit mit unserem Maximal Radio Erdbeerzauber. 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Wir lassen jetzt Ed Sheeran ran. Photograph für euren Freitagabend.

0: Der Musikmixer ist ebenso um 7:30. Kommt nach dem Vatertag der Katertag. Gleich Thema im News-Update. Vorher noch der Blick aufs Wetter. Am Abend und in der Nacht immer noch viele Wolken. Hier und da kann ein bisschen Regen runterkommen. Trüb und nass geht's morgen weiter, aber am Sonntag kommt der Frühling sonnig und warm zurück.
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2: Mit Michaela Westermeier.
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2: Viel Alkohol fließt gestern in Niederbayern. Zum Vatertag werden jede Menge Bierflaschen geköpft. Größere Kontrollaktionen der Polizei finden aber nicht statt, obwohl Niederbayern bei den Alkoholfahrten seit Jahren vorne liegt. Trinken wir besonders viel Alkohol? Nicht unbedingt, sagt ein Verkehrsexperte. Weil der Nahverkehr auf dem Land nicht so gut ausgebaut ist, sind natürlich viele Menschen mit dem Auto unterwegs. Entsprechend hoch ist der Anteil der Alkoholfahrten.
1: Der Blick in die Regionen mit unseren Niederbayern-Reportern. Stadt Vilsbiburg, aktuell.
3: Seit 2 Tagen sollten wir hier eigentlich schon baden und auf der Liegewiese entspannen. Im Stadtbad Vilsbiburg wird das aber erstmal nichts. Der Saisonstart verschiebt sich auf nächste Woche. Grund? Ein Leitungsschaden am Schwimmerbecken. Die Reparaturarbeiten laufen bereits. Vorerst bleibt das Becken dafür noch gesperrt. Alle weiteren Bereiche des Freibads machen am Montag für uns auf. Aus Vilsbiburg, Emma Schmieder.
1: Stadt Landshut, aktuell.
4: Das ist doch mal eine richtig saubere Sache. Die La Regio Klinik Landshut Mitte erhält das Goldzertifikat der Aktion Saubere Hände. Schon seit 2008 beteiligt sich die Klinik an dem Projekt. Hier geht es darum, die Hygienestandards ständig zu verbessern. Grund: Händedesinfektion ist der wirksamste Schutz vor Infektionen. Anfang des Jahres sind auch die Kliniken Landshut Achdorf und Vilsbiburg mit dem Goldsiegel ausgezeichnet worden. Aus Landshut, Leonie Hagen.
1: Landkreis Rottal-Inn, aktuell.
5: Eine Schneise der Verwüstung hinterlässt ein Laster hier in Ehring. Das tonnenschwere Fahrzeug stürzt eine Böschung runter. Zurück bleibt ein Trümmerfeld. Der LKW reißt einen Telefonmast um, demoliert mehrere Verkehrsschilder und donnert gegen ein geparktes Auto. Das ist nur noch Schrott. Trotz des heftigen Unfalls kann der Lasterfahrer fast unverletzt aus dem Führerhaus klettern. Aber der völlig kaputte LKW liegt seitlich in der Böschung. Die aufwendige Bergung dauert über 10 Stunden. Aus Ehring, Emil Schmidt.
1: Landkreis Kelheim, aktuell.
6: Wohin mit meinem Kind? Diese Frage müssen sich Eltern künftig nicht mehr ganz so oft stellen. Ab dem kommenden Schuljahr bekommen unsere Grundschüler schrittweise ein Recht auf Ganztagsbetreuung. Dafür laufen die Vorbereitungen hier in Dankweit schon auf Hochtouren. Mit der Erweiterung des Horts entstehen 30 neue Betreuungsplätze. Unterstützung gibt's vom Freistaat Bayern. Er fördert den Ausbau mit über 200.000 Euro. Aus Dankweit, Daria Felser.
2: Soweit unser News-Update. Mehr gibt's auf der Website und in der App. Jetzt unser Verkehrsupdate für Niederbayern. Den Überblick hat Daniel Falkiewicz.
0: Weiter Vorsicht bitte auf der B15 Richtung Saalhaupt. Zwischen Ergoldsbach Süd und Neufahren Süd sind die rechte Spur und der Standstreifen nach einem Unfall blockiert. Wenn ihr einen Blitzer seht, klingelt durch oder schreibt eine WhatsApp. Die Nummer ist dieselbe. Das ist die 0800 14 15 800. Eine gute und sichere Fahrt.
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0: Alex Warren hat einen Fiebertraum. Wir haben den Andi, der kommt gerade reingeradelt. Mit den News im Dialekt.
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2: Ich bin der Nickel Andi, grüß euch. Beim Südzuckerts Platting läuft das Geschäft ganz gut. Im ersten Quartal wird der Gewinn wohl um ein gutes Heer ausfallen wie im letzten Jahr, heißt's. Obwohl die wirtschaftliche Lage ja gerade alles andere als gut ist, wird wohl das ganze letzte Geschäftsjahr in der Prognose liegen. Der Geschäftsbericht sollte dann Ende Mai veröffentlicht werden. 650 Jahre Grafenau ist gestern überall in der Stadt mit einem großen Bürgerfest gefeiert worden. Einen Festzug haben sie gemacht, wo man die ganzen Epochen von der Geschichte gesehen hat. Und der Söder ist auch da gewesen. Er hat recht gelobt, wie sich die Stadt in den letzten Jahren entwickelt hat. Mit den 650 Jahren gilt Grafenau als älteste Stadt im Bayerischen Wald. Der Trump hat ja erst noch was davon gesagt, dass er am Chinesen beim Iran-Krieg helfen kann. Heute hört man da aus Peking wieder was anderes. Beim Außenministerium sagen sie, es muss eine Waffenruhe her, und zwar eine, die halt, damit man wieder durch die Straße von Hormuz durchkommt und überhaupt damit am Golf wieder Ruhe ist. So, jetzt kennt's euch aus. Servus, macht's es gut.
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1: Der ist richtig neu. Sienna Spyro ist gerade mal um die 20 Jahre alt, kommt aus London und wird schon als die nächste Adele gehandelt. Mit einem Song über eine ganz hartnäckige Liebe. Die on this Hill.

0: Unser Bonussong der Stunde, Sienna Spyro, Die on this Hill. Von einer jungen britischen Sängerin geht's gleich zu Clock Clock nach Mannheim. Doria, hinter dem News Update. Jetzt noch der kurze Wettercheck. Viele Wolken sind auch am Abend und in der Nacht unterwegs. Die bringen hier und da ein bisschen Regen mit. Ähnlich wie heute geht's morgen weiter. Mehr Sonne und Wärme gibt's dann am Sonntag.
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2: Ich bin Gregor Jose Moser. Ohne die Millionen Beschäftigten im Groß- und Einzelhandel würde in unserem Land nicht mehr viel laufen. Das betont die Linke. Anlass sind die bundesweiten Warnstreiks im Handel heute. Der gewerkschaftspolitische Sprecher der Partei Meiser hat der Rheinischen Post gesagt, mehr Respekt und eine bessere Bezahlung seien überfällig. Es ist keine einfache Woche für den Bundeskanzler. Nachdem Merz bereits am Dienstag beim DGB-Kongress mit Pfiffen und Buhrufen statt Applaus begrüßt wurde, gab es einen ähnlichen Empfang heute in Würzburg bei einer Podiumsdiskussion auf dem Deutschen Katholikentag. Uli Reitinger berichtet.
3: Dass Friedrich Merz und seine Regierung unbeliebt sind, kann der Kanzler schon länger in Umfragen sehen. Jetzt bekommt Merz aber immer wieder ganz konkret vor Augen geführt, dass das nicht nur bloße Zahlen sind. Diesmal beim Katholikentag protestierten rund 400 Demonstranten vor allem gegen die Klimapolitik der Bundesregierung. Vier von ihnen störten die Podiumsdiskussion im Saal mit Zwischenrufen und Pfiffen.
2: Die WHO gibt Entwarnung nach dem Hunter-Virus-Ausbruch auf einer Atlantikkreuzfahrt. Genanalysen zeigen, das Virus ist nicht gefährlicher als bekannte Varianten. Auf dem Kreuzfahrtschiff Hondius hatten sich 10 Menschen mit dem Virus infiziert, 3 sind gestorben, darunter eine Deutsche. München will die Olympischen Spiele nach Deutschland holen und hat jetzt konkretere Pläne vorgestellt. 90% der Wettkampfstätten sollen maximal 30 Minuten vom Olympischen Dorf entfernt sein. Außerdem wirbt München mit Nachhaltigkeit. Es könnten die ersten zirkulären Spiele werden, also mit grüner Infrastruktur. München bewirbt sich für 2036, 40 oder 44. Im September entscheidet der Deutsche Olympische Sportbund dann, welche Stadt für Deutschland ins Rennen geht. Auftaktniederlage für das deutsche Eishockeyteam bei der Weltmeisterschaft. Das erste Gruppenspiel gegen Favorit Finnland hat die DEB-Truppe mit 1:3 verloren. Für den einzigen deutschen Treffer in Zürich sorgte Stefan Leubel von den Straubing Tigers. Am Sonntag folgt mit dem Spiel gegen Lettland ein richtungsweisendes Duell in Richtung Viertelfinale.
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4: Guten Abend auf die Straßen. Wir haben eine Meldung derzeit von der A7 Ulm Richtung Fürstenreuth. Der Reinerzhoftunnel, der ist aktuell gesperrt nach einem Unfall mit einem LKW. Vorsicht, hier liegen auch noch mehrere Fahrzeugteile auf der Fahrbahn. Gute und sichere Fahrt wünscht Justin Hamm.
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0: Freitag für viele von euch ein ganz entspannter Brückentag. Wir sind einfach faul, zusammen mit Bruno Mars. Ganz ruhig geht es auch Joshua Caddison an. Los geht's mit einem Love-Song aus Mannheim. Clock Clock mit großen Gefühlen. Adoria.
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Die 90er im Musikmix seines Lebens mit Joshua Caddison und seiner Jessie. Servus am Freitagabend. Wir sind im langen Wochenende, wenn ihr euch den Brückentag genommen habt. Letzter Tag der Eisheiligen heute, die Croix de Sophie. Jetzt können die Blumen und Pflanzen dann endgültig raus auf Terrasse und Balkon. Die Eisheiligen sind rum, die Eishockey-WM beginnt. In der Schweiz wird bis zum 31. Mai ausgespielt, wer ganz oben steht. Heute vor 96 Jahren tritt zum ersten Mal eine Stewardess ihren Dienst an, in Amerika war das damals, auf der Strecke San Francisco-Wyoming. Vor 86 Jahren der Beginn eines Fast-Food-Imperiums. Die Brüder Richard und Maurice eröffnen ihr erstes Restaurant. Kuriose Bilder heute vor 44 Jahren in Hamburg. Auf dem Rathausmarkt bilden 151.788 Menschen die längste Polonaise der Welt. Rekord! Geburtstage heute. Mike Oldfield, Musiker, Texter, Komponist und Sänger, wird 73. Und Sänger und Moderator Ben wird 45. Unser Tageshit heute geht an einen Wahnsinnsmusiker. Aktuell wieder in den Charts vertreten. Vor 15 Jahren auch, und zwar ganz oben. Platz 1 am 15. Mai 2011 für Bruno Mars, The Lazy Song.

Die 80er in der Playlist für deinen Frühling. Pat Benatar, Love is a Battlefield. Kommt nach den Eisheiligen endlich der Frühling wieder? Wird's wieder wärmer? Schauen wir gleich nach in unserem Wetterupdate. Vorher Sound aus Island. Aus dies, pick up.

0: Halb neun, Michaela Wessermeier steht schon bereit. Am Wochenende tritt das Einfach-mal-Machen-Gesetz in Kraft. Was das genau ist, gleich im News-Update. Vorher noch der Wettercheck. Am Abend und in der Nacht immer noch viele Wolken. Hier und da kann ein bisschen Regen runterkommen. Trüb und nass geht's morgen weiter, aber am Sonntag kommt der Frühling sonnig und warm zurück.
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2: Weniger Vorschriftenchaos, einfach mal machen. Dafür tritt morgen in Bayern das neue Modellregionengesetz in Kraft. Alle Kommunen im Freistaat können dann beantragen, einzelne Gesetze für eine bestimmte Zeit zu streichen. Bayerns Innenminister Joachim Herrmann sagt dazu:
3: Dann müssen wir sehen, wo funktioniert das, wo kommen wir entsprechend damit weiter. Ich bin sehr zuversichtlich, dass wir da auch eine ganze Reihe von Vorschlägen von den Kommunen bekommen, mit denen wir dann entsprechend auch eine echte Vereinfachung erreichen können. Man muss es jetzt einfach einmal anpacken.
2: Bei uns in Niederbayern haben sich zum Beispiel schon die Stadt Straubing und der Landkreis Rottal-Inn als sogenannte Modellregionen beworben.
1: Der Blick in die Regionen mit unseren Niederbayern-Reportern. Stadt Landshut, aktuell.
0: International, bayerisch, modern. Unter dem Motto ist Anfang Juni beim Bismarckplatzfest einiges geboten. Mit dabei sind eine Roxette-Tribute-Band aus Holland und bayerische Acts. Am letzten Abend covert ein Duo Modern Talking Songs. Oberbürgermeister Thomas Haslinger freut sich auf das Event.
4: Solche Feste sind einfach wichtig für uns als Gesellschaft. Und das ist jetzt im 21. Jahr dieses Bismarckplatzfest, ist aus dem Festkalender nicht wegzudenken. Und deswegen stehen wir hinter dem Programm, hinter den Organisatoren und unterstützen natürlich gerne als Stadt und Messe.
0: Besucher werden gebeten, nicht mit dem Auto zu kommen. So wollen die Veranstalter ein Verkehrschaos am Bismarckplatz vermeiden. Aus Landshut, Daniel Feikiewicz.
1: Landkreis Kelheim, aktuell.
5: Im Morgengrauen bietet sich den Helfern ein grauenhaftes Bild. Gestern früh rückt die Feuerwehr in einen Wald bei Abensberg aus. Hier liegt ein völlig kaputtes Auto auf dem Dach. In den Trümmern ein Toter. Für den 31-Jährigen kommt jede Hilfe zu spät. Die Spuren deuten darauf hin, dass der Mann mit seinem Auto gegen einen Baum geknallt ist. Durch den heftigen Aufprall hat sich der Audi dann überschlagen. Aus Abensberg, Martina Lesser.
1: Die Wirtschaft in der Region.
6: Niederbayerns Baugewerbe boomt. Unsere Wohnungs-, Schiefs- und Hochbauer freuen sich im März über mehr Umsatz. Der liegt bei etwa 260 Millionen Euro, rund 7% mehr als noch im Vorjahr. Auch in Sachen Aufträge geht's bergauf. Die steigen um ganze 40% im Vergleich zum März 2025. Aus der Niederbayern-Redaktion, Holger Bier.
1: Neues aus der Region.
7: Rein in den Sattel, einmal quer durch den Bezirk. 22 Gemeinden in den Landkreisen Rottal-Inn und Dingolfing-Landau schaffen gemeinsam eine Radlregion im Rahmen des Projekts Xpert Bike. Nach einem Jahr Pause findet heuer wieder die große Sternfahrt statt. Alle Mitgliedergemeinden radeln am 28. Juni zusammen zum Gastgeber Arnsdorf. Hier findet nach der Tour ein Bürgermeisterwettkampf statt. Was dabei genau geplant ist, wird demnächst verraten. Aus Arnsdorf, Adrian Heimal.
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8: Guten Abend auf die Straßen. Wir haben eine Meldung derzeit von der A7 Ulm Richtung Fürstenreuth. Der Reinerzhoftunnel, der ist aktuell gesperrt nach einem Unfall mit einem LKW. Vorsicht, hier liegen auch noch mehrere Fahrzeugteile auf der Fahrbahn. Gute und sichere Fahrt wünscht Justin Hamm.
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0: Schönen Abend euch mit Ellie Goulding, Love Me Like You Do. Immer wieder nervig, die Parkplatzsuche am Supermarkt. Für Familien oder Frauen gibt's deswegen extra Parkplätze. Aber was, wenn sich da andere draufstellen?
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0: Der Timo aus Gottfrieding hat uns geschrieben. Servus Maximal Radio, ich habe vor kurzem gesehen, dass jemand ohne Kind auf einem Mutter-Kind-Parkplatz steht. Darf der das überhaupt oder gibt's da Strafen? Michaela Wessermeier aus unserer Redaktion hat sich für dich erkundigt.
2: Auf öffentlichen Parkplätzen gibt's dafür keine Strafe. Diese Plätze sind rechtlich nicht in der Straßenverkehrsordnung geregelt. Das bedeutet kein Bußgeld. Anders schaut's auf privaten Parkplätzen aus, zum Beispiel vor Supermärkten. Dort gelten die Regeln des Betreibers und bei Verstößen kann abgeschleppt werden oder es droht eine Vertragsstrafe.
0: Danke dir, Michi. Rechtlich oft erlaubt, aber fair ist das Ganze trotzdem nicht. Ein bisschen Rücksicht hilft einfach allen weiter. Ihr habt auch Fragen, die wir für euch beantworten können. Dann schreibt uns gerne eine WhatsApp an die 0800 14 15 800.
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1: Wir stellen euch einen brandneuen Song vor, aus den Charts direkt in die Playlist für den Frühling. Maisie Peters, My Regards.

0: Ganz frisch der Bonussong Maisie Peters, My Regards. Gleich geht's zurück in die 80er. Mit tiefen, entspanntem Sound, Crowded House, Don't Dream It's Over. Nach unserem News-Update. Vorher noch der kurze Blick aufs Wetter. Viele Wolken sind auch am Abend und in der Nacht unterwegs. Die bringen hier und da ein bisschen Regen mit. Ähnlich wie heute geht's morgen weiter. Mehr Sonne und Wärme gibt's dann am Sonntag.
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2: Ich bin Gregor Jose Moser. Tödlicher Chemieunfall in Nürnberg. In einem Industriegebiet im Nordosten der Stadt war ein gefährlicher Stoff ausgetreten. Dadurch sind 30 Menschen verletzt worden, 2 lebensgefährlich, einer von ihnen starb später im Krankenhaus. Für Anwohner bestand nach Angaben der Feuerwehr keine Gefahr. Für zum Beispiel Klimaschutz oder Geschlechtergerechtigkeit auf die Straße gehen, ja, in eine Partei eintreten, nein. Diesen Trend unter jungen Leuten findet Bundeskanzler Merz schade. Beim Katholikentag in Würzburg hat er für politisches Engagement auch innerhalb von Parteien geworben. Außerdem räumte der Kanzler Fehler in seiner persönlichen Kommunikation ein. Vor und während seines Auftritts kam es zu Protesten. Die Schauspielerin Angelika Domröse ist tot. Sie ist im Alter von 85 Jahren in Berlin gestorben, wie die DEFA-Stiftung bestätigte. Bekannt geworden ist Domröse durch den Kultfilm Die Legende von Paul und Paula aus dem Jahr 1973. Ebenfalls verstorben ist laut seiner Familie der Schauspieler Günther Maria Halmer mit 83 Jahren, bekannt als Charlie in den Münchner Geschichten. Wer wird neuer Bundesvorsitzender der krisengebeutelten FDP? Wahrscheinlich Wolfgang Kubicki. Der 74-Jährige hat keinen Gegenkandidaten mehr, denn der nordrhein-westfälische FDP-Landeschef Höhne hat seine Kandidatur zurückgezogen. Der FAZ sagte Höhne, er wolle sich beim Parteitag in 2 Wochen nur noch um einen Stellvertreterposten bewerben. Die deutsche Eishockey-Nationalmannschaft hat ihr erstes Gruppenspiel bei der WM in der Schweiz verloren. Gegen Finnland setzte es eine 1:3-Niederlage. Justin Hamm berichtet.
3: Deutschland ging als Außenseiter in dieses erste WM-Spiel und am Ende waren vor allem die Powerplay-Situationen entscheidend. Sowohl die eigenen als auch die des Gegners. Die Finnen, die bei Olympia Dritter wurden, waren absolut abgezockt. Den einzigen deutschen Treffer erzielte Stefan Leubel von den Straubing Tigers. Das zweite der 7 Gruppenspiele wird jetzt schon ganz wichtig. Am Sonntag geht's gegen Lettland, womöglich ein direkter Kontrahent im Kampf ums Viertelfinale.
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3: Die A73 Suhl Richtung Bamberg ist weiter gesperrt zwischen Eisfeld Nord und Eisfeld Süd. Hier laufen Aufräumarbeiten nach einem Unfall. Und wir haben noch Stau auf der B8 Aschaffenburg Richtung Hanau. Zwischen den Ausfahrten Aschaffenburg und Aschaffenburg West dauert es etwa eine Viertelstunde länger.

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1: Auf gut Niederbayerisch. Heute hören wir rein in The One and Only von Chesney Hawkes. Also ich glaube ja, da geizt einer nicht mit sauber viel Ego. In dem Song sagt der Chesney über 3 Minuten eigentlich nichts anderes, als dass er der King of Kotlet ist. Er ist der Coolste, der Schönste und der Beste. Naja, ich sag ja, das ist Geschmackssache. Aber der Song ist auf alle Fälle schon ziemlich cool. Und den hören wir uns jetzt einmal an. Hier ist Chesney Hawkes mit

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1: So um 6 bis 0 Grad, das sind unsere Tiefstwerte Richtung Samstag. Der schaut dann auch nochmal ähnlich aus wie der Freitag heute. Ist ein bunter Mix mit ein bisschen Regen mit dabei. Höchstens 13 Grad werden's.
0: Es ist 9:30. 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
2: Ich bin Gregor Jose Moser. Tödlicher Chemieunfall in Nürnberg. In einem Industriegebiet im Nordosten der Stadt war ein gefährlicher Stoff ausgetreten. Dadurch sind 30 Menschen verletzt worden, 2 lebensgefährlich, einer von ihnen starb später im Krankenhaus. Für Anwohner bestand nach Angaben der Feuerwehr keine Gefahr. Für zum Beispiel Klimaschutz oder Geschlechtergerechtigkeit auf die Straße gehen, ja, in eine Partei eintreten, nein. Diesen Trend unter jungen Leuten findet Bundeskanzler Merz schade. Beim Katholikentag in Würzburg hat er für politisches Engagement auch innerhalb von Parteien geworben. Außerdem räumte der Kanzler Fehler in seiner persönlichen Kommunikation ein. Vor und während seines Auftritts kam es zu Protesten. Das waren die Nachrichten um 9:30.
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3: Die A73 Suhl Richtung Bamberg ist weiter gesperrt zwischen Eisfeld Nord und Eisfeld Süd. Hier laufen Aufräumarbeiten nach einem Unfall. Und wir haben noch Stau auf der B8 Aschaffenburg Richtung Hanau. Zwischen den Ausfahrten Aschaffenburg und Aschaffenburg West dauert es etwa eine Viertelstunde länger.
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1: Auf bis 0 Grad geht's heute noch runter. Dazu viele Wolken heute Nacht. Hier und da mal ein paar Tropfen noch mit dabei. Morgen am Samstag ändert sich dann auch nichts wirklich am Wetter. Es bleibt noch mal unbeständig. Erst am Sonntag dann schöner.
0: Es ist 10 Uhr. 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
2: Ich bin Yves Simon. Wer heute einkaufen war, hat es vielleicht gemerkt und ein bisschen Geduld gebraucht, denn mehr als 5000 Beschäftigte im Handel hatten in gut 200 Standorten bundesweit gestreikt. Zum Beispiel bei Edeka, Rewe oder auch bei H&M. Dazu aufgerufen hatte die Gewerkschaft Verdi. Mehr von Thomas Thunfeld.
3: Manchmal hat's an der Kasse oder bei der Leergutannahme ein bisschen länger gedauert, aber grundsätzlich konnte man überall einkaufen, betont Handelsverbandsgeschäftsführer Hake. Im Groß- und Außenhandel seien die Streiks bzw. deren Folgen ebenfalls spürbar, eventuell auch in den nächsten Tagen noch. Vergangenen Monat haben in den ersten Landesbezirken die Tarifverhandlungen begonnen.
2: Die Weltgesundheitsorganisation warnt vor einem wachsenden Trend, der vor allem auf Jugendliche zielt. Nikotinbeutel, die meistens zwischen Oberlippe und Zahnfleisch gesteckt werden, auch Snus genannt. Das Produkt macht allerdings sehr schnell abhängig und hat genau die gleichen gesundheitlichen Folgen wie alle anderen Produkte mit Nikotin auch. Anbieter wollten eine neue Generation von Konsumenten in die Abhängigkeit treiben, meint die WHO. Tickets für Megastars wie zum Beispiel Taylor Swift oder auch für große Fußballspiele sind bei Fans natürlich heiß begehrt. Auf dem Zweitmarkt werden sie deswegen oft zu völlig überteuerten Preisen angeboten, wie vor kurzem auch Künstler und Veranstalter in einem offenen Brief kritisiert haben. Bundesjustizministerin Hubich reagiert. Die SPD-Politikerin will härter gegen Ticketabzocke vorgehen, das hat sie der Bild-Zeitung gesagt. Der private Weiterverkauf müsse allerdings trotzdem möglich bleiben, so Hubich. In Nürnberg hat es einen schweren Chemieunfall gegeben. Nach Angaben von Feuerwehr und Rotem Kreuz sind 30 Menschen verletzt worden, zwei davon sogar lebensgefährlich. In einer Firma im äußersten Nordosten der Stadt ist demnach am späten Vormittag eine Chemikalie ausgetreten. Eine Gefahr für die Bevölkerung hat allerdings nicht bestanden, sagt uns die Polizei. Auch mit 40 Jahren ist für ihn noch nicht Schluss mit Fußball. Torwart Manuel Neuer hat seinen Vertrag beim FC Bayern München jetzt um ein weiteres Jahr verlängert. Das haben die Münchner offiziell jetzt auch mitgeteilt. 597 Spiele hat Neuer für die Bayern schon gemacht und es werden noch einige dazukommen.
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2: A3 Passau Richtung Nürnberg zwischen Neutraubling und Regensburg Ost. Hier steht ein Schwertransport mit Panne auf der rechten Spur. Und die A3 Nürnberg Richtung Würzburg noch zwischen Geiselwind und Wiesentheid. Hier haben wir Reifenteile auf der Fahrbahn. Ansonsten eine gute und sichere Fahrt.

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0: 1984. Dieser Titel hat damals für richtig Aufsehen gesorgt. Viele dachten, es geht um jungfräulich bleiben. Aber in Wahrheit steckt etwas ganz anderes dahinter. Es geht um das Gefühl, nach einer schlechten Beziehung wieder ganz neu zu starten. Quasi wie neu geboren. Madonna selbst fand den Song eigentlich ein bisschen kitschig. Bis ihr legendärer MTV-Auftritt kam. Madonna im Brautkleid, sich auf dem Boden der Bühne räkelnd. Und zack, war der Skandal perfekt. Madonnas erster Nummer-1-Hit in den USA. Ohne ihn wäre sie wahrscheinlich nie zur Queen of Pop geworden. Hier ist sie mit Like a Virgin.

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1: So um 6 bis 0 Grad, das sind unsere Tiefstwerte Richtung Samstag. Der schaut dann auch nochmal ähnlich aus wie der Freitag heute. Ist ein bunter Mix mit ein bisschen Regen mit dabei. Höchstens 13 Grad werden's.
0: Es ist 10:30. 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
2: Ich bin Yves Simon. Wer heute einkaufen war, hat es vielleicht gemerkt und ein bisschen Geduld gebraucht, denn mehr als 5000 Beschäftigte im Handel hatten in gut 200 Standorten bundesweit gestreikt. Zum Beispiel bei Edeka, Rewe oder auch bei H&M. Dazu aufgerufen hatte die Gewerkschaft Verdi. Mehr von Thomas Thunfeld.
3: Manchmal hat's an der Kasse oder bei der Leergutannahme ein bisschen länger gedauert, aber grundsätzlich konnte man überall einkaufen, betont Handelsverbandsgeschäftsführer Hake. Im Groß- und Außenhandel seien die Streiks bzw. deren Folgen ebenfalls spürbar, eventuell auch in den nächsten Tagen noch. Vergangenen Monat haben in den ersten Landesbezirken die Tarifverhandlungen begonnen.
2: Die Weltgesundheitsorganisation warnt vor einem wachsenden Trend, der vor allem auf Jugendliche zielt. Nikotinbeutel, die meistens zwischen Oberlippe und Zahnfleisch gesteckt werden, auch Snooze genannt. Das Produkt macht allerdings sehr schnell abhängig und hat genau die gleichen gesundheitlichen Folgen wie alle anderen Produkte mit Nikotin auch. Anbieter wollten eine neue Generation von Konsumenten in die Abhängigkeit treiben, meint die WHO. Das waren die Nachrichten um 10:30.
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2: A3 Passau Richtung Nürnberg zwischen Neutraubling und Regensburg-Ost. Hier steht ein Schwertransport mit Panne auf der rechten Spur. Und die A3 Nürnberg Richtung Würzburg noch zwischen Geiselwind und Wiesentheid. Hier haben wir Reifenteile auf der Fahrbahn. Ansonsten eine gute und sichere Fahrt.
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Mr. President mit Coco Jumbo.

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1: Auf bis 0 Grad geht's heute noch runter. Dazu viele Wolken heute Nacht. Hier und da mal ein paar Tropfen noch mit dabei. Morgen am Samstag ändert sich dann auch nichts wirklich am Wetter. Es bleibt noch mal unbeständig. Erst am Sonntag dann schöner.
0: Es ist 11 Uhr. 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
2: Ich bin Yves Simon. In Würzburg hat Bundeskanzler Merz heute beim Katholikentag für ordentlich Aufsehen gesorgt. Mit einer Aussage könnte sich das Verhältnis zu den USA weiter abkühlen. Merz hat nämlich gesagt:
3: Ich bin ein großer Bewunderer Amerikas. Meine Bewunderung nimmt im Augenblick nicht zu. Ich würde meinen Kindern heute nicht empfehlen, in die USA zu gehen, dort ausgebildet zu werden und dort zu arbeiten. Einfach weil sich dort plötzlich ein gesellschaftliches Klima entwickelt hat.
2: Merz wurde beim Katholikentag von den Jugendlichen teilweise ausgebuht, unter anderem als er seine Aussage wiederholt hat, dass in Deutschland zu wenig gearbeitet wird. Im Rennen um den FDP-Vorsitz hat Wolfgang Kubicki jetzt keinen Gegenkandidaten mehr. Der nordrhein-westfälische FDP-Landeschef Höhne hat seine Bewerbung überraschend wieder zurückgezogen. Beim Parteitag in 2 Wochen will er nur noch für einen Stellvertreterposten antreten. Höhne will sich außerdem weiter auf NRW konzentrieren, wie er sagt. Die Waffenruhe zwischen Israel und dem Libanon bleibt bestehen. Unterhändler haben sich in Washington darauf geeinigt, die Vereinbarung um weitere 45 Tage zu verlängern. Das hat das US-Außenministerium bekannt gegeben. Die momentane Waffenruhe war Mitte April vereinbart worden und wäre jetzt am Sonntag ausgelaufen. Kurioser Vorfall in den USA. Ein Nachbau des berühmten sprechenden Autos Kit aus der Fernsehserie Knight Rider hat einen Strafzettel bekommen, obwohl es seit Jahren in einem Museum steht. Das Volo-Museum in Illinois hat das Knöllchen aus New York bekommen, weil ein schwarzer Pontiac mit dem Kennzeichen Knight in Brooklyn geblitzt worden sein soll. Das Problem ist allerdings, das Auto wurde angeblich nie bewegt. Das Nummernschild, das ist nur ein Fantasieschild aus dem Museumsshop. Das Museum hat deswegen jetzt natürlich direkt Einspruch eingelegt. Die Behörden in New York prüfen den Fall jetzt, wie es dazu kommen konnte. 8 Monate vor der Heimweltmeisterschaft haben die deutschen Handballer eine klare Niederlage kassiert. Gegen Welt- und Europameister Dänemark hat es im Testspiel eine 28:36 Niederlage gesetzt. Und zum Eishockey noch. Das deutsche Team hat sein erstes Gruppenspiel bei der WM heute verloren. 1:3 hieß es in Zürich gegen Finnland. Nächster Gegner am Sonntag ist dann Lettland.
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2: A93 Hof Richtung Weiden zwischen Schönwald und Selb-Nord, Gegenstände auf der Fahrbahn, und A96 Lindau Richtung München zwischen Gilching und Germering Süd, eine ungesicherte Unfallstelle auf der linken Spur.

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1: So um 6 bis 0 Grad, das sind unsere Tiefstwerte Richtung Samstag. Der schaut dann auch nochmal ähnlich aus wie der Freitag heute. Ist ein bunter Mix mit ein bisschen Regen mit dabei. Höchstens 13 Grad werden's.
0: Es ist 11:30. 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
2: Ich bin Yves Simon. In Würzburg hat Bundeskanzler Merz heute beim Katholikentag für ordentlich Aufsehen gesorgt. Mit einer Aussage könnte sich das Verhältnis zu den USA weiter abkühlen. Merz hat nämlich gesagt:
3: Ich bin ein großer Bewunderer Amerikas. Meine Bewunderung nimmt im Augenblick nicht zu. Ich würde meinen Kindern heute nicht empfehlen, in die USA zu gehen, dort ausgebildet zu werden und dort zu arbeiten. Einfach weil sich dort plötzlich ein gesellschaftliches Klima entwickelt hat.
2: Merz wurde beim Katholikentag von den Jugendlichen teilweise ausgebuht, unter anderem als er seine Aussage wiederholt hat, dass in Deutschland zu wenig gearbeitet wird. Im Rennen um den FDP-Vorsitz hat Wolfgang Kubicki jetzt keinen Gegenkandidaten mehr. Der nordrhein-westfälische FDP-Landeschef Höhne hat seine Bewerbung überraschend wieder zurückgezogen. Beim Parteitag in 2 Wochen will er nur noch für einen Stellvertreterposten antreten. Höhne will sich außerdem weiter auf NRW konzentrieren, wie er sagt. Das waren die Nachrichten um 11:30.
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2: A93 Hof Richtung Weiden zwischen Schönwald und Selb-Nord, Gegenstände auf der Fahrbahn, und A96 Lindau Richtung München zwischen Gilching und Germering-Süd, eine ungesicherte Unfallstelle auf der linken Spur.
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1: Auf bis 0 Grad geht es heute noch runter. Dazu viele Wolken heute Nacht. Hier und da mal ein paar Tropfen noch mit dabei. Morgen am Samstag ändert sich dann auch nichts wirklich am Wetter. Es bleibt noch mal unbeständig. Erst am Sonntag dann schöner.
0: Es ist 12 Uhr. 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
2: Ich bin Yves Simon. In einer Nürnberger Chemiefirma hat es einen schweren Unfall gegeben. Ein Mitarbeiter ist mittlerweile im Krankenhaus verstorben. Mehrere andere Menschen haben Atemwegsverletzungen erlitten. Das Rote Kreuz spricht insgesamt von etwa 30 Verletzten. Der giftige Stoff ist offenbar aber nur im Gebäude selbst ausgetreten. Eine Gefahr für die Bevölkerung hat es laut den Einsatzkräften vor Ort nicht gegeben, zu keiner Zeit. Die Anlage, die wurde komplett evakuiert. Die Hintergründe müssen noch ermittelt werden. Bundeskanzler Merz hat nach Wochen der Funkstille mal wieder mit US-Präsident Trump telefoniert. Hintergrund waren seine umstrittenen Äußerungen zur Straße von Hormus. Auf X schreibt Merz, dass es unter anderem um den Iran in dem Gespräch gegangen ist. Vorher hatte die Bundesregierung bekannt gegeben, maßgeblich bei der Absicherung der Straße von Hormus helfen zu wollen, sobald es ein Abkommen gibt. Vor der dänischen Küste ist ja ein toter Wal angespült worden und auch wenn die Untersuchungen dazu erst noch anlaufen, vermuten Wissenschaftler, dass es sich um Buckelwal Timmy handelt, der ja wochenlang vor Wismar in der Ostsee auf Sand lag. Bestätigt ist das aber noch nicht. Für uns berichtet Thomas Bleskin.
3: Experten wie der Biologe Fabian Ritter sehen allerdings Indizien, dass es sich um den Buckelwal aus der Ostsee handeln könnte. Gegenüber Bild sagte Ritter, zum einen spreche der Fundort dafür, aber auch der Zustand der Haut, der seiner Beurteilung nach nicht der beste sei. Aber nach dänischen Angaben wurde am Kadaver kein GPS-Sender gefunden, der nach Aussage der privaten Retter an dem Tier angebracht wurde.
2: Heimlicher Handycheck in der Beziehung. Laut einer Umfrage des Digitalverbands Bitkom hat fast jeder Vierte schon mal ins Smartphone des Partners geschaut. Bei den unter 30-Jährigen sogar jeder Zweite. Die häufigsten Gründe waren demnach Neugier und Eifersucht. Die deutsche Eishockey-Nationalmannschaft ist mit einer Pleite in die WM in der Schweiz gestartet. Das Team von Bundestrainer Harold Kreis hat gegen Finnland verloren mit 1:3. Nächster Gegner ist dann am Sonntag Lettland.
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2: A96 Lindau Richtung München, ein Unfall zwischen Gilching und Germering Süd.
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1: Heute müssen wir noch mal durch dieses unbeständige Wetter durch. 12 bis 15 Grad, viele Wolken zwischendrin, schaut aber auch mal die Sonne durch. Und auch Regenwolken sind mal mit dabei. Morgen am Sonntag wieder stabiler und ein bisschen milder.
0: Es ist 12:30. 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
2: Ich bin Yves Simon. In einer Nürnberger Chemiefirma hat es einen schweren Unfall gegeben. Ein Mitarbeiter ist mittlerweile im Krankenhaus verstorben. Mehrere andere Menschen haben Atemwegsverletzungen erlitten. Das Rote Kreuz spricht insgesamt von etwa 30 Verletzten. Der giftige Stoff ist offenbar aber nur im Gebäude selbst ausgetreten. Eine Gefahr für die Bevölkerung hat es laut den Einsatzkräften vor Ort nicht gegeben, zu keiner Zeit. Die Anlage, die wurde komplett evakuiert. Die Hintergründe müssen noch ermittelt werden. Bundeskanzler Merz hat nach Wochen der Funkstille mal wieder mit US-Präsident Trump telefoniert. Hintergrund waren seine umstrittenen Äußerungen zur Straße von Hormus. Auf X schreibt Merz, dass es unter anderem um den Iran in dem Gespräch gegangen ist. Vorher hatte die Bundesregierung bekannt gegeben, maßgeblich bei der Absicherung der Straße von Hormus helfen zu wollen, sobald es ein Abkommen gibt. Das waren die Nachrichten um 12:30.
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2: A96 Lindau Richtung München, ein Unfall zwischen Gilching und Germering Süd.
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1: Ist wieder ein bunter Mix heute bei uns. Sonne, bisschen Wolken, Meer und teilweise Regen mit dabei bei um 13 Grad. Aber dann, morgen der Sonntag wird schon besser und wieder ein Stück milder.
0: Es ist 1 Uhr. 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
2: Ich bin Yves Simon. Bundeskanzler Merz sorgt gerade mit einer Aussage auf dem Katholikentag in Würzburg für Aufsehen. Dort hat der Kanzler diesen Satz hier fallen lassen.
3: Also ich würde meinen Kindern heute nicht empfehlen, in die USA zu gehen, dort ausgebildet zu werden und dort zu arbeiten. Einfach weil sich dort plötzlich ein gesellschaftliches Klima entwickelt hat.
2: Obwohl Merz immer wieder durch Buhrufe unterbrochen wurde, für diese Aussage gab es vom Publikum Applaus. Es könnte allerdings sein, dass sich das Verhältnis zu den USA dadurch, ich sag's mal so, nicht unbedingt entspannt. Die Waffenruhe zwischen Israel und dem Libanon bleibt in Kraft. Die Unterhändler haben sich in Washington darauf geeinigt, die Frist um 45 Tage zu verlängern, wie das US-Außenministerium bestätigt hat. Die Entscheidung kommt wenige Tage, bevor die bisherige Vereinbarung am Sonntag ausläuft. Libanon und Israel hatten sich Mitte April zum ersten Mal auf eine Waffenruhe geeinigt. Bundesweit haben am Brückentag mehr als 5000 Beschäftigte im Handel die Arbeit niedergelegt. Laut der Gewerkschaft Verdi wurde an über 200 Standorten gestreikt, unter anderem bei Edeka und auch bei H&M. Kunden mussten sich an vielen Orten auf längere Wartezeiten an den Kassen einstellen. Der Handelsverband Deutschland dagegen spricht von keinen spürbaren Auswirkungen für die Verbraucher beim Einkaufen. Der Schauspieler Günther Maria Halmer ist im Alter von 83 Jahren gestorben. Bekannt wurde der gebürtige Rosenheimer in den 1970er Jahren als Charlie in Helmut Dietls Kultserie Münchner Geschichten. Zuletzt stand er am Münchner Residenztheater in Geschichten vom Brandner Kasper auf der Bühne. Auch aus vielen Filmen war Halmer aber bekannt. Unter anderem hat er auch mehrfach auf dem ZDF Traumschiff eingecheckt. Vieles steht schon fest, zum Beispiel, dass der FC Bayern München deutscher Meister ist. Aber in der Fußball-Bundesliga fallen jetzt heute auch die letzten Entscheidungen. Wer steigt ab, wer muss in die Relegation und wer spielt international? Besonders der Abstiegskampf wird zum echten Krimi. St. Pauli, Heidenheim und Wolfsburg haben alle 26 Punkte. Wolfsburg steht aber dank der besseren Tordifferenz auf dem Relegationsplatz. St. Pauli ist momentan letzter. Die Entscheidungen fallen ab 15.30 Uhr, dann spielen alle Teams zeitgleich.
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2: Momentan nur eine Meldung, A3 Nürnberg Richtung Passau zwischen Regensburg Ost und Neutraubling. Da läuft auf der Standspur ein Polizeieinsatz, Vorsicht allerdings beim Überholen.

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1: Heute müssen wir noch mal durch dieses unbeständige Wetter durch. 12 bis 15 Grad, viele Wolken zwischendrin, schaut aber auch mal die Sonne durch. Und auch Regenwolken sind mal mit dabei. Morgen am Sonntag wieder stabiler und ein bisschen milder.
0: Es ist 13:30. 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
2: Ich bin Yves Simon. Bundeskanzler Merz sorgt gerade mit einer Aussage auf dem Katholikentag in Würzburg für Aufsehen. Dort hat der Kanzler diesen Satz hier fallen lassen.
3: Also ich würde meinen Kindern heute nicht empfehlen, in die USA zu gehen, dort ausgebildet zu werden und dort zu arbeiten. Einfach weil sich dort plötzlich ein gesellschaftliches Klima entwickelt hat.
2: Obwohl Merz immer wieder durch Buhrufe unterbrochen wurde, für diese Aussage gab es vom Publikum Applaus. Es könnte allerdings sein, dass sich das Verhältnis zu den USA dadurch, ich sag's mal so, nicht unbedingt entspannt. Die Waffenruhe zwischen Israel und dem Libanon bleibt in Kraft. Die Unterhändler haben sich in Washington darauf geeinigt, die Frist um 45 Tage zu verlängern, wie das US-Außenministerium bestätigt hat. Die Entscheidung kommt wenige Tage, bevor die bisherige Vereinbarung am Sonntag ausläuft. Libanon und Israel hatten sich Mitte April zum ersten Mal auf eine Waffenruhe geeinigt. Das waren die Nachrichten um 13:30.
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2: Momentan nur eine Meldung, A3 Nürnberg Richtung Passau zwischen Regensburg Ost und Neutraubling. Da läuft auf der Standspur ein Polizeieinsatz, Vorsicht allerdings beim Überholen.
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1: Ist wieder ein bunter Mix heute bei uns. Sonne, bisschen Wolken, Meer und teilweise Regen mit dabei bei um 13 Grad. Aber dann, morgen der Sonntag wird schon besser und wieder ein Stück milder.
0: Es ist 2 Uhr. 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
2: Ich bin Yves Simon. Im Streit um neue US-Waffenlieferungen an Taiwan hat US-Präsident Trump eine schnelle Entscheidung angekündigt. Das hat er nach seinem Besuch in China in Aussicht gestellt. Vorher aber will Trump noch mit der Führung in Taiwan sprechen. Es geht dabei um Rüstungsgüter im Wert von rund 14 Milliarden Dollar. China warnt vor schweren Konsequenzen und sieht in den Waffenverkäufen ein Hindernis in den Beziehungen zu den USA, weil Peking Taiwan als Teil Chinas beansprucht. Bei einem Chemieunfall in einem Industriegebiet im Nordosten von Nürnberg ist ein Mensch ums Leben gekommen. Insgesamt wurden 30 Menschen verletzt, zwei von ihnen zunächst lebensgefährlich. In einer Firma war ein gefährlicher Stoff ausgetreten, um welchen es sich handelt, das ist noch unklar. Laut Feuerwehr bestand aber für die Anwohner keine Gefahr, der Stoff ist innerhalb des Gebäudes geblieben. Wird es wie bei Michael Schulte oder sogar wie bei Lena? Oder aber droht Deutschland dieses Jahr mal wieder eine Pleite? In Wien, da steigt am Abend das Finale des Eurovision Song Contests. Viel diskutiert wird bei diesem ESC wieder mal über die Teilnahme Israels. Wegen Israels Vorgehen im Gaza-Krieg boykottieren einige Länder sogar den ESC. Für Deutschland tritt heute Abend Sarah Engels mit einem Frauenpower-Song an. Feier heißt er. Ronny Thorau berichtet.
3: Feuer hat Deutschland dieses Jahr auf jeden Fall. Nicht nur im Titel. Sarah Engels will auf der Bühne für viel Frauenpower sorgen. Mit viel Pyro, Trickkleid, sexy Dance-Moves und sie schmeißt sich rücklings von der Bühne in die Arme ihrer Tänzerinnen. Das soll auch zeigen, dass sich Frauen gegenseitig auffangen können. Buchmacher sehen Deutschland allerdings eher hinten und der frühe deutsche Startplatz beim Finale als Zweite ist eher ungünstig.
2: Bei dem toten Wal, der vor der dänischen Küste gefunden wurde, handelt es sich wohl um Buckelwal Timmy. Davon jedenfalls geht die dänische Umweltbehörde aus. Sicherheitshalber aber soll eine Gewebeprobe Gewissheit bringen. Außerdem wird auch geprüft, ob der Wal